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1: Guten Morgen. Merans Bürgermeisterin Katharina Zeller kündigt den Bau leistbarer Wohnungen an. Israel warnt vor Gewalt am Jahrestag des Terrorangriffes der Hamas. Das Wetter recht sonnig bei 17 bis 22 Grad. Die Meraner Bürgermeisterin Katharina Zeller hat den Bau leistbarer Wohnungen angekündigt. Während der TV-Diskussionssendung Pro und Contra räumte sie ein, dass in der Gemeinde seit mehr als 10 Jahren keine einzige Wohnbauzone mehr für den geförderten Wohnbau ausgewiesen worden sei. Nun sei eine erste Wohnbauzone mit 60 leistbaren Wohnungen ausgewiesen worden. In Bozen sind derzeit 50 Menschen trotz unbefristeten Arbeitsvertrages obdachlos. Diese Zahl nannte Bürgermeister Claudio Corarati bei dem Treffen der Stadtregierung mit der Südtiroler Landesregierung. Ein Grund dafür sei der Druck, den die touristische Kurzzeitvermietung auf den Wohnungsmarkt ausübe. Insgesamt benötige Bozen derzeit 700 Wohnungen für Arbeiter. Zum heutigen Welttag für menschenwürdige Arbeit fordern die Gewerkschaften bessere Arbeits- und Lebensbedingungen in Südtirol. Kollektivverträgliche Lohnerhöhungen drohen, einen erheblichen Teil ihres Wertes zu verlieren, wenn Wohnkosten ständig steigen, sagte der Generalsekretär vom Südtiroler Gewerkschaftsbund SGB Gisel Georg Bleichner. Dass Menschen trotz Arbeit und halbwegs gutem Lohn sich eine Wohnung nicht leisten können, sei ein untragbarer, menschenunwürdiger Zustand. Der israelische Geheimdienst warnt Israelis sowie Jüdinnen und Juden im Ausland vor möglichen Gewalttaten. Anlass ist der 3. Jahrestag des Hamas-Terrorangriffs vom 7. Oktober 2023. Der Geheimdienst rät von Reisen in bestimmten Ländern ab. Zudem solle an belebten Orten kein Hebräisch gesprochen werden. Der Iran und Terrororganisationen wie die Hamas sehen den 7. Oktober als wichtigen Meilenstein im Kampf gegen Israel. Nach dem Tod der Mitarbeiterin eines Pestforschungszentrums in Sibirien dringt die Weltgesundheitsorganisation WHO auf mehr Informationen. Die 28 Jahre alte Wissenschaftlerin, die am Institut zur Bekämpfung von Pestkrankheiten arbeitete, war am Freitag in einem Krankenhaus in Sibirien gestorben. Nach Angaben der russischen Gesundheitsbehörde ist der Tod der Frau nicht auf einen Pesterreger zurückzuführen. Als Todesursache nannte sie eine Lungenentzündung unbekannter Herkunft. Bei Hall in Tirol ist in der Nacht ein Erdbeben der Magnitude 3,7 verzeichnet worden. Die Erschütterung wurde von zahlreichen Personen gespürt. 8 Minuten später gab es ein Nachbeben der Stärke 1,9. Schäden seien bei dieser Magnitude nicht zu erwarten, können aber vereinzelt auftreten. Das Wetter. Heute wird es recht sonnig in Südtirol. Im Laufe des Nachmittages ziehen aus Südwesten Wolkenfelder auf. Die Höchsttemperaturen reichen von 17 Grad im oberen Bustertal bis 22 Grad im Unterland. Am morgigen Donnerstag wird es trüb und zeitweise nass. Erste Regenschauer gehen bereits in der Früh und am Vormittag nieder. Am Nachmittag und am Abend breitet sich der Regen auf alle Landesteile aus. Mit Durchzug einer Kaltfront am Abend frischt teils kräftiger Nordwind auf. 6:03 von Reis Südtirol hörten Sie Nachrichten. Redaktion Dieter Seifert.
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2: Woche teilen mit uns im Radio. Es warten allerhand Themen hier bei uns auf Sie, um auch informiert in diesen Mittwoch, den 7. Oktober, reinzugehen. 7:15, da sprechen wir mit einer Zukunftsforscherin. Wie wird KI unsere Gesellschaft verändern? Worauf kommt es jetzt an? Und sind Ängste berechtigt? Und 7:15, da kommt dann Frau Grützbauch dran. Nicht nur interessanter Name, spannend auch die Tätigkeit der Wienerin. Sie ist Wissenschaftsvermittlerin für Astronomie. Sie führt einen der im deutschsprachigen Raum meistgehörten Wissenschaftspodcasts. Sie schreibt Bücher und sieht auch schon mal mit einem mobilen Planetarium durch die Gegend aus. Ja, so schaut unser Frühstücksradio heute aus, mit viel Musik dazwischen und natürlich noch weiteren Themen. Und das Ganze präsentiert vom Frühstücksradio-Team. Das sind heute Stefan Windegger mit den Nachrichten.
1: Schönen guten Morgen am Mittwoch.
2: Sven Miracolo am Mischpult und einen wunderschönen guten Morgen natürlich auch von mir. Schön, dass Sie da sind.

The One and Only, ein Song aus dem Jahre 1991 war das schon von Chesney Hawkes und damit schönen guten Morgen, Sven Miracolo heute am Mischpult, Karin Duricker mein Name und wir schauen uns jetzt, es ist genau 6:12, einige Temperaturen oben am Berg, erstmal an, wir starten heute also oben in Ladurms, entschuldigen Sie, da hat es 5 Grad jetzt in der Früh, dann -4 Grad, wilder Freiger, am Alpenhauptkamm sehr frisch da noch, -2 Grad am Gravandom in Schnalz, +2 Grad Bratzner Berg Melag im Oberfinchgau, +1 Grad Rossbank hier Ulten, +5 Grad hat es jetzt am Gantkofel. Ja, und untertags, da kriegt es heute unten in den Talniederungen in den Orten Temperaturen zwischen 17 und 22 Grad, also immer noch sehr mild. Man bedenke, wir sind heute im 7. Oktober angelangt. Der Tag verläuft heute recht sonnig. Die morgendlichen Hochnebel, die lockern auf jetzt in der Früh und im Laufe des Nachmittags ziehen dann aus Südwesten Wolkenfelder auf. Morgen am Donnerstag, da wird es ein trüber Tag und zeitweise nass. Erste Regenschauer gibt es bereits in der Früh und am Vormittag, vor allem eben in den Südstaulagen. Am Nachmittag und Abend breitet sich der Regen dann auf alle Landesteile aus. Mit Durchzug einer Kaltfront am Abend frisch, dann teils kräftiger Nordwind auf, also morgen am Donnerstag. Jetzt aber erstmal starten wir weiter rein in diesen neuen Tag heute hier. Mittwoch, der ja erstmal noch richtig schön sonnig wird.

0: Ina Regen war das soeben bei uns zu hören im Frühstücksradio auf Radio Südtirol. Und damit ist es 20 Minuten nach 6 geworden und damit ab zu folgendem Thema: Wohnungsnot und explodierende Mieten. Ein Thema, das Wahlen entscheiden kann, wie in Graz und Berlin etwa, und das die Politik unter Druck setzt, ganz ordentlich, wie in Spanien etwa. Und das vor allem für Menschen mit geringem Einkommen immer häufiger zum unlösbaren Problem wird. Wladimira kommt aus Osteuropa und arbeitet als Pflegekraft. In Südtirol sei sie mit offenen Armen aufgenommen worden, erzählt sie. Diskriminiert habe sie sich nie gefühlt, mit einer Ausnahme, und zwar bei der Wohnungssuche.
1: Wenn ich Wohnung gesucht habe, dann habe ich mich wirklich gefühlt, wie wenn ich eine Ausländerin bin. Dass die einheimischen Personen einfach nehmen uns oft so. Und auch trotz, dass wir schon so viele Jahre da arbeiten, leben, aber ist sehr, sehr schwierig, ja. Und überhaupt, wenn eine Frau alleine erziehend ist mit einem Sohn, dann ist das sehr schwierig. Und das ist ein bisschen traurig, ja, dass wir auch die Chance nicht bekommen, weil wir sind auch nur Menschen, was arbeiten und möchten da leben und wohnen.
0: Ja, auch für Südtirols Unternehmen wird die Wohnungsnot zunehmend zum Problem. Lukas Pfitscher betreibt einen Fleischverarbeitungsbetrieb und ist auf Arbeitskräfte aus dem Ausland angewiesen. Einer seiner Mitarbeiter ist Eddie aus Nigeria. Lukas Pfitscher dazu.
2: Wir sind irgendwann nach 3 Wochen, haben wir bemerkt, irgendwas stimmt da nicht. Er war praktisch obdachlos, er hat die meiste Zeit am Bahnhof von Burgstall geschlafen, und meine Mutter, die sehr hemdsärmlich und sehr geradlinig ist, hat also zu ihm gesagt, so geht's nicht. Da oben ist dein Bett, hier ist doch saubere Bettwäsche, du ziehst es, ich kontrolliere, ob es alles sauber ist, und wenn du nicht drauf aufpasst, dann haben wir ein Problem. Und dann hat er mal sehr lange Zeit bei uns ein Zimmer gehabt, und bevor er dann endlich irgendwann eine Wohnung gefunden hat, weil es ist wirklich schwierig für ausländische Mitarbeiter eine Wohnung zu finden. Und da hilft die Hautfarbe erst recht nicht, wage ich jetzt mal zu behaupten. Und auch wenn wir als Unternehmen Anfragen stellen, ja, wir übernehmen die Miete, wir werden das dann schon mit dem Mitarbeiter machen. Dann heißt nein, wenn da ein ausländischer Mitarbeiter reinkommt, dann vermiete ich die Wohnung nicht. Nur an Einheimische und ja.
0: Ja, besonders dramatisch ist die Lage in Bozen. Die Landeshauptstadt braucht in den kommenden Jahren tausende zusätzliche Wohnungen. Darüber haben gestern Vertreter der Landesregierung und der Gemeinde beraten. Die Zahlen sind nämlich alarmierend. Rund 700 Wohnungen für Arbeitskräfte fehlen in Bozen, muss man sich mal vorstellen, diese Zahl. Etwa 50 Menschen haben zwar einen unbefristeten Arbeitsvertrag, aber kein Dach über dem Kopf. Land und Gemeinde wollen deshalb den Bau günstiger Mietwohnungen vorantreiben. Im Gebiet Schwefelbad könnten 120 bis 150 Wohnungen entstehen. Auch die Umgestaltung der Huber-Kaserne ist im Gespräch, und die Unternehmen sollen stärker in die Pflicht genommen werden, Unterkünfte für ihre Beschäftigten bereitzustellen. Doch das alles braucht natürlich Zeit. Die Wohnungsnot ist längst Realität. Entlang der Flüsse in Bozen werden die Zelte obdachloser Menschen geräumt. Die Menschen verschwinden damit allerdings nicht. Sie suchen sich einfach einen anderen Platz.

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1: Guten Morgen. Meranz Bürgermeisterin Katharina Zeller kündigt den Bau leistbarer Wohnungen an. Israel warnt vor Gewalt am Jahrestag des Terrorangriffs der Hamas. Das Wetter recht sonnig bei 17 bis 22 Grad.

0: Meraner Bürgermeisterin Katharina Zeller hat den Bau leistbarer Wohnungen angekündigt. Während der TV-Diskussionssendung Pro und Contra räumte sie ein, dass in der Gemeinde seit mehr als 10 Jahren keine einzige Wohnbauzone mehr für den geförderten Wohnbau ausgewiesen worden sei. Nun sei eine erste Wohnbauzone mit 60 leistbaren Wohnungen ausgewiesen worden. In Bozen sind derzeit 50 Menschen trotz unbefristeten Arbeitsvertrages obdachlos. Diese Zahl nannte Bürgermeister Claudio Corarati bei dem Treffen der Stadtregierung mit der Südtiroler Landesregierung. Ein Grund dafür sei der Druck, den die touristische Kurzzeitvermietung auf den Wohnungsmarkt ausübe. Insgesamt benötige Bozen derzeit 700 Wohnungen für Arbeiter. Zum heutigen Welttag für menschenwürdige Arbeit fordern die Gewerkschaften bessere Arbeits- und Lebensbedingungen in Südtirol. Kollektivvertragliche Lohnerhöhungen drohen, einen erheblichen Teil ihres Wertes zu verlieren, wenn Wohnkosten ständig steigen, sagte der Generalsekretär vom Südtiroler Gewerkschaftsbund SGB Chiesel, Georg Pleichner. Dass Menschen trotz Arbeit und halbwegs gutem Lohn sich eine Wohnung nicht leisten können, sei ein untragbarer, menschenunwürdiger Zustand. Der israelische Geheimdienst warnt Israelis sowie Jüdinnen und Juden im Ausland vor möglichen Gewalttaten. Anlass ist der 3. Jahrestag des Hamas-Terrorangriffs vom 7. Oktober 2023. Der Geheimdienst rät von Reisen in bestimmten Ländern ab. Zudem solle an belebten Orten kein Hebräisch gesprochen werden. Der Iran und Terrororganisationen wie die Hamas sehen den 7. Oktober als wichtigen Meilenstein im Kampf gegen Israel. Nach dem Tod der Mitarbeiterin eines Pestforschungszentrums in Sibirien dringt die Weltgesundheitsorganisation WHO auf mehr Informationen. Die 28 Jahre alte Wissenschaftlerin, die am Institut zur Bekämpfung von Pestkrankheiten arbeitete, war am Freitag in einem Krankenhaus in Sibirien gestorben. Nach Angaben der russischen Gesundheitsbehörde ist der Tod der Frau nicht auf einen Pesterreger zurückzuführen. Als Todesursache nannte sie eine Lungenentzündung unbekannter Herkunft. Bei Hall in Tirol ist in der Nacht ein Erdbeben der Magnitude 3,7 verzeichnet worden. Die Erschütterung wurde von zahlreichen Personen gespürt. 8 Minuten später gab es ein Nachbeben der Stärke 1,9. Schäden seien bei dieser Magnitude nicht zu erwarten, können aber vereinzelt auftreten. Wir schauen noch aufs Wetter. Heute wird es recht sonnig in Südtirol. Im Laufe des Nachmittags ziehen aus Südwesten Wolkenfelder auf. Die Höchsttemperaturen reichen von 17 Grad im oberen Bustertal bis 22 Grad im Unterland. Am morgigen Donnerstag wird es trüb und zeitweise nass. Von Reis Südtirol hörten Sie Nachrichten. Redaktion Dieter Seifert.
1: Wir blicken noch auf Südtirols Straßen um 6:35. Zunächst auf die Passaira-Staatsstraße. Dort gibt es oberhalb von Kalch bis übermorgen noch die durchgehende Sperre wegen Sanierungsarbeiten. Dann auf der Gardertaler Staatsstraße bei Zwischenwasser die Einbahnregelung und zeitweilige Sperren, hierzu auch bis zu 10 Minuten. Hier wird gearbeitet, bis Ende November wird das anhalten. Und auf der Landesstraße Blumau-Weidbruck in Seis, auch da gibt es eine Einbahnregelung. Von 7 bis 17 Uhr, auch hier wird gearbeitet. Kommen Sie gut und sicher an Ihr Ziel.

Fast Car von Tracy Chapman. Guten Morgen wünsche ich Ihnen. Heute feiert ein großer, mächtiger Mann Geburtstag, und zwar seinen 74. Wladimir Putin. Ja, und ich dachte, das als Anlass zu nehmen, um kurz vielleicht mal auf seine Kindheit zu schauen, auf die Kindheit dieses heute mächtigen Mannes. Sein Vater war Fabrikarbeiter und kriegsversehrter Soldat, seine Mutter Arbeiterin. Die Familie, die war insgesamt stark vom Zweiten Weltkrieg und der deutschen Blockade Leningrads geprägt, die seine Mutter knapp überlebt hat. Seine beiden älteren Brüder starben vor seiner Geburt bzw. im Kindesalter. Aufgewachsen ist Wladimir in sehr einfachen Verhältnissen. Er hat viel Zeit auf den Höfen und Straßen Leningrads verbracht. Nach eigenen Angaben, so sagt er immer, wurde er von der Straße erzogen. Er hat sich dann früh dem Kampfsport Sambo und Judo zugewandt. Später wechselte er auf eine Spezialschule mit Schwerpunkt Chemie, machte einen Abschluss in Jura und trat schließlich dann in den KGB, den russischen Geheimdienst, ein. Ja, ein Weg von unten nach oben. Nur das Oben, das bleibt fraglich, wie wohl so oft bei den ganz großen Staatschefs.

0: Ja, und von ihrem Morgenzimmer, von ihrem Badezimmer, Schlafzimmer jetzt in der Früh, da wechseln wir jetzt zum Arbeitsort Klassenzimmer hier bei uns auf Rhein-Südtirol. Im Frühstücksradio über Lehrkräfte wird oftmals geschimpft. Sie arbeiten zu wenig, heißt es dann gerne, haben zu viel frei, jammern gerne. Aber wer würde letztendlich mit ihnen tauschen wollen? Also wer von denen, die sie anklagen? Blicken wir dafür einfach mal nach Österreich, in die Hauptstadt Wien. Eine große, diverse und bunte Stadt. Susanne Wiesinger unterrichtet seit mehr als 30 Jahren an Wiener Grundschulen. Schwierige Bedingungen im Klassenzimmer sind für sie nichts Neues.
1: Ich habe von meinen Anfängen an immer in Schulen, die besondere Herausforderungen haben, unterrichtet. Also mir sind Herausforderungen nicht neu. Was sich verändert hat, ist die Zusammensetzung der Schüler. Da ist keinerlei Durchmischung mehr. Da sind Klassen, die eigentlich völlig homogen sind, überwiegend mit arabischstämmigen Schülern jetzt. Nicht nur in meinem Bezirk, in vielen Bezirken in Wien, aber auch in anderen österreichischen Großstädten. Und ja, unterm Strich versteht einem niemand. Also die Kinder verstehen die Unterrichtssprache nicht oder kaum, auch wenn sie den Kindergarten besucht haben. Das sind nämlich Kinder, die zum Großteil schon in Österreich geboren sind.
0: An ihrer Grundschule in Wien, Favoriten, werden rund 250 Kinder unterrichtet. Nur etwa 10 von ihnen haben Deutsch als Muttersprache. Die Stadt Wien bietet den Schulen zwar umfangreiche Unterstützung, ja, doch die Herausforderungen, die bleiben auf jeden Fall groß.
1: Die Frage ist, wie groß die Bereitschaft auch ist, dort hinzugehen. Wir haben Lernhilfen gratis auch, gerade die Stadt Wien. Das ist sehr gut. Muss ich sagen, das funktioniert nicht überall so in Österreich, aber gerade in der Stadt Wien gibt es sehr viel zusätzliches Angebot. Das muss auch angenommen werden und das ist sehr schwierig, daran zu kommen in einer komplett in sich geschlossenen Kultur, die das mitunter auch als Bedrohung findet, was man anbietet. Sportverein, schicken Sie mal kleine syrische Mädchen in Fußballvereine. Ich versuche es.
0: Ja, für Susanne Wiesinger ist weiter auch klar, Förderung muss viel früher beginnen, denn was in den ersten Lebensjahren versäumt wird, so sagt sie, kann die Schule später kaum noch aufholen.
1: Ich bin ja eine Befürworterin, ich würde sogar sagen eine Verfechterin eines verpflichtenden Kindergarten, eher Vorschule, aber schon ab 3 Jahren. Wir haben in Wien das verpflichtende oder in Österreich das verpflichtende Kindergartenjahr, das letzte von 5 bis 6, ja. Das ist viel zu wenig, gerade für diese Kinder, ja, die von zu Hause keine Förderung bekommen und vor allem nicht nur in Deutsch, sondern überhaupt. Ja. Da ist dieses eine Jahr zu wenig. Was noch ein Problem ist, es wird halt, Kindergarten wird so gesehen, auch und auch so gehandhabt von vielen Eltern. Na, man geht, wenn man Lust hat. Manchmal auch nur von 9 bis 11:30 oder 11 Uhr vor dem Mittagessen eben und wird dann abgeholt. Dann geht man mal wieder 2, 3 Tage nicht. Also ich wünsche mir da, und ich weiß, dass viele meiner Kolleginnen sich so wünschen, eine wirkliche Kindergarten als Bildungseinrichtung.
0: Aber es gibt wieder Erfolge auch, sagt Susanne Wiesinger und denkt dabei zum Beispiel an eine Familie aus Nigeria oder dem Iran. Es sind Familien, die dann wirklich alles dran setzen, dass ihre Kinder eine gute Ausbildung bekommen. Susanne Wiesinger war gestern Abend zu Gast bei der Radiosendung Wortwechsel. Diskutiert wurde über die Frage, die inklusive Schule kommt an ihre Grenzen, gibt es Alternativen? Die Sendung gibt es zum Nachhören als Podcast in unserer Mediathek.
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1: Diese Woche reisen wir kunsthistorisch mit Leo Andergassen durch die Morgenstunden. Er widmet sich dem Thema Interieur in der Malerei. Wie werden Räume dargeboten?
2: Hieronymus ist Sprachwissenschaftler des lieben Gottes. Seinen Arbeitsplatz siedelt Albrecht Dürer in einem seiner bekanntesten Kupferstiche in einem behaglichen Gehäus an, in einem von Butzenscheiben beleuchteten Interieur. Der Begriff des Interieurs hängt zuerst an den stimmungsvollen Innenraumbildern der Renaissance. Dürers Gehäus lebt vom lebendigen Lichteinfall, den beiden schlafenden Tieren, Hund und Löwe, dem in den Raum blickenden Totenschädel und dem an seinem Schreibpult beschäftigten Übersetzer des Alten Testaments. Oder eher, es sind ja keine anderen Bücher auf dem Tisch, dem Verfasser seiner Dialoge, seiner Briefe oder seiner Kurzbiografien zu den ersten christlichen Schriftstellern. An welchem Buch der Gelehrte gerade arbeitet, erklärt sich nicht aus dem Kontext. Für Dürer bietet der Raum die Gelegenheit eines Zwischenchecks. Die Zeit ist vorgerückt, der Sand im Stundenglas auf halber Höhe. Der Kardinalshut schon verliehen, die Meriten also eingefahren, das Betrachtungskreuz an die äußere Tischdecke verschoben. Hieronymus ist im Workflow bei sich selbst. Das geordnete Inventar trifft nicht sein Interessensfeld. Wie eine Werkstatt pflegte der Weise seine Stube aufgeräumt zu halten. Manuskripte, Dochtschere, Paternosterschnur und Pinsel liegen zur Benutzung bereit. In stimmigen Rhythmen sind die übrigen Gegenstände abgestellt. Aufgebauschte Kissen laden ein, sich an den Stubentisch des erleuchteten Schreibers zu setzen, der gleich einem Künstler in diesem Moment aus sich selbst und nicht nach Vorgabe arbeitet. Auch der Lichteinfall aus dem Schreibtischfenster zeichnet sich nicht klar, nur verschwommen ab. Auch das von außen eintretende Licht schafft nicht die letzte Klarheit, lässt sich nicht eins zu eins ablesen und wahrnehmen, gibt sich verzerrt und verschwommen. Der im Raum hängende Kürbis verbindet ihn zu einem der alten Propheten, zu Jonas, der sich unter der Kürbislaube zur Ruhe legte. Ein Ort der Entspannung also, einer Entspannung mit Büchern.

0: KI, ja, ein Thema, das verändert. KI verunsichert mitunter auch. KI braucht ohne Frage eine gute Einordnung. Um 7:15 gibt es im Morgengespräch heute eine Zukunftsforscherin zum Thema KI zu hören. Jetzt aber erst einmal die Nachrichten des Tages.
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2: Guten Morgen. Heute ist Mittwoch, der 7. Oktober. Der Landeshaushalt 2027 erreicht eine Rekordmarke von knapp 10 Milliarden Euro. Israel warnt vor Gewalt am Jahrestag des Terrorangriffes der Hamas. Das Wetter recht sonnig bei 17 bis 22 Grad. Der Landeshaushalt könnte 2027 erstmals schon in seiner ersten Fassung die Marke von knapp 10 Milliarden Euro erreichen. Die Landesregierung hat gestern bei einer Klausursitzung mit den Beratungen begonnen. Im Mittelpunkt stehen Gesundheit, Soziales, Bildung und Wohnraum. Dieter Seifert.
3: Nach Einschätzung der Techniker könnte der Haushalt 2027 bereits ohne den Nachtragshaushalt rund eine halbe Milliarde Euro mehr umfassen. Er wächst damit weiter kräftig und erreicht nie dagewesene Höhen. Zum Vergleich, der Haushalt 2026 lag zunächst bei 8,8 Milliarden Euro und stieg mit dem Nachtragshaushalt im Juli auf über 10 Milliarden Euro. Die Landesregierung blickt trotz steigender Kosten für Personal, Material und Energie optimistisch auf das kommende Jahr. Landeshauptmann Arno Kompatscher nennt als Ziel, dass das Leben in Südtirol auch in Zukunft leistbar bleibe. Im Fokus stehen deshalb Gesundheit und Soziales, aber auch Gehälter, Bildung und Wohnraum. In den kommenden Wochen wollen Landesregierung und Fachleute die einzelnen Haushaltsposten weiter im Detail prüfen.
2: Verabschiedet werden soll die erste Fassung des Haushalts 2027 im Dezember. Mit dem Nachtragshaushalt im Sommer dürfte die Summe dann nochmals deutlich steigen. In Bozen gelten ab dem 1. November strengere Regeln in den Obdachloseneinrichtungen. Wer übernachten will, muss einen gültigen Ausweis und eine mindestens 4-wöchige Anwesenheit nachweisen. Die Stadt Bozen wandte diese Kriterien für die von ihr betreuten Unterkünfte bereits an. Nun zieht das Land nach. Landeshauptmann Arno Kompatscher begründete den Schritt mit mehr Sicherheit. Israel gedenkt heute der Opfer des Angriffes durch die Terrororganisation Hamas vor 3 Jahren. Am 7. Oktober 2023 waren mehr als 1200 Menschen getötet und mehr als 250 als Geiseln in den Gazastreifen verschleppt worden, unter ihnen auch zahlreiche Kinder. Peter Thalmann.
4: Das Vorgehen der Hamas war laut Amnesty International geprägt von äußerster Brutalität. Auf dem Gelände des Supernova Musikfestivals nahe dem Grenzzaun waren überwiegend junge Menschen systematisch eingekesselt und ermordet worden. Dort und an vielen anderen Orten in Israel finden heute Veranstaltungen statt, um an das Leid der Opfer zu erinnern. Unterdessen warnt der israelische Geheimdienst Israelis sowie Jüdinnen und Juden im Ausland vor möglichen Gewalttaten am heutigen Gedenktag. An belebten Orten sollte in bestimmten Ländern kein Hebräisch gesprochen werden. Die Hamas sehen den 7. Oktober als wichtigen Meilenstein im Kampf gegen Israel.
2: Nach dem Tod der Mitarbeiterin eines Pestforschungszentrums in Sibirien dringt die Weltgesundheitsorganisation WHO auf mehr Informationen. Die 28 Jahre alte Wissenschaftlerin, die am Institut zur Bekämpfung von Pestkrankheiten arbeitete, war am Freitag in einem Krankenhaus in Sibirien gestorben. Nach Angaben der russischen Gesundheitsbehörde ist der Tod der Frau nicht auf einen Pesterreger zurückzuführen. Als Todesursache nannte sie eine Lungenentzündung unbekannter Herkunft. Wegen der eskalierenden Schülerproteste in Frankreich hat Präsident Emmanuel Macron in der Nacht eine Krisensitzung einberufen. Über Ergebnisse der Beratungen ist bislang nichts bekannt. Seit Tagen gibt es in ganz Frankreich Proteste. Alleine gestern gingen laut Gewerkschaftsangaben rund 450.000 Schülerinnen und Schüler auf die Straße. Sie fordern unter anderem eine bessere Ausstattung der Schulen. Nach ihrer gescheiterten Hinrichtung im US-Bundesstaat Tennessee ist die verurteilte Mörderin Krista Pike aufgewacht und ansprechbar. Pike hatte zwei Giftspritzen überlebt. Sie liegt seither im Krankenhaus und wird laut ihren Anwälten intensivmedizinisch versorgt. Wie es mit ihr weitergehen soll, ist unklar. Ihre Anwälte fordern, dass die Todesstrafe aufgehoben wird. Die Frankfurter Buchmesse ist gestern Abend offiziell eröffnet worden. Heute ist die Messe für das Fachpublikum geöffnet. Ab Freitag folgt die allgemeine Öffnung. Ehrengast ist dieses Mal Tschechien. Die Meraner Bürgermeisterin Katharina Zeller hat den Bau leistbarer Wohnungen angekündigt. Sie räumte ein, dass in der Gemeinde seit mehr als 10 Jahren keine einzige Wohnbauzone mehr für den geförderten Wohnbau ausgewiesen worden sei. Zeller:
5: Ich kann jetzt natürlich nicht dafür gerade stehen, was vor mir war, aber wir sind jetzt wirklich sehr hart am Arbeiten, um dieses Thema anzugehen. Wir werden nicht 10 Jahre aufholen, indem wir einmal mit dem Finger schnipsen. Das wird leider Zeit brauchen. Wir haben die erste Wohnbauzone jetzt wieder ausgewiesen. Es wird jetzt 60 leistbare Wohnungen in Meran geben. Ist natürlich zu wenig. Es geht um Eigentumswohnungen. Wir brauchen auch Mietwohnungen.
2: 60 Wohnungen seien zu wenig, stimmte ihr die Sprecherin der Bürgerinitiative Rompi, Vero Pinska, zu. Meran sei aber auch abgesehen vom Wohnen eine teure Stadt. Ein Espresso auf dem Pfarrplatz kostet zum Beispiel 2,40 Euro, sagt Pinska.
6: Also sind irgendwie Preisveränderungen da, die gab es also nicht. Das hängt natürlich auch mit einer Inflation zusammen, aber die Stadt ist teurer geworden. Und wir waren auch etwas irritiert, als die Kaufleute irgendwie sich auch empört haben über unsere Aktion, weil letzten Endes sie ja auch die Auswirkungen spüren. Also die Mietpreise unter den Lauben sind horrend gestiegen und eigentlich die Menschen, die unter den Lauben wohnen, wohnen nicht mehr gern dort.
2: Mitverantwortlich dafür sei auch der Tourismus, sagte die Sprecherin der Initiative Rompi. Diese hatte am Samstag einen Touristenausweichlauf durch die Meraner Altstadt gestartet. Die Meraner Kaufleute kritisierten die Aktion. In Bozen sind derzeit 50 Menschen trotz unbefristeten Arbeitsvertrages obdachlos. Diese Zahl nannte Bürgermeister Claudio Corarati bei dem Treffen der Stadtregierung mit der Südtiroler Landesregierung. Ein Grund dafür sei der Druck, den die touristische Kurzzeitvermietung auf den Wohnungsmarkt ausübe. Insgesamt benötige Bozen derzeit 700 Wohnungen für Arbeiter. Zum heutigen Welttag für menschenwürdige Arbeit fordern die Gewerkschaften bessere Arbeits- und Lebensbedingungen in Südtirol. Kollektivvertragliche Lohnerhöhungen drohen, einen erheblichen Teil ihres Wertes zu verlieren, wenn beispielsweise die Wohnkosten ständig steigen, sagt der Generalsekretär vom Südtiroler Gewerkschaftsbund SGB Chiesel, Georg Pleichner.
7: Hier ist die Politik sehr stark gefordert, auch die Sozialpartner. Hier wurde nicht erst in den letzten Jahren ein Fehler gemacht, sondern der Fehler, glaube ich, ist schon losgegangen vor 20, 25 Jahren. Und heute sind wir in der Situation, dass Menschen trotz Arbeit und halbwegs guten Lohn sich eine Wohnung nicht leisten können, beziehungsweise auch schwer tun, überhaupt eine zu finden. Und das ist ein untragbarer, wirklich in diesem Fall menschenunwürdiger Zustand.
2: Für eine menschenwürdige Arbeit braucht es aber auch arbeitnehmerfreundliche Arbeitszeiten und einen sicheren Arbeitsplatz, so der SGB zum heutigen Welttag. Lionel Messi hat mit einem 3:0-Sieg in einem Freundschaftsspiel gegen Benin seine Nationalmannschaftskarriere beendet. Im ausverkauften Monumentalstadion in Buenos Aires steuerte Messi ein Tor per Elfmeter bei und lieferte 2 Vorlagen. Messi ist Argentiniens Rekordnationalspieler mit 208 Einsätzen sowie Rekordtorschütze mit 126 Toren. 7:08, von Rai Südtirol hörten Sie Nachrichten. Redaktion Peter Thalmann und Dieter Seifert.
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8: Guten Morgen vom Landeswetterdienst, begrüßt Sie Lukas Rastner. Ein Zwischenhoch sorgt heute für stabiles und freundliches Herbstwetter. Meist scheint von der Früh weg die Sonne mit nur wenigen Wolken am Vormittag. Im Laufe des Nachmittags ziehen aus Südwesten Wolkenfelder auf. Am Abend und in der Folgenacht kann es lokal auch etwas regnen. Die höchsten Temperaturen reichen von 17 Grad im oberen Pustertal bis 22 im Unterland, in 2000 Metern um 7 Grad. Der Donnerstag verläuft trüb und zeitweise nass. Erste Regenschauer gibt es bereits in der Früh und am Vormittag. Am Nachmittag und Abend breitet sich der Regen auf alle Landesteile aus. Mit Durchzug einer Kaltfront am Abend frischt teils kräftiger Nordwind auf. Auch am Freitag tut sich die Sonne noch schwer. Er verläuft wechselnd bis stark bewölkt. Der Nordwind schwächt sich im Tagesverlauf ab. Freundlicher mit Sonne und Wolken wird dann wieder das Wochenende. Zum Schluss die Temperaturen von 7 Uhr. Auer und Meran 10 Grad, 9 in Schlanders und Bozen, Brixen meldet 7 Grad, in Bruneck auf dem Reschen und dem Brenner jeweils 6 Grad, in Sterzing 5, Doblach 2 Grad, auf der Plus in 2500 Metern 1 Grad bei Windspitzen um 30 km/h aus Südwest, Innsbruck meldet 11 Grad, Lienz 5 und Trient 12 Grad. Soviel zum Wetter, damit zurück ins Studio.
9: Guten Morgen aus der Landesverkehrsmeldezentrale. Es begrüßt Sie Karin Unterhofer. Die Jaufenbachstraße ist oberhalb von Kalch bis einschließlich Freitag wegen Sanierungsarbeiten gesperrt. Die Landesstraße bei Elln ist bis morgen Donnerstag jeweils von 7 bis 17 Uhr wegen Asphaltierungsarbeiten gesperrt. Die Umleitung erfolgt über die Gemeindestraße Montal-Elln. Auf der Gardertaler Stadtstraße bei Zwischenwasser. Einbahnregelungen zeitweilig gesperrt bis zu 10 Minuten wegen Arbeiten zur Minimierung der Steinschlaggefahr. Und auf der Landesstraße Blumau-Weidbruck in Seis. Einbahnregelung von 7 bis 17 Uhr wegen Arbeiten. Allen, die unterwegs sind, gute Fahrt.
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0: Ist künstliche Intelligenz ein Turbo für unsere heimischen Unternehmen oder gerät sie womöglich außer Kontrolle? Welche Trends prägen unsere digitale Zukunft und wie verändert KI schon heute unser Arbeiten und Leben? Zu diesen Themen trifft sich heute die Südtiroler Wirtschaft bei der Veranstaltung Digital Connect in Bozen. In Kürze hören Sie dazu bei uns im Morgengespräch auch eine Zukunftsforscherin. Sie ist eine der Hauptreferentinnen des KI-Events. Bleiben Sie gerne dran.

0: Es ist genau 14 Minuten nach 7. Einen guten Morgen wünschen wir Ihnen. Künstliche Intelligenz und die digitale Transformation. Beim Event Digital Connect stehen heute die Weichenstellungen für unsere Zukunft im Mittelpunkt. Die Veranstaltung ist ein Gemeinschaftsprojekt von IDM, Neu-Tech-Park und den großen Südtiroler Wirtschaftsverbänden. Wie wird KI unsere Gesellschaft verändern? Worauf kommt es jetzt an und sind Ängste berechtigt? Darum geht es jetzt im Morgengespräch mit Karina Stöttner. Sie ist Zukunftsforscherin, Soziologin und eine der Hauptreferentinnen bei Digital Connect. Das Gespräch mit ihr führt jetzt Dieter Seifert.
1: Willkommen im Morgengespräch, Frau Stöttner.
2: Hallo.
1: Derzeit häufen sich ja Warnungen von KI-Unternehmern, dass wir die Kontrolle über künstliche Intelligenz verlieren könnten, dass KI sogar die Menschheit auslöschen könnte. Sogar Microsoft-Gründer Bill Gates befürchtet, dass KI mächtig genug sei, um Ereignisse auszulösen, die vielen Menschen das Leben kosten könnten. Wie viel davon ist Ihrer Meinung nach reale Gefahr durch ausbrechende KI-Systeme? Und wie viel ist eigentlich nur cleveres Marketing der Tech-Milliardäre?
2: Ja, also genau weiß es natürlich keiner, aber was wir meistens sehen, wenn eine neue Technologie in den Markt kommt oder eine neue Gruppierung an Menschen, auch in der Vergangenheit, ist eine sogenannte moralische Panik. Ja? Also wir überschätzen oft, was eine Technologie leisten kann, unterschätzen aber auch die positiven Konsequenzen. Also so ein Beispiel, als der Zug damals als Technologie erfunden wurde, hatten Leute Angst, dass diese Geschwindigkeiten, die auf den menschlichen Körper wirken, zu Fehlgeburten, zu Blindheit und so weiter und so fort führen können. Und natürlich gibt es auch heute Zugunglücke, aber größtenteils hat der Zug natürlich massiv verändert, wie unser Leben funktioniert. Ja? Wir haben deutlich mehr Reichweite, wir können arbeiten 200 Kilometer weg vom Job. Das heißt, so eine Technologie verändert natürlich im positiven Sinne sehr viel. Und diese Angst, die meistens mit einer neuen Technologie kommt, ist natürlich auch ein Stück weit ein politisches Machtinstrument beziehungsweise auch ein PR-Tool, das momentan die KI-Entwickler nutzen. Und wenn ich sage politisches Machtinstrument, dann meine ich, KI wird wahnsinnig viel auf unsere Arbeitswelt einwirken. Und wer sie gut beherrscht und wer diese Technologie dominiert, der hat natürlich einen massiven Wettbewerbsvorteil. Das heißt, diese Angstmache aus meiner Perspektive ist auch ein Stück weit zu zeigen, wir haben die Zügel in der Hand und wir sind hier Vorreiter.
1: Wie kann man das also verstehen? Liegt das Hauptrisiko wirklich darin, dass uns die KI auslöscht oder eher darin, dass wir ihr blind wichtige Infrastrukturen überlassen?
2: Also ich würde jetzt mal nicht den Worst Case an die Wand malen und sagen, die KI wird uns auslöschen. Natürlich kommen mit so einer Technologie gewisse Gefahren. Also vor allem mit KI, die ein Stück weit ja selbst handlungsfähig ist. Das waren vergangene Technologien nie. Aber natürlich gibt es auch eine Gegenbewegung. Also Gesetze, die verhindern, dass eine KI weitreichende Einflussmöglichkeiten hat. Und auch so eine KI hat natürlich bestimmte Limitationen, ja, also physische Limitationen. Sie läuft auf einem Server, der Energie braucht. Diese Energie ist nicht unendlich, die kostet auch Geld. Das heißt, irgendwann muss es bezahlen. Sie ist angewiesen auf Datenzentren. Das heißt, es ist jetzt nicht so, als würde ein Gespenst umgehen, das irgendwie unendlich viel Macht auf sich ziehen kann, sondern da sind bestimmte Grenzen für so eine Technologie. Und natürlich ist es gefährlich, jetzt alles in unserer Welt an der KI auszulagern. Also eine KI ist nur so mächtig, inwiefern wir ihr auch Zugang und Zugriff zu dieser Welt, zu unserer Welt geben. Von daher würde ich jetzt keiner KI blind vertrauen. Und es gibt dann so ein paar ethische Prinzipien, die wir durchaus umsetzen müssen und die wir einhalten müssen. Aber wie gesagt, ich mache mir keine Sorgen bei allem Positiven, was so eine KI-Technologie auch leisten kann, dass sie die Menschheit auslöscht. Aber natürlich ein paar Rahmenbedingungen müssen wir schaffen, damit sie auch menschlich bleibt, diese Technologie.
1: Auf der Digital Connect in Bozen geht es ja um konkrete Anwendungen für Südtiroler Betriebe. Viele kleine Handwerker, Hotels oder Händler fragen sich, muss ich jetzt sofort KI-Tools einführen, um nicht abgehängt zu werden, oder verbrenne ich da nur Geld?
2: Eine Gefahr, die in diesem Hype, der sich gerade um KI dreht, ja, die da mit sich kommt, ist, dass diese, ich nenne es auf Englisch mal Fear of Missing Out, also diese Angst, dass ich was verpasse. Und das führt ganz oft dazu, dass Unternehmen einfach blind irgendwelche Tools einsetzen. Hauptsache, sie sind jetzt auch dabei. Und das ist wiederum meiner Meinung nach verschwendetes Geld, weil damit komme ich nicht weiter. Das heißt, ich sollte mir schon erst einmal bewusst sein, was will ich mit dieser Technologie eigentlich erreichen? Wo gibt es vielleicht Einsparungspotenziale und Skalierungspotenziale, die ich nutzen kann? Ja, jetzt als Handwerksbetrieb würde ich mich natürlich, vermute ich, am liebsten auf mein Handwerk konzentrieren, und alles, was damit einhergeht, die Rechnungsstellung, die Anrufe, die ich führen muss, die Terminbuchungen, das ist ja was, das ist ja nicht unbedingt meine Kernkompetenz und das, womit ich meinen Tag verbringen möchte. Und darin liegt eine Riesenchance, solche Dinge eben zu automatisieren. Da braucht man teilweise nicht mal eine KI, aber teilweise dann eben doch auch eine KI auszulagern. Schritt eins für mich ist aber erstmal, sich klar zu machen, welches Ziel verfolge ich. Also wo will ich eigentlich Zeit einsparen? Und der zweite Schritt ist für mich dann auch, gerade jetzt bei, ich sage mal, mittelständischen Betrieben oder größeren Betrieben, nicht irgendwelche wilden KI-Tools auszuwählen, sondern auch zu überlegen, wie gestalte ich das Ganze so, dass die Arbeitswelt auch noch menschlich bleibt. Und da ist zum Beispiel für mich wichtig, das den Menschen zu lassen, was sie stolz macht, was sie gerne machen. Weil wenn ich den Teil wegnehme, ja, die Kernkompetenz jetzt beim Handwerker zum Beispiel, wenn ein Roboter nur noch das Handwerk macht, dann nehme ich ein Stück weit den Menschen ja auch das weg, worauf sie sich jeden Tag freuen in der Arbeit. Und wenn jetzt alles die KI macht und mir bleibt nur noch die Wäsche am Ende des Tages übrig, dann ist das nicht unbedingt das, was ich mir in so einer Automatisierung vorgestellt habe. Also jetzt an meinem Job zum Beispiel, ich denke gerne, diesen Teil würde ich ungern auslagern. Aber alles, was so im Haushalt anfällt, da würde ich mich natürlich freuen, wenn KI-gestützte Roboter das irgendwann übernehmen könnte.
1: Ein Thema ist da ja irgendwie wirklich Mensch gegen Maschine. Wo wird Ihrer Meinung nach die KI auf absehbarer Zeit unschlagbar sein und an welcher Stelle hingegen bleibt der Mensch im Betriebsalltag absolut unersetzbar?
2: Also eine Sache, in der KI richtig gut ist, ist Mustererkennung. Muster zu erkennen, bevor das menschliche Auge oder bevor wir als Menschen überhaupt solche Datenmengen erfassen können, weil es viel zu lange dauern würde, solche Datenmengen zu scannen und auszuwerten. Also ein Beispiel in der Medizin ist zum Beispiel Brustkrebserkennung. Da kann eine KI anhand der Bilddaten, die sie eingespeist bekommt, schon deutlich, bevor ein menschlicher Arzt oder eine Ärztin das erkennen könnte, erkennen, ob da ein Tumor ist. Da ist es natürlich ein Riesenmehrwert. Also in der Prävention, in der Diagnostik, in der Medizin gibt es wahnsinnig viele Einsatzmöglichkeiten. Und da schafft es einen zusätzlichen Mehrwert, da nimmt es uns erstmal nichts weg. Wo der Mensch für mich durchaus noch zentral ist, ist alles das, wo es um Menschen auch geht. Also wenn ich jetzt bei diesem Krebsbeispiel bleibe, wenn ich dann die Diagnose mitteile, dann erfordert das ja ein gewisses Empathievermögen. Also, ich weiß nicht, wenn ich jetzt zum Arzt gehe und dann ruft mich eine automatisierte KI-Stimme an, die mir ganz nüchtern irgendwas erläutert, finde ich das irgendwie nicht so toll. Das heißt, ich würde lieber natürlich einen Menschen da sitzen haben, der mich jetzt emotional auch ein Stück weit begleitet. Und wir müssen gar nicht in der Medizin bleiben. Auch in solchen Bürojobs kann es sein, dass ein Mensch ganz viele Stärken, die heute noch gar nicht so zum Vorschein kommen oder die heute auch schon gut eingesetzt werden, je nachdem, in Zukunft noch mehr an Relevanz gewinnen. Also, mir hat ein befreundeter Unternehmer letzte Woche, mit dem ich telefoniert habe, erzählt, dass sie sich überlegt hatten, diese Voice-Bots, also diese Sprachmodelle, ans Telefon zu setzen, wenn der Kunde das erste Mal anruft. Ja, das kann man natürlich schön automatisieren und klingt erstmal nach einer tollen Möglichkeit. Aber gerade wenn es um Vertrauen geht und dass am Ende der Leitung eben Mensch sitzt, mit dem ich vielleicht auch die nächsten Monate in einem größeren Projekt zusammenarbeite als ein Industriebetrieb, dann ist es wichtig, dass dieser Erstkontakt auch von einem Menschen geführt wird. Sonst verspiele ich mir dieses Vertrauen von einem potenziellen Kunden direkt am Anfang. Wenn ich das jetzt auf die Südtiroler Betriebe übertrage, gerade in der Gastro, in einem familiengeführten Betrieb, ist mir dieses Vertrauen zum Kunden wahrscheinlich auch super wichtig. Wenn ich jetzt eine Fast-Food-Kette bin hingegen, dann kann da am anderen Ende eine Maschine ans Telefon gehen. Das heißt, jeder Betrieb muss für sich eigentlich abwägen, wo ist mir welcher Wert wichtig und wo kann ich deswegen entweder den Menschen einsetzen, weil er Mehrwert schafft, oder wo macht eine KI deutlich mehr Sinn.
1: Frau Stöttner, lassen wir das als letzte Botschaft jetzt gelten. Danke für die hilfreichen Tipps und noch einen schönen Aufenthalt in Südtirol.
2: Lieben Dank.
0: Ja, Betriebe sollten künstliche Intelligenz also nicht blind aus Angst vor dem Verpassen von Trends einsetzen, sondern gezielt zur Entlastung bei Routinetätigkeiten, so sagt die Zukunftsforscherin Carina Stöttner im Morgengespräch. Der entscheidende Schlüssel zum Erfolg bleibe dabei der Mensch. Carina Stöttner ist heute auch eine der Hauptreferentinnen bei Digital Connect in Bozen, der Veranstaltung der IDM Neudeckbach und der großen Wirtschaftsverbände. Und dieses Morgengespräch können Sie auch nachhören auf unserer Nachrichtenseite bz.rheinnews.it. Es ist jetzt genau 6 Minuten vor 7:30. Schönen guten Morgen.

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1: Guten Morgen. Laut Zukunftsforscherin Stöttner muss Arbeit den Menschen auch mit KI Freude machen. In Israel wird an den Hamas-Überfall 2023 erinnert. Das Wetter recht sonnig bei 17 bis 22 Grad. Unternehmen sollten künstliche Intelligenz nicht blind aus Angst vor dem Verpassen von Trends einsetzen. Wie Zukunftsforscherin Carina Stöttner im Morgengespräch auf Reis Südtirol betonte, müsse die Arbeit für den Menschen weiterhin erfüllend bleiben. Sinnvoll sei KI, um lästige Routineaufgaben wie Abrechnungen oder Terminbuchungen zu automatisieren. Der Landeshaushalt könnte 2027 erstmals schon in seiner ersten Fassung die Marke von knapp 10 Milliarden Euro erreichen. Die Landesregierung hat gestern bei einer Klausursitzung mit den Beratungen begonnen. Im Mittelpunkt stehen Gesundheit, Soziales, Bildung und Wohnraum. Verabschiedet werden soll die erste Fassung des Haushalts 2027 im Dezember. In Bozen gelten ab dem 1. November strengere Regeln in den obdachlosen Einrichtungen. Wer übernachten will, muss einen gültigen Ausweis und eine

0: mindestens vierwöchige Anwesenheit nachweisen. Die Stadt Bozen wandte diese Kriterien für die von ihr betreuten Unterkünfte bereits an. Nun zieht das Land nach. Landeshauptmann Arno Kompatscher begründete den Schritt mit mehr Sicherheit. Vor genau 3 Jahren hat die Hamas Israel überfallen und mehr als 1200 Menschen getötet. Weltweit wird heute an die Opfer erinnert. Auf dem Gelände des Nova Musikfestivals werden tausende Teilnehmer zu einer Gedenkveranstaltung erwartet. Am Abend findet dann in Tel Aviv die zentrale Gedenkfeier statt, die von Angehörigen organisiert wird. Wegen der eskalierenden Schülerproteste in Frankreich hat Präsident Emmanuel Macron in der Nacht eine Krisensitzung einberufen. Über Ergebnisse der Beratungen ist bislang nichts bekannt. Seit Tagen gibt es in ganz Frankreich Proteste. Alleine gestern gingen laut Gewerkschaftsangaben rund 450.000 Schülerinnen und Schüler auf die Straße. Sie fordern unter anderem eine bessere Ausstattung der Schulen. Nach ihrer gescheiterten Hinrichtung im US-Bundesstaat Tennessee ist die verurteilte Mörderin Krista Pike aufgewacht und ansprechbar. Pike hatte 2 Giftspritzen überlebt. Sie liegt seither im Krankenhaus und wird laut ihren Anwälten intensivmedizinisch versorgt. Wie es mit ihr weitergehen soll, ist unklar. Ihre Anwälte fordern, dass die Todesstrafe aufgehoben wird. Das Wetter. Heute wird es recht sonnig, die Höchsttemperaturen reichen von 17 Grad im oberen Bustertal bis 22 Grad im Unterland. Am morgigen Donnerstag wird es trüb und zeitweise nass. Erste Regenschauer gehen bereits in der Früh und am Vormittag nieder. Am Nachmittag und am Abend breitet sich der Regen auf alle Landesteile aus. Mit Durchzug einer Kaltfront am Abend frischt teils kräftiger Nordwind auf. 3 Minuten nach 7:30 von Reis Südtirol hörten Sie Nachrichten. Redaktion Dieter Seifert.
1: Guten Morgen aus der Landesverkehrsmeldezentrale. Es begrüßt Sie Karin Unterhofer. Die Jaufenbachstraße ist oberhalb von Kalch bis einschließlich Freitag wegen Sanierungsarbeiten gesperrt. Die Landesstraße bei Elm ist bis morgen Donnerstag jeweils von 7 bis 17 Uhr wegen Asphaltierungsarbeiten gesperrt. Die Umleitung erfolgt über die Gemeindestraße Montal-Elm. Auf der Gardertaler Stadtstraße bei Zwischenwasser. Einbahnregelungen zeitweilig gesperrt bis zu 10 Minuten wegen Arbeiten zur Minimierung der Steinschlaggefahr. Und auf der Landesstraße Blumau-Weidbruck in Seis. Einbahnregelung von 7 bis 17 Uhr wegen Arbeiten. Allen, die unterwegs sind, gute Fahrt.

0: Wir sind mittendrin im Frühstücksradio, mitten in Ihrer Morgenroutine. Einen schönen guten Morgen, es ist 6:06. Er ist wohl der größte Fußballer aller Zeiten. Ja, und so langsam müssen wir uns darauf einstellen, dass er nicht mehr lange spielen wird. Lionel Messi hat sich gestern mit einem Sieg aus der argentinischen Nationalmannschaft verabschiedet. Der Abschied in Buenos Aires war vor allem eines: tränenreich. So berichtet ARD-Korrespondentin Anne Herberg.
1: Es gab kein anderes Thema, keinen anderen Plan an diesem Tag in Argentinien. Ein Land verabschiedet sich von Messi. Tausende sind zum Monumentalstadion in Buenos Aires gepilgert, mit oder ohne Ticket, das rund 200 Euro umgerechnet kostete. Jeder wollte dabei sein, wenn die Nummer 10, ihr Kapitän Lionel Messi, sich von der Nationalmannschaft verabschiedet. Es ist ein Traum, ein Lebenstraum. Jetzt kann ich in Frieden sterben. Das ist das Allerbeste. Ich kann vor lauter Tränen gar nicht mehr aufhören zu weinen. Es sind viele Gefühle. Ich bin sehr glücklich, hier zu sein, ihn sehen zu können. Wir müssen diesen Moment genießen. Tränen, Stolz, Nostalgie und vor allem Dankbarkeit. Unweit der Hauptstadt kämpft Mattia Celestino bereits seit dem Morgen mit den Tränen. Seit 26 Jahren reist er der Nationalmannschaft hinterher. Was können wir also noch von ihm verlangen? Wir werden nichts mehr von ihm verlangen. Er hat meine Familie und mir eine große Freude bereitet. Sohn Benedito kommt mit. Ehrensache, Zweitname Lionel. Matthias und seine Frau wählten einen Namen, auf den der Sohn immer stolz sein könne. Denn welchen anderen Namen sollte ich ihm geben? Ich habe ihn ihm zu einer Zeit gegeben, als ihn alle kritisierten. Nach schmerzhaften Finalniederlagen dann der Durchbruch. Erst bei der Südamerikameisterschaft 2021 die Copa America, dann 2022 Weltmeister. Nicolas Wiltshire aus Nordargentinien hat jedes von Messis 208 Länderspielen gesehen. Als ich Messi zum ersten Mal sah, als kleiner Junge, da sagte ich zu meinem Papa: Du hattest Maradona, ich werde Messi haben und ihn glänzen sehen. Ich wusste einfach, dass er uns zu Weltmeistern macht. Es ist eine Ehre, ihn sehen zu können, zu sehen, wie er es wieder und wieder versucht hat, nie aufgab. Dieser Typ hat uns beigebracht, dass nicht derjenige ein Versager ist, der scheitert, sondern der, der es nicht weiter versucht. Feuerwerk, euphorischer Jubel, ein gigantisches Nationaltrikot mit der Rückennummer 10 im Stadion. Das Spiel gegen Benin, Nummer 93 auf der Weltrangliste, eher mau, aber das ist völlig egal. 3:0 steht es am Schluss, natürlich dank Messi, der einen Elfer schoss und zwei Vorlagen servierte. Auch in seinen Augen am Schluss Tränen. Das ist ein sehr schwieriger Moment für mich. Ich hatte das große Glück, hier und überall auf der Welt zu spielen und eure Liebe von Anfang bis zum Ende zu spüren. Ich bin so dankbar für alles, was ich erleben durfte. Ja, 20 Jahre im Einsatz der Nationalmannschaft. Die Argentinier verabschieden einen ganz großen und sind sicher, er wird nicht nur ihnen fehlen.
0: Ja, und noch einige Zahlen zum Abschluss zu seiner herausragenden Karriere. Messi hat in seinen über 1180 Pflichtspielen 930 Tore erzielt. Er wurde mit Argentinien Weltmeister. Er gewann zweimal die Copa America. Dazu viermal die Champions League mit Barcelona. Und er hat achtmal den Ballon d'Or gewonnen, wurde also als bester Spieler der Welt ausgezeichnet. So oft wie niemand anderes. Ja, so ist das mit dem Lionel, dem Messi-Lionel. Ob er auch Einzug in unserem Pressespiegel erfährt oder dort wer anderes die Sportschlagzeilen dominiert, wir werden es hören. In Kürze. Heute mit Katja De Gennaro. Bleiben Sie gerne dran, es ist 7:40 Uhr.

0: Ja, mit Musik von Teddy Swims ist es 7.43 Uhr geworden. Und damit kommen wir jetzt zum Pressespiegel, wie angekündigt, heute mit Katja Di Gennaro. Schönen guten Morgen, Katja.
1: Guten Morgen.
0: Zwischen Land- und Lehrpersonal, eines der Themen, da bahnt sich ein neuer Konflikt an.
1: Ja, die Dolomiten sprechen heute von einem harten Clinch. Der neue Lehrervertrag könnte doch noch platzen. Man war sich schon fast handelseins, doch einen Passus wollen die Gewerkschaften nicht schlucken. Das Land zieht die Bestimmung, die Lehrern auf freiwilliger Basis 28 Wochenstunden Unterricht ermöglicht, nicht zurück. Und so unterschreiben wir nicht, sagen die Gewerkschaften. Jetzt ist die Politik am Zug. Landesrat Achammer kündigt Kriterien an, um den Gewerkschaften ihre Ängste zu nehmen. Es geht um Einzelfälle, in denen man auf 28 Stunden gehen möchte, sagt er in den Dolomiten. Technische Oberschulen finden für 4 Stunden oft keinen Maschinenbauer oder Elektrotechniker, der in die Schule unterrichten kommt. Ihnen wäre mit diesem 28-Stunden-Passus sehr gedient, sagt Bildungsdirektor Gustav Cennet. Aber die Gewerkschaften nehmen dies zwar zur Kenntnis, lassen jedoch nicht locker. Mit 28 Stunden ist die Qualität des Unterrichts nicht mehr gegeben, so Hubert Kainz vom SGB Chiesl. Einen neuen Rekordhaushalt für das Land Südtirol sieht der Alto Adige am Horizont. Nach dem Top-Budget 2026 soll es im kommenden Jahr noch mehr Geld geben, nämlich annähernd 10 Milliarden Euro. In der Neuen Südtiroler Tageszeitung gibt der Landtagsabgeordnete Andreas Leiter-Reber bekannt, dass er zu den nächsten Landtagswahlen antreten will, möglicherweise mit dem Team K. In Südtirol ändert sich erst etwas, wenn wir die SVP auf einen Stand bringen, der sie zwingt, Koalitionen auf Augenhöhe einzugehen, sagt Leiter-Reber in der Tageszeitung. Erst dann tritt in Südtirol eine demokratische Normalität ein. Aufmacherthema in der Tageszeitung ist die schnellere Abwicklung der Abfertigungsauszahlung an die Rentner des öffentlichen Dienstes. Neues zur Untersuchung Alpenkohle gibt es ebenfalls auf der Titelseite. Unter dem Titel »Zurück in den Knast« meldet die Tageszeitung, dass der Trienter Generalstaatsanwalt vor dem Kassationsgericht die Aufhebung der Enthaftung der Landesbeamten Giulio Angelucci und Andreas Mari beantragt hat. Die Tageszeitung schüttelt den Kopf. Der Fall Alpenkohle nimmt immer absurdere Züge an.
0: Ja, und viel Staub aufgewirbelt hat der Justizfall Alpenkohle und viel Aufsehen hat auch die Untersuchung Romeo der Trientner Staatsanwaltschaft erregt. Heinz-Peter Hager, einer der Hauptverdächtigen, soll jetzt wieder das Ruder im Walterpark in Bozen übernehmen.
1: Wahrscheinlichster Zeitpunkt, schreibt der Corriere dell'Alto Adige, ist der erste Geburtstag des Einkaufszentrums. Nächste Woche wird es ein Jahr, dass der Walterpark eröffnet wurde. Der bisherige Manager Thibaut Chavanat wird sich um ein neues Projekt kümmern, nämlich die Umgestaltung des Bahnhofsareals. Der Führungswechsel, die Stabübergabe zwischen Chavanat und Hager wird also noch vor der Verhandlung vor dem Richter für die Vorerhebungen, die für den 23. Oktober angesetzt ist, stattfinden. Hier soll sich entscheiden, ob es im Justizfall Romeo zur Hauptverhandlung kommt. Wir werfen noch einen Blick auf den Leitartikel im Corriere dell'Alto Adige. Felix Austria AD. Es sind harte Zeiten angebrochen für den einst so glorreichen österreichischen Sozialismus, schreibt da Toni Visentini angesichts der Krise in der Regierungspartei SPÖ, die ihren Parteichef, Vizekanzler Andreas Babler, praktisch vor die Tür gesetzt hat. Und auch angesichts der wachsenden Beliebtheit der FPÖ. Rund um die Freiheitlichen ist in Österreich zwar eine ähnliche Bandzone entstanden wie in Deutschland, rund um die AfD, so wie Sentini. Das wird die FPÖ aber nicht daran hindern, an Zuspruch zu gewinnen. Bei Österreichs Sozialisten ist jetzt Finanzminister Martha Bauer der neue Hoffnungsträger, doch der ist bekanntlich an Krebs erkrankt. Die Salzburger Nachrichten machen uns in diesem Zusammenhang auf ein österreichisches Kuriosum aufmerksam. Finanzminister sind in Österreich grundsätzlich sehr populär. So wurde Karl-Heinz Grasser in seiner Anfangszeit als Finanzminister bewundert wie ein Popstar. Er konnte damals nicht über die Wiener Kärntnerstraße gehen, ohne gleich von Passanten umringt und um Autogramme gebeten zu werden, erinnern sich die Salzburger Nachrichten. Ähnlich angesehen ist Martha Bauer, der Finanzminister, so meinem Beobachter, könnte der Sozialdemokratie und der gesamten österreichischen Regierung das dringend benötigte Standing und Gewicht geben.
0: Ja, heute erscheint auch der Wiener Standard, übrigens mit einer Umfrage zu den möglichen Folgen der SPÖ-Krise auf die Regierung insgesamt.
1: Sollen nach den SPÖ-Querelen mit der beschlossenen Ablöse von Parteichef Babler in Österreich Neuwahlen stattfinden? Dazu gibt es in der Bevölkerung keine klare Präferenz. 45% sind für Neuwahlen, 44% dagegen. In Deutschland ist indes eine Brandmauer gegen die AfD eingebrochen. Im sachsen-anhaltischen Landtag wird künftig ein AfD-Politiker den Vorsitz führen. Der neue Präsident hat 4 Stimmen mehr erhalten als AfD und Bündnis Sarah Wagenknecht gemeinsam Abgeordnete haben. Die 4 zusätzlichen Stimmen, so vermutet die Frankfurter Allgemeine, kamen aus der CDU. Das Ergebnis der Wahl verrät, dass an dem Gelöbnis, die AfD selbst dann noch zu ächten, wenn sie stärkste Kraft geworden ist, längst gerüttelt wird, kommentiert die FAZ.
0: Ja, und wir bleiben noch kurz in Deutschland. Hier steht gegen den früheren Bundesnachrichtendienstchef Hanning der Verdacht der Spionage im Raum.
1: Die Bild-Zeitung knallt Hanning auf die Titelseite. Er soll mit einem fremden nachrichtendienstlichen Sicherheitsapparat zusammengearbeitet haben. Da fällt vielen in Deutschland wohl Russland ein. Doch nach Informationen der FAZ soll es sich bei Hannings Kontakten nicht um russische Dienste handeln. In der italienischen Presse sind die innenpolitischen Themen heute klar vorgegeben. Das sind erstens der nun erneut steigende Dieselpreis und zweitens die Abstimmung in der Abgeordnetenkammer zur Wahlrechtsreform. Dazu gesellt sich auf den Titelseiten eine Meldung aus dem Sport, nämlich Jannik Sinners vorübergehender Abschied aus dem Tenniszirkus. Das Jahr 2026 ist für ihn gelaufen. Grund ist bekanntlich eine Knieentzündung. Das bringt einen Verlust von 3.000 Punkten und auch finanzielle Einbußen mit sich, unterstreicht der Corriere della Sera. In Sinners Team gibt es Unmut über diese Entscheidung. Im November wird der deutsche Sascha Zverev ihn an der Spitze der Weltrangliste abzulösen, und zwar nach dem Vienna Open Turnier oder nach dem ATP Masters 1000 Turnier in Paris. Und das auch, wenn Zverev heuer kein einziges Match mehr gewinnt, so die Rechnung vom Corriere. Sinner ist zwar der unumstrittene König der Indoor-Saison, aber wenn die Katze aus dem Haus ist, dann tanzt bekanntlich die Maus auf dem Tisch.
0: Und schaut vielleicht gen Sternenhimmel, das ist nämlich unser nächstes Thema. Erstmal vielen Dank, Katja De Gennaro. Ja, wie bringt man die Sterne, den Himmel, den Menschen nahe? Wie kann man dieses weite, unbekannte Universum erklären? Damit beschäftigt sich die freischaffende Wissenschaftsvermittlerin Ruth Grützbauch aus Wien. Sie lehrt über Astronomie, sie lässt sich da immer wieder etwas Neues einfallen, vom Podcast über die Teilnahme an einem Kabarettprogramm bis hin zu Büchern und einem mobilen Planetarium, mit dem sie unterwegs ist. Morgen zu hören mit einem Referat im Naturmuseum in Bozen und heute bei uns schon in Kürze. Ich freue mich auf das Gespräch mit ihr um 7:45.

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1: Was hat Franz Kafka mit unserer Gegenwart zu tun? Bürokratie und Algorithmen bestimmen unseren Alltag. Entscheidungen treffen zunehmend anonyme Systeme. Das Ensemble-Chromosom verbindet Fragmente aus Kafkas Texten mit Werken zeitgenössischer Komponistinnen und Komponisten wie Caroline Profanter und Hannes Kerschbaumer, mit Elektronik und Visuals. Es geht um Macht und Ohnmacht, ums Warten und um individuelle Freiheit. Premiere hat jetzt nicht, heute um 18 Uhr in der Festung Franzensfeste im Rahmen des Festivals Alpenklassiker. Über Tod, Verlust und Risiko am Berg wird oft geschwiegen. Heute Abend in Bozen nicht. Doris Büchel liest aus ihrem Buch »Wie lange ist nie mehr«. Der Abend handelt von Abschied nehmen und von der Fähigkeit, daran zu wachsen, statt zu zerbrechen. Mit ihr lesen Marco Büchel und Judith Reiner. Moderiert wird der Abend von Magdalena Messner. Beginn um 18 Uhr im Messner Mountain Museum Firmian auf Schloss Sigmundskron in Bozen. Das erste Smartphone für das eigene Kind ist ein größerer Schritt, als viele denken. Er sollte gut vorbereitet sein und oft lohnt es sich, nicht dem Trend zu folgen, sondern noch zu warten. Um diese Themen geht es heute in Klausen. Der Verein Offline Kids stellt sich vor und die Medienpädagogin Magdalena Gebhardt spricht über Gruppendruck und gesunde Mediennutzung. Danach wird diskutiert. Der Abend beginnt um 19.30 Uhr in der Stadtbibliothek Klausen. Sie spricht direkt zu uns in ihren eigenen Worten. Ingeborg Bachmann. Der Film Ingeborg Bachmann, Jemand, der ich einmal war, ist eine intime Begegnung mit der Schriftstellerin. Er schöpft aus einzigartigem Archivmaterial und über Bachmanns Werk, ihre Briefe und Tagebücher kommt man der Frau hinter der Sprache näher. Der Filmclub zeigt Jemand, der ich einmal war, heute um 19.30 Uhr im Kulturhaus Karl Schönherr in Schlanders. Queere Menschen sind seit jeher Teil Südtirols, in Familien, Nachbarschaften und am Arbeitsplatz. Das zeigt das Projekt Immer hier. Es macht Lebensgeschichten queerer Menschen mehrerer Generationen hörbar und sichtbar. Heute ist es in Sterzing zu Gast. Regisseurin Martine De Biasi stellt das Projekt vor, danach erzählen Interviewgäste vom Queersein in Südtirol. Moderiert wird das Gespräch von Alex Giovanelli. Immer hier, heute um 19.30 Uhr im Fiegel-Raber-Saal in Sterzing.
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3: Guten Morgen. Laut der Zukunftsforscherin Stöttner muss die Arbeit den Menschen auch mit KI Freude machen. In Israel wird an den Hamas-Überfall 2023 erinnert. Das Wetter recht sonnig bei 17 bis 22 Grad. Unternehmen sollten künstliche Intelligenz nicht blind aus Angst vor dem Verpassen von Trends einsetzen. Sinnvoll ist KI vor allem, um lästige Büro- und Routineaufgaben durch Roboter oder Computer zu automatisieren. Wichtig sei, dass die eigentliche Kernarbeit, auf die die Mitarbeiter stolz sind und sich täglich freuen, weiterhin bei ihnen bleiben, sagte die Zukunftsforscherin Carina Stöttner im Morgengespräch auf Rai Südtirol.
4: wie gestalte ich das Ganze so, dass die Arbeitswelt auch noch menschlich bleibt? Und da ist zum Beispiel für mich wichtig, das den Menschen zu lassen, was sie stolz macht, was sie gerne machen. Weil wenn ich den Teil wegnehme, ja, die Kernkompetenz, jetzt beim Handwerker zum Beispiel, wenn ein Roboter nur noch das Handwerk macht, dann nehme ich ein Stück weit den Menschen ja auch das weg, worauf sie sich jeden Tag freuen in der Arbeit. Und wenn jetzt alles die KI macht und mir bleibt nur noch die Wäsche am Ende des Tages übrig, dann ist das nicht unbedingt das, was ich mir in so einer Automatisierung vorgestellt habe.
3: Der Landeshaushalt könnte 2027 erstmals schon in seiner ersten Fassung die Marke von knapp 10 Milliarden Euro erreichen. Die Landesregierung hat gestern bei einer Klausursitzung mit den Beratungen begonnen. Im Mittelpunkt stehen Gesundheit, Soziales, Bildung und Wohnraum. Dieter Seifert.
5: Nach Einschätzung der Techniker könnte der Haushalt 2027 bereits ohne den Nachtragshaushalt rund eine halbe Milliarde Euro mehr umfassen. Er wächst damit weiter kräftig und erreicht nie dagewesene Höhen. Zum Vergleich, der Haushalt 2026 lag zunächst bei 8,8 Milliarden Euro und stieg mit dem Nachtragshaushalt im Juli auf über 10 Milliarden Euro. Die Landesregierung blickt trotz steigender Kosten für Personal, Material und Energie optimistisch auf das kommende Jahr. Landeshauptmann Arno Kompatscher nennt als Ziel, dass das Leben in Südtirol auch in Zukunft leistbar bleibe. Im Fokus stehen deshalb Gesundheit und Soziales, aber auch Gehälter, Bildung und Wohnraum.
3: Verabschiedet werden soll die erste Fassung des Haushalts 2027 im Dezember. Mit dem Nachtragshaushalt im Sommer dürfte die Summe dann nochmals deutlich steigen. Israel gedenkt heute der Opfer des Angriffes durch die Terrororganisation Hamas vor 3 Jahren. Am 7. Oktober 2023 waren mehr als 1200 Menschen getötet und mehr als 250 als Geiseln in den Gazastreifen verschleppt worden, unter ihnen auch zahlreiche Kinder. Peter Thalmann.
6: Das Vorgehen der Hamas war laut Amnesty International geprägt von äußerster Brutalität. Auf dem Gelände des Supernova Musikfestivals nahe dem Grenzzaun waren überwiegend junge Menschen systematisch eingekesselt und ermordet worden. Dort und an vielen anderen Orten in Israel finden heute Veranstaltungen statt, um an das Leid der Opfer zu erinnern. Unterdessen warnt der israelische Geheimdienst Israelis sowie Jüdinnen und Juden im Ausland vor möglichen Gewalttaten am heutigen Gedenktag. An belebten Orten sollte in bestimmten Ländern kein Hebräisch gesprochen werden. Die Hamas sehen den 7. Oktober als wichtigen Meilenstein im Kampf gegen Israel.
3: Nach dem Tod der Mitarbeiterin eines Bestforschungszentrums in Sibirien dringt die Weltgesundheitsorganisation WHO auf mehr Informationen. Die 28 Jahre alte Wissenschaftlerin, die am Institut zur Bekämpfung von Pestkrankheiten arbeitete, war am Freitag in einem Krankenhaus in Sibirien gestorben. Nach Angaben der russischen Gesundheitsbehörde ist der Tod der Frau nicht auf einen Pesterreger zurückzuführen. Als Todesursache nannte sie eine Lungenentzündung unbekannter Herkunft. Nach ihrer gescheiterten Hinrichtung im US-Bundesstaat Tennessee ist die verurteilte Mörderin Krista Pike aufgewacht und ansprechbar. Pike hatte 2 Giftspritzen überlebt. Sie liegt seither im Krankenhaus und wird laut ihren Anwälten intensivmedizinisch versorgt. Wie es mit ihr weitergehen soll, ist unklar. Ihre Anwälte fordern, dass die Todesstrafe aufgehoben wird. Die Meraner Bürgermeisterin Katharina Zeller hat den Bau leistbarer Wohnungen angekündigt. Während der TV-Diskussionssendung Pro und Contra räumte sie ein, dass in der Gemeinde seit mehr als 10 Jahren keine einzige Wohnbauzone mehr für den geförderten Wohnbau ausgewiesen worden sei. Nun sei eine erste Wohnbauzone mit 60 leistbaren Wohnungen ausgewiesen worden. Zum heutigen Welttag für menschenwürdige Arbeit fordern die Gewerkschaften bessere Bedingungen für die Menschen in Südtirol. SGB-Chiesel-Generalsekretär Georg Pleichner kritisiert vor allem die hohen Wohnkosten. Steigen die Mieten und Immobilienpreise immer weiter, würden auch Lohnerhöhungen den Arbeitnehmern nicht genügen, sagte Pleichner. Es sei untragbar, dass sich Menschen trotz Arbeit keine Wohnung mehr leisten können. In Bozen gelten ab dem 1. November strengere Regeln in den obdachlosen Einrichtungen. Wer übernachten will, muss einen gültigen Ausweis und eine mindestens vierwöchige Anwesenheit nachweisen. Die Stadt Bozen wandte diese Kriterien für die von ihr betreuten Unterkünfte bereits an. Nun zieht das Land nach. Landeshauptmann Arno Kombatscher begründete den Schritt mit mehr Sicherheit. Siegfried Stocker ist der neue Präsident des Verwaltungsrates der Kaskade in Sandin-Daufers. Im Rahmen der Gesellschafterversammlung wurde gestern der neue Verwaltungsrat ernannt. Ziel sei es, ab sofort der gesamten Kaskade eine finanziell tragbare Zukunft zu sichern, heißt es in einer Aussendung. Lionel Messi hat mit einem 3:0-Sieg in einem Freundschaftsspiel gegen Benin seine Nationalmannschaftskarriere beendet. Im ausverkauften Monumentalstadion in Buenos Aires steuerte Messi ein Tor per Elfmeter bei und lieferte zwei Vorlagen. Messi ist Argentiniens Rekordnationalspieler mit 208 Einsätzen sowie Rekordtorschütze mit 126 Toren. Und wir schauen noch aufs Wetter. Ein recht sonniger Tag hat begonnen. Die Höchsttemperaturen reichen von 17 Grad im oberen Pustertal bis 22 Grad im Unterland. Im Laufe des Nachmittags ziehen Wolkenfelder auf. Am Abend und in der Nacht kann es lokal schon etwas regnen. Trüb und zeitweise nass wird es dann am morgigen Donnerstag. 7:07 von Reis Südtirol hörten Sie Nachrichten. Redaktion Dieter Seifert.
1: Aus der Landesverkehrsmeldezentrale begrüßt Sie Karin Unterhofer. Geduld brauchen Sie im Berufsverkehr. Vor allem in Fahrtrichtung Städte kommt es zu Verzögerungen. Derzeit in Richtung Meran auf der Finchgauer Stadtstraße zwischen Blaus und Döll und auf der Baseira Stadtstraße ab der Tiroler Kreuzung. In Fahrtrichtung Bozen auf der Überitscher Straße ab St. Michael-Eppan und auf der Brenner Stadtstraße ab Leifers und ab Kardaun. In Richtung Brixen auf der Brenner Stadtstraße bei Klaus und in Richtung Bruneck auf der Arndaler Stadtstraße ab Geis. Die Jaufenpassstraße ist oberhalb von Kalch bis einschließlich Freitag wegen Sanierungsarbeiten gesperrt. Allen, die unterwegs sind, eine gute Fahrt.
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2: Himmelsphänomene, die man von der Erde aus nicht sieht, und verborgene Seiten des Universums. Die bleiben für die meisten von uns unbekannt, die locken aber, die machen neugierig und gleichzeitig sind sie auch irgendwo unheimlich, so ein bisschen wie die Tiefen des Meeres. Um dieses Unsichtbare am Himmel geht es morgen im Naturmuseum bei einem Vortrag der österreichischen Astronomin Ruth Grützbauch. Mit modernen Teleskopen und ungewöhnlichen Perspektiven zeigt sie, was jenseits des sichtbaren Himmels liegt. Und wir sprechen gleich live heute schon mit ihr über ihre Forschungsarbeiten, aber vor allem über ihre Wissensvermittlung. Sie führt seit nunmehr einigen Jahren einen bekannten Wissenschaftspodcast im deutschsprachigen Raum. Sie wird gleich bei mir im Gespräch sein. Ich freue mich auf den Ratschau mit ihr.

0: Seit 2017 ist sie mit einem mobilen, aufbaubaren Planetarium unterwegs, so ein kleines Zelt, um den Menschen die unendlichen Weiten des Weltraums näher zu bringen. Seit Anfang 2020 gestaltet die Wiener Astronomin Ruth Grützbauch auch zusammen mit ihrem Kollegen Florian Freistetter den Podcast Das Universum, der heute zu den erfolgreichsten deutschsprachigen Wissenschaftspodcasts gehört. Sie ist weiter Mitglied der Science Busters, das ist eine Kabarett- und Performance-Truppe, die Wissenschaft und Humor miteinander verbindet. Sie hat mehrere Bücher geschrieben, einmal Ballastenrad durch die Galaxis 2021 oder von 2024 Sternenjahr auf unsichtbar, 12 Himmelsphänomene, die wir nicht sehen, obwohl sie da sind. Und um genau dieses Unsichtbare kreist auch ein Vortrag, den sie morgen Abend im Naturmuseum in Bozen hält. Ja, und wir dürfen heute mit ihr schon gen Sternenhimmel schauen. Ich darf Sie jetzt nämlich live für unser Gespräch nach Wien grüßen. Frau Grützbauch, schönen guten Morgen wünsche ich Ihnen.
1: Ja, hallo, guten Morgen. Liebe Grüße aus Wien.
0: Ja, Sie sind gerade noch in Wien. Morgen geht es dann nach Südtirol für den Vortragsabend. Sie sind nämlich freiberuflich in der Wissenschaftsvermittlung tätig. Sehr spannend. Wir haben es vorab schon gesagt, mit einem mobilen Planetarium unter anderem auch. Was hat es damit auf sich?
1: Ja, das mobile Sternenzelt ist einfach ein Planetarium, ein Weltraumsimulator. Damit kann man den echten, realistischen Sternenhimmel reproduzieren und zeigen. Und dadurch, dass das Planetarium mobil ist, kann ich das natürlich überall aufbauen und den Weltraum zu den Leuten bringen.
0: Sehr spannend. Sie haben ja auch einen Podcast, den Sie gemeinsam mit Ihrem Kollegen führen, während der Corona-Zeit entstanden. Und Sie haben ja gesagt, Sie haben gar nicht gedacht, dass der sich so lange und vor allem bis heute sehr erfolgreich hält. Worum geht's da?
1: Ja, das ist eine lustige Geschichte. Wir haben das tatsächlich während der Pandemie angefangen mit meinem Kollegen Florian Freistetter, der auch Astronom ist. Und wir hatten dann natürlich plötzlich keine Veranstaltungen mehr. Wir sind beide in der Vermittlung tätig. Und dann war plötzlich die Zeit da, diesen Podcast zu machen. Und da geht es einfach darum, dass wir plaudern. Wir sind auch gut befreundet. Wir kennen uns seit dem Studium tatsächlich. Und wir erzählen uns eigentlich jedes Mal im Podcast eine Geschichte aus dem Universum, aus der Wissenschaft. Und es sind aktuelle Geschichten, aktuelle Forschung oder was eben gerade los ist, ob es neue Teleskope gibt, neue Projekte. Oder ob einfach irgendetwas Spannendes entdeckt worden ist in der letzten Zeit.
0: Mhm. Und ich kann mir vorstellen, Sie als Wissensvermittlerin, Ihnen ist es wahrscheinlich auch ein Anliegen, ein breites Publikum mit reinzuholen, auch vielleicht mit dem Podcast.
1: Ja, natürlich. Also es ist sowieso immer das Anliegen der Vermittlung, dass man so breit wie möglich das Publikum auch hat. Und darum geht es mit dem Planetarium und auch mit dem Podcast natürlich. Und es ist halt auch spannend, als freiberufliche Wissenschaftsvermittlerin kann ich da einfach verschiedene Projekte auch immer wieder anfangen, immer wieder neu ausdenken. Und das Erreichen von den verschiedenen Zielgruppen ist jetzt nicht nur irgendwie so Marketing-Sprech-Zielgruppenmäßig wichtig, sondern es geht einfach darum, den Leuten, die vielleicht noch gar nicht wissen, dass sie das interessant finden, da irgendwie auch, die auch mit reinzuholen. Ne? Mhm. Und es geht darum, einfach einen breiten Querschnitt der Bevölkerung da irgendwie zu erwischen und den Leuten mitzuteilen auch, wie spannend alles da draußen ist. Ja? Und die Leute haben, finde ich, da irgendwie ein Recht drauf, das zu erfahren, wie faszinierend unser Universum ist.
0: Das ist ja mal ein cooler Satz. Die Leute haben ein Recht drauf zu erfahren. Sehr, sehr spannend. Sie sind ja auch ein paar Mal im Jahr bei der Kabarettgruppe Science Busters dabei und dort stehen Sie dann auf der großen Bühne.
1: Ja, das ist dann auch wieder was ganz anderes.
0: Denke ich mir, ja.
1: Ich halte mein Berufsleben ein bisschen abwechslungsreich. Ja, das mit der Science Busters ist auch eine lustige Geschichte. Das ist eben Wissenschaftskabarett und das ist tatsächlich eine sehr gut funktionierende Kombi. Man möchte es gar nicht glauben, aber es ist natürlich auch wieder in dem Sinne gedacht, dass um den Leuten ein bisschen so die Angst vor der Wissenschaft zu nehmen. Das kann ja auch manchmal ein bisschen ein schwieriges Thema sein oder eben nicht so niederschwellig, nicht so nah für viele Leute, nah an ihrem Leben, nah an ihrer Lebensrealität. Und durch dieses Kabarett versucht man das ein bisschen niederschwellig, humorvoll und so zu halten, damit Leute auch da irgendwie leicht quasi dazukommen zu dem Thema.
0: Jetzt ist es ja so, Frau Grützbauch, Mondphasen, Sternbilder, Planetentreffen, die gehören zu den vertrauten Erscheinungen am Nachthimmel. Doch einige der spannendsten Phänomene des Universums bleiben unseren Augen verborgen. Wir, die Normalos, die sich nicht damit beschäftigen, wissen das gar nicht. Darum geht es auch in Ihrem Buch, das vor 2 Jahren mittlerweile erschienen ist. Und darum geht es auch morgen im Vortrag im Naturmuseum. Vielleicht eine kleine Vorausschau darauf. Welche Phänomene werden hier denn benannt? Worum geht's?
1: Na, es geht eigentlich um all die richtig spannenden, richtig großen, richtig energiereichen Dinge da draußen. Es ist ja so, dass wir mit unseren Augen nur einen ganz kleinen, winzigen Ausschnitt von dem wahrnehmen können, was da draußen wirklich passiert. Und ich beschäftige mich ja sehr damit, auch in meiner Vermittlung, mit dem, was man am Himmel sehen kann. Und das ist natürlich alles super toll und spannend und es ist nur wichtig, das auch mit den eigenen Augen wahrnehmen zu können. Das ist ja auch Teil der Faszination, durch ein Teleskop zu schauen und da jetzt wirklich, sagen wir, die Ringe des Saturn zu sehen oder so, ja. Aber es gibt so viel da draußen, das eben nicht sichtbar ist. Und das ist, da geht's eben zuerst mal um Dinge, die weit weg sind, klar, ja, die wir nur mit unseren Teleskopen wahrnehmen können, aber eben auch um Dinge, die tatsächlich unsichtbar sind für uns. Also kein Licht, das wir sehen können, ausstrahlen einfach. Und da gibt's so viel. Also war eigentlich eher schwierig, da das so runterzubrechen, dass das alles, was ich erzählen wollte, in das Buch passt.
0: Das denke ich mir.
1: Natürlich viel mehr unsichtbar da draußen als sichtbar. Und es sind einfach die ganzen die richtig spannenden Dinge, die da so ein bisschen an den Grund gehen, woraus das Universum wirklich besteht, zum Beispiel. Die dunkle Materie, der Hauptbestandteil des Universums, von dem wir immer noch nicht wissen, was es ist. Die dunkle Energie, genau das Gleiche. Die Kraft, die die Expansion des Universums antreibt, wo wir aber auch immer noch nicht wissen, warum und wie und woraus sie besteht und was das überhaupt ist. Und dann geht es natürlich auch um die verschiedenen unsichtbaren Arten von Licht da draußen, also um Röntgenstrahlung, Gammastrahlung, die von explodierenden Sternen ausgestrahlt wird. Es geht um Infrarot- und Radiowellen und es geht natürlich auch um schwarze Löcher, denn es muss immer auch um schwarze Löcher gehen.
0: Natürlich.
1: Die faszinierendsten Objekte da draußen im Universum und wie wir da irgendwie einfach, wie wir auch unser Wissen im Laufe der Zeit irgendwie überhaupt ansammeln konnten, ne? Weil die Methode hinter dem Wissen oder die Methode, die dazu führt, dass wir das wissen, was wir mittlerweile über das Universum wissen, ist ja mindestens genauso spannend wie die Fakten und Tatsachen da draußen selber, ne?
0: Also ich sehe schon, das ist ein Gebiet, wo es wahnsinnig viel noch zu erforschen gibt, wo unendlich viel vermittelt werden kann. Wo soll denn Ihre persönliche Reise noch hingehen? Worauf hätten Sie noch Lust? Ich habe auch gelesen, ich glaube, Sie haben sich auch mal als Astronautin beworben. Stimmt das?
1: Das stimmt. Das war, also ich habe jetzt, muss ich zugeben, nicht damit gerechnet, dass es wirklich was wird, weil ich weiß schon, dass die Leute, die bis jetzt auch als Astronauten von der ESA, von der Europäischen Raumfahrtorganisation ausgewählt wurden, das sind Leute, die haben wirklich einen fantastischen Lebenslauf mit fantastischen Erfahrungen und Kenntnissen und so weiter. Aber ich habe mir gedacht, ich muss es einfach probieren.
0: Probiert haben. Ja.
1: Wenn ich es nicht probiert habe, dann werde ich es nie wissen. Dann werde ich mir denken, hätte ich es doch zumindest probiert. Und ich habe mich bei der letzten Auswahl 2021 war das, tatsächlich beworben, wie die letzte ESA-AstronautInnen-Klasse ausgewählt wurde. Bin aber leider natürlich nicht sehr weit gekommen. Falls jemand einen Milliardär kennt, der mich gerne in den Weltraum mitnehmen möchte,
0: Sie wären bereit dazu.
1: Kontaktieren Sie mich bitte.
0: Aber Sie haben.
1: Es war natürlich extrem spannend, aber es gibt natürlich noch viele andere spannende Dinge da draußen. Auch man muss auch nicht unbedingt in den Weltraum, um die Erde wertschätzen zu können und die spannenden Dinge, die es hier gibt.
0: Also ich darf mich nochmal an diesem Satz festhalten, die Menschen haben ein Recht drauf, zu wissen, was es da alles gibt. Das ist so ein bisschen das, woran Sie sich auch halten. Sie vermitteln diese Wissenschaft morgen auch im Naturmuseum, morgen am Donnerstag, 8. Oktober von 18 bis 19:30 Uhr findet dieser Vortrag statt. Und wir haben jetzt Ruth Grützbauch kennengelernt, ein bisschen, und es kann sehr spannend werden mit Ihnen. Deshalb vielen, vielen Dank für diese Vorausschau schon, für dieses Gespräch, und ich wünsche eine gute Anreise nach Südtirol.
1: Ja, vielen Dank. Danke für die Einladung.
0: Alles Liebe, auf Wiederhören. Danke für das Gespräch. Auf Wiederhören.
1: Gerne.

0: Einen schönen guten Morgen wünsche ich Ihnen, 8:06. Ich kann mich noch gut erinnern, als ich vor einigen Jahren ein Hotel betreten hatte und sah dann diese Lehmwand als Trennwand zwischen Schlafzimmer und Badezimmer. Ich war fasziniert. Das ist sicherlich 20 Jahre her, damals wohl noch absolute Nische. Der uralte Baustoff Lehm erlebt derzeit aber ein Comeback. Lehmwände sind hoch im Trend, denn dieses Naturmaterial hat gleich mehrere positive Eigenschaften, die heute immer wichtiger werden. Florian Meyer ist Maler und Trockenbauer und unterrichtet außerdem an der Berufsschule.
1: Lehm als Baustoff ist ein Nischenprodukt, aber trotzdem so gerade für uns Maler und Trockenbauer ganz ein interessanter Bereich für den Innenbereich. Also wenn man innen drin die Lehmprodukte verwendet, haben wir eine regulierte Luftfeuchtigkeit, kein Schimmelproblem, Akustik ist sehr interessant und was heute ganz großes Thema ist, ist CO2-Vermeidung. Der Lehm kommt einfach natürlich in der Umgebung vor, der wird mit dem Packer zusammen ein bisschen ausgesiebt, aber muss nicht so wie Kalk- und Zementbaustoff mit ganz viel Energie produziert werden. Und da haben wir schon eine kleine Nische, aber alle mehr Menschen suchen gerade die Produkte. Auch wir als Handwerker können da recht gut punkten und die Menschen wirklich professionell beraten, wenn sie eben im Altbau sind, aber auch neue Bauten. Und mit Lehm kann man wirklich ein ganz tolles Raumklima schaffen.
0: Ja, die Handwerker selber arbeiten gerne auch mit Lehm und das eigentlich schon seit Jahrhunderten. Heute wünschen sich vor allem viele private Häuselbauer in ihrem Wohnraum Lehmwände. Und auch im Holzbau sind Lehmwände eine gute Ergänzung. Warum? Das erfahren Sie, wenn Sie jetzt neugierig geworden sind, heute Abend im Wirtschaftsmagazin Trend, unser Fernsehmagazin, und zwar gleich nach Ergänzung. Warum? Das erfahren Sie, wenn Sie jetzt neugierig geworden sind, heute Abend im Wirtschaftsmagazin Trend, unser Fernsehmagazin, und zwar gleich nach der Tagesschau.

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4: Guten Morgen. Laut der Zukunftsforscherin Stöttner muss Arbeit den Menschen auch mit künstlicher Intelligenz Freude machen. Israel gedenkt der Opfer des Hamas-Überfalls vor 3 Jahren. Das Wetter recht sonnig bei 17 bis 22 Grad. Unternehmen sollten KI nicht blind aus Angst vor dem Verpassen von Trends einsetzen. Wie die Zukunftsforscherin Carina Stöttner im Morgengespräch auf Resi-Tirol betonte, müsse die Arbeit für den Menschen weiterhin erfüllend bleiben. Sinnvoll sei künstliche Intelligenz, um lästige Routineaufgaben wie Abrechnungen oder Terminbuchungen zu automatisieren. Schreckensszenarien, wonach KI die Menschheit bedrohe, bezeichnet Stöttner als wenig wahrscheinlich. Stöttner ist Gastrednerin einer KI-Tagung heute in Bozen. Der Landeshaushalt könnte 2027 erstmals schon in der ersten Fassung die Marke von 10 Milliarden Euro erreichen. Die Landesregierung hat gestern bei einer Klausursitzung

0: Mit den Beratungen begonnen. Im Mittelpunkt stehen Gesundheit, Soziales, Bildung und Wohnraum. Verabschiedet werden soll die erste Fassung des Haushalts 2027 im Dezember. Vor genau 3 Jahren hat die Hamas Israel überfallen und mehr als 1200 Menschen getötet. Weltweit wird heute an die Opfer erinnert. Auf dem Gelände des Supernova Musikfestivals werden tausende Teilnehmer zu einer Gedenkveranstaltung erwartet. Am Abend findet dann in Tel Aviv die zentrale Gedenkfeier statt, die von Angehörigen organisiert wird. Wegen der eskalierenden Schülerproteste in Frankreich hat Präsident Emmanuel Macron in der Nacht eine Krisensitzung einberufen. Über Ergebnisse der Beratungen ist bislang nichts bekannt. Seit Tagen gibt es in ganz Frankreich Proteste. Alleine gestern gingen laut Gewerkschaftsangaben rund 450.000 Schülerinnen und Schüler auf die Straße. Sie fordern unter anderem eine bessere Ausstattung der Schulen. In Bozen gelten ab dem 1. November strengere Regeln in den obdachlosen Einrichtungen. Wer übernachten will, muss einen gültigen Ausweis und eine mindestens 4-wöchige Anwesenheit nachweisen. Die Stadt Bozen wandte diese Kriterien für die von ihr betreuten Unterkünfte bereits an. Nun zieht das Land nach. Landeshauptmann Arno Kompatscher begründete den Schritt mit mehr Sicherheit. Auf der Dolomitenstraße in Montan sind im Frühverkehr ein PKW und ein LKW aufeinander aufgefahren. Eine Person zog sich Verletzungen zu. Für die Aufräumarbeiten musste eine Fahrspur gesperrt werden. 8:03 von Rai Südtirol hörten Sie Nachrichten. Redaktion Judith Edler.
1: Guten Tag, wünscht Barbara Widot aus der Landesverkehrsmeldezentrale. Auf der Brenner Autobahn in Richtung Süden zwischen dem Brenner und Sterzing und in Richtung Norden zwischen Klausen und Brixen, LKW-Stau wegen Arbeiten. Eine sichere Fahrt.
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3: Ja, und da blicken wir jetzt mit Lukas Rastner auf die Aussichten. Erstmal wünsche ich einen schönen guten Morgen, Herr Rastner.
4: Guten Morgen, hallo.
3: Auf welches Wetter können wir uns denn heute an diesem Mittwoch einstellen?
4: Heute sorgt ein Zwischenhoch für stabiles und freundliches Herbstwetter. Meist scheint von der Früh weg die Sonne mit nur wenigen Wolken am Vormittag. Im Laufe des Nachmittags ziehen aus Südwesten aber Wolkenfälle auf. Am Abend und in der Folgenacht kann es lokal auch etwas regnen. Die höchsten Temperaturen reichen von 17 Grad im oberen Bustertal bis 22 im Unterland, in 2000 Metern um 7 Grad.
3: Und wie geht es in den nächsten Tagen mit dem Wetter weiter?
4: Morgen am Donnerstag gibt es trübes und zeitweise nasses Wetter. Erste Regenschauer sind schon in der Früh und am Vormittag dabei. Am Nachmittag und Abend breitet sich der Regen auf alle Landesteile aus. Mit Durchzug einer Kaltfront am Abend frischt teils kräftiger Nordwind auf. Auch am Freitag tut sich die Sonne noch schwer. Er verläuft wechselnd bis stark bewölkt. Der Nordwind schwächt sich im Tagesverlauf ab. Freundlicher mit Sonne und Wolken wird dann wieder das Wochenende.
3: Ja, dann freuen wir uns auf jeden Fall auch schon mal heute auf das Wochenende. Vielen Dank für diese Aussichten und gute Arbeit Ihnen und dem Team.
4: Gerne, auf Wiederhören.
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0: von der Wissenschaft der Astronomie, worüber wir gesprochen haben in unserem Frühstücksradiogespräch, jetzt zur Atomwissenschaft. Er nämlich half dabei, unser Bild vom Atom grundlegend zu verändern. Niels Bohr, er zählt zu den prägenden Physikern des 20. Jahrhunderts. Geboren wurde der Däne am heutigen 7. Oktober im Jahr 1885. Mehr über sein Leben erzählt Hendrik Lindmalm im heutigen Kalenderblatt.
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2: Stellen Sie sich vor, Sie schauen in das Innere eines Atoms. Da ist ein winziger Kern. Um ihn herum bewegen sich Elektronen. Eigentlich müsste dieses System sofort zusammenbrechen. Denn nach den Gesetzen der klassischen Physik müssten die Elektronen Energie verlieren, dabei immer schneller auf den Kern zustürzen und schließlich in ihm landen. Tun sie aber nicht. Warum? Mit dieser Frage beschäftigt sich ein junger dänischer Physiker. Sein Name? Niels Bohr. Geboren wird Bohr am 7. Oktober 1885 in Kopenhagen und schon früh kommt er in Kontakt mit der Wissenschaft. Sein Vater ist Professor für Physiologie. Zu Hause wird viel diskutiert über Naturwissenschaften, aber auch über die großen Fragen des Lebens. Ab 1903 studiert Bohr Physik an der Universität Kopenhagen. 1911 promoviert er. Danach geht sein Weg weiter nach England, Cambridge, dann Manchester. Hier trifft er den jungen Physiker Ernest Rutherford. Und dieser hat kurz zuvor etwas Entscheidendes entdeckt. Atome besitzen einen winzigen, positiv geladenen Kern. Um ihn herum bewegen sich Elektronen. Doch Rutherfords Atommodell hat ein Problem. Nach den Regeln der damaligen Physik dürfte ein solches Atom gar nicht stabil sein. Bohr wagt deshalb etwas, das zunächst ziemlich verrückt klingt. 1913 veröffentlichte er seine neue Atomtheorie. Elektronen dürfen sich demnach nicht auf beliebigen Bahnen bewegen und sie können nur bestimmte Energiezustände einnehmen. Wechseln sie von einem Zustand in einen anderen, geben sie Energie ab oder nehmen Energie auf. Damit kann Bohr unter anderem erklären, warum Wasserstoff beim Leuchten nicht jede beliebige Farbe aussendet. Die Idee ist ein Durchbruch und sie ist zugleich ein Schritt in eine ganz neue Welt, die Quantenphysik. Bohr bekommt dafür 1922 den Nobelpreis für Physik. In Kopenhagen baut er ein Institut auf, das zu einem Treffpunkt der bedeutendsten Physiker seiner Zeit wird. Werner Heisenberg, Wolfgang Pauli und viele andere arbeiten dort an den Grundlagen der neuen Physik. Junge Physiker diskutieren, streiten und scherzen miteinander. Doch hinter dieser lockeren Atmosphäre steckt eine der tiefsten Fragen der modernen Physik. Was bedeutet es eigentlich, wenn Natur auf kleinster Ebene nicht so funktioniert, wie unsere Alltagserfahrung es erwarten lässt? Darüber streitet Bohr auch mit Albert Einstein. Einstein misstraut der neuen Quantenphysik. Bohr verteidigt sie. Bei dem berühmten Treffen der Physiker wird argumentiert, gerechnet und mit Gedankenexperimenten gerungen. Einstein versucht immer wieder, Bohrs Interpretation der Quantenphysik an seine Grenzen zu bringen. Bohr antwortet mit neuen Gegenargumenten. Es geht um die Frage, was wir über die Natur überhaupt wissen können. Niels Bohr erlebt später auch die politische und militärische Bedeutung der Kernphysik. Während des Zweiten Weltkriegs flieht er aus dem besetzten Dänemark. Über Schweden und Großbritannien gelangt er in die USA. Dort arbeitet er am amerikanischen Atomwaffenprogramm mit. Gleichzeitig setzt er sich für die internationale Kontrolle der Atomenergie und eine offene wissenschaftliche Zusammenarbeit ein. Nach dem Krieg kehrt er nach Kopenhagen zurück. Dort stirbt Niels Bohr 1962. Seine Arbeit ist heute vor allem deshalb bemerkenswert, weil er eine Grenze verschoben hat. Zwischen dem, was wir von der Natur erwarten, und dem, was die Natur tatsächlich tut. Die Natur hält sich nicht an unsere Vorstellungen. Wir müssen unsere Vorstellungen an die Natur anpassen.
0: Ja, seine Arbeit wirkt also bis heute nach und hat wesentlich dazu beigetragen, die rätselhafte Welt der Anatomie, der Atome und kleinsten Teilchen zu verstehen.

0: Das Star jetzt noch zum Ende oder gegen Ende unseres Frühstücksradios, und zwar die Tina Turner. Schönen guten Morgen. Wünsche ich Ihnen, ja, ich bemerke gerade heute bei uns im Programm, da zieht sich so ein bisschen ein wissenschaftsroter Faden durch, aber Wissenschaft spannend und anders aufgearbeitet, würde ich sagen, ein ganz, ganz besonderer Zugang. So hatten wir zum Beispiel eine Zukunftsforscherin, eine Soziologin, Im Frühstücksradio Morgengespräch, die hat über KI gesprochen und welche Rolle KI in Zukunft spielen wird, wie sie auch unsere Gesellschaft verändern wird. Dann bei mir im Morgengespräch, im Frühstücksradio-Gespräch, da hatten wir eine Astronomin, die darüber berichtet hat, wie sie über die unsichtbaren Phänomene des Weltalls, des Universums spricht. Da gibt es morgen ein Referat im Naturmuseum und bei meiner Kollegin Katrin Bragania. Sie ist schon bei mir im Studio. Schönen guten Morgen, Katrin.
1: Guten Morgen, Karin.
0: Bei dir auch ganz spannend, dieses Thema,
1: ja,
0: oder?
1: Ja, bei mir geht es vor allem um die Vermittlung von Wissenschaft. Mhm. Und zwar haben sich EURAG, die Uni in Bozen und auch der Neue Techpark zusammengetan und haben sich überlegt, wie kann man diese wirklich teils sehr komplexen Themen näher an die Menschen bringen, einfach erklären. Und da haben sie sich ein neues Konzept überlegt, einen Science Slam.
0: Oh, neues Format. Sehr
1: ein
0: schön.
1: Neues Format. Ja. Es geht darum, in kurzer Zeit ein komplexes Thema runterzubrechen, ja, aber trotzdem spannend zu erzählen. Also es soll wirklich auch darum gehen, dass die Leute sich ein bisschen für diese Themen interessieren. Und ich spreche heute Vormittag, jetzt gleich um 8:45 mit Sigrid Hechensteiner, wie dieser Science Slam aufgebaut wird, was es auch braucht, um da das Publikum von sich selbst zu überzeugen.
0: Wunderbar, das klingt spannend. Da würde ich sagen, da bleiben wir auf alle Fälle dran. Das heißt für uns jetzt Sven Miracolo am Mischpult und mich, Karin Durecker, auf Wiederhören zu sagen. Machen Sie es gut, schönen Tag wünschen wir noch, schönen Mittwoch. Und wenn Sie wollen, morgen darf ich Sie wieder gerne wecken.

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1: Laut der Zukunftsforscherin Stöttner muss Arbeit den Menschen auch mit künstlicher Intelligenz Freude machen. Israel gedenkt der Opfer des Hamas-Überfalls vor 3 Jahren. Das Wetter recht sonnig bei 17 bis 22 Grad. Unternehmen sollten KI nicht blind aus Angst vor dem Verpassen von Trends einsetzen. Wie die Zukunftsforscherin Carina Stöttner im Morgengespräch auf Reis Südtirol betonte, müsse die Arbeit für den Menschen weiterhin erfüllend bleiben. Sinnvoll sei künstliche Intelligenz, um lästige Routineaufgaben wie Abrechnungen oder Terminbuchungen zu automatisieren. Schreckensszenarien, wonach KI die Menschheit bedrohe, bezeichnet Stöttner als wenig wahrscheinlich. Stöttner ist Gastrednerin einer KI-Tagung heute in Bozen. Zum heutigen Welttag für menschenwürdige Arbeit fordern die Gewerkschaften bessere Bedingungen für Arbeitnehmende in Südtirol. SGB Giesel Generalsekretär Georg Bleichner kritisiert vor allem die hohen Wohnkosten. Steigen die Mieten und Immobilienpreise immer weiter, würden auch Lohnerhöhungen den Arbeitnehmern nicht genügen, sagte Bleichner. Es sei untragbar, dass sich Menschen trotz Arbeit keine Wohnung mehr leisten können. In Bozen sind derzeit 50 Menschen trotz unbefristeten Arbeitsvertrages obdachlos. Diese Zahl nannte Bürgermeister Claudio Corarati bei dem Treffen der Stadtregierung mit der Südtiroler Landesregierung. Ein Grund dafür sei der Druck, den die touristische Kurzzeitvermietung auf den Wohnungsmarkt ausübe. Insgesamt benötige Bozen derzeit 700 Wohnungen für Arbeiter. Vor genau 3 Jahren hat die Hamas Israel überfallen und mehr als 1200 Menschen getötet. Weltweit wird heute an die Opfer erinnert. Auf dem Gelände des Supernova Musikfestivals werden tausende Teilnehmer zu einer Gedenkveranstaltung erwartet. Am Abend findet dann in Tel Aviv die zentrale Gedenkfeier statt, die von Angehörigen organisiert wird. Slowenien stimmt am Sonntag über die Abschaffung der Rundfunkgebühr ab. Die Initiative geht auf die populistische Partei Resnica zurück, die seit Juni Teil der Rechtsregierung ist. Nach dem Willen von Sloweniens Premier Janez Janša soll die Zahlung des Rundfunkbeitrages künftig freiwillig sein. Slowenien ist das 3. europäische Land, das über die Rundfunkgebühr abstimmt. In der Slowakei und der Schweiz waren entsprechende Anläufe gescheitert. Der Landeshaushalt könnte 2027 erstmals schon in der ersten Fassung die Marke von 10 Milliarden Euro erreichen. Die Landesregierung hat gestern bei einer Klausursitzung mit den Beratungen begonnen. Im Mittelpunkt stehen Gesundheit, Soziales, Bildung und Wohnraum. Verabschiedet werden soll die erste Fassung des Haushalts 2027 im Dezember. Auf der Dolomitenstraße in Montan sind im Frühverkehr ein PKW und ein LKW aufeinander aufgefahren. Eine Person zog sich Verletzungen zu. Für die Aufräumarbeiten musste eine Fahrspur gesperrt werden. Im Einsatz stand die Freiwillige Feuerwehr Montan. Das Wetter. Ein recht sonniger Tag hat begonnen. Die Höchsttemperaturen reichen von 17 Grad im oberen Pustertal bis 22 Grad im Unterland. Im Laufe des Nachmittags ziehen Wolkenfelder auf. Am Abend und in der Nacht kann es lokal schon etwas regnen. Trüb und zeitweise nass wird es dann am morgigen Donnerstag. 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Redaktion Dieter Seifert.
2: Guten Tag, wünscht Barbara Widot aus der Landesverkehrsmeldezentrale. Auf der Brenner Autobahn in Richtung Süden zwischen dem Brenner und Sterzing und in Richtung Norden zwischen Klausen und Brixen LKW-Stau wegen Arbeiten. Eine sichere Fahrt.
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3: Und mit Edi Bleichner, der heute an der Technik ist. Einen guten Morgen. Gestern ist es bekannt geworden, der Eisforscher Francis Hulson gewinnt den Nobelpreis. Und ausgezeichnet wird er dafür, dass er Teilchen entdeckt hat, die aus den Tiefen des Weltalls stammen. Eine faszinierende Forschung, aber ehrlich gesagt, so wissenschaftliche Themen sind oft wirklich komplex und schwer verständlich. Das ist auch den Forschungseinrichtungen bewusst. Und jetzt haben sich EURAC Research, die Uni Bozen und der Neu-Tech-Park zusammengeschlossen und ein neues Projekt ins Leben gerufen, um Wissenschaft leichter zugänglich zu machen und einfacher zu erklären. Es wird ein sogenannter Science Slam organisiert. Was das genau ist, hören wir von Sigrid Hechensteiner um 8:45.

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0: Das ist der Treffpunkt am Vormittag hier auf Freies Südtirol und mit Eric Clapton begleiten wir Sie durch den Tag. Ja, am Freitag, an diesem Freitag, am 9. Oktober, gibt es eine neue Wissenschaftsveranstaltung in Südtirol, einen sogenannten Science Slam. Es geht dabei darum, komplexe wissenschaftliche Themen einfach herunterzubrechen und mitreißend rüberzubringen. Organisiert wird dieser Science Slam unter anderem von EURAC Research und dort spreche ich jetzt mit Sigrid Hechensteiner. Guten Morgen.
1: Guten Morgen.
0: Guten Morgen, Frau Hechensteiner. Also dieser Science Slam, da kommt die Wissenschaft auf die Bühne. Aber was genau geschieht denn auf der Bühne?
1: Also auf der Bühne haben Forscherinnen und Forscher, sind 20 an der Zahl, 10 Minuten Zeit, das Publikum zu unterhalten. Das heißt, Sie müssen jetzt in einfachen Worten, mit anschaulichen Beispielen und alles ist erlaubt, Ihre Forschung erzählen, weil das Publikum selber dann auch bewertet, wer der tollste Slammer des Abends war.
0: Also 10 Minuten für ein komplexes Forschungsthema und das verständlich und es muss auch noch unterhaltsam sein zu erklären. Was ist denn da die größte Herausforderung?
1: Die größte Herausforderung ist wahrscheinlich, dass die Forscher ja keine Entertainer sind, keine Schauspieler, eine Bühne betreten müssen und vor einem ganz anderen Publikum sprechen, als sie das eigentlich sonst immer machen, Fachpublikum. Das heißt, sie dürfen nicht ihre Sprache verwenden, sie müssen kreativ sein. Wir hatten bisher auch schon Slammer, die haben ein Theaterstück aufgeführt, die haben musiziert, die haben mit Lego-Männchen ihre Forschung nachgestellt. Also alles ist erlaubt und ich glaube, die größte Herausforderung ist, dass sie sich einfach mal diesem ganz anderen Publikum stellen.
0: Und auch eine ganz andere Vorbereitung als üblich bei einem Fachvortrag.
1: Absolut. Und Sie werden da auch ein bisschen begleitet im Vorfeld und bekommen eine Ausbildung mit Regisseur und Theatermenschen, die Sie da ein bisschen einführen und Ihnen zeigen, was es heißt, ein großes Publikum mitzureißen.
0: Sie haben es schon gesagt, am Ende entscheidet das Publikum, wer gewinnt. Und was braucht es da von den Forschenden, von den Vortragenden, um das Publikum, die Menschen zu überzeugen? Wie viel Wissenschaft darf da auch vielleicht ausgelassen werden?
1: Eigentlich sollte keine Wissenschaft ausgelassen werden und das ist ja dann auch die große Herausforderung, dass man wissenschaftlich bleibt und das aber möglichst kreativ rüberbringt. Also die Wissenschaft muss im Vordergrund bleiben, da darf jetzt nicht Theater gespielt werden und eben vor sich hin fantasiert. Das braucht Wissenschaftlichkeit, das ist auch ein wichtiger Punkt.
0: Gewinnt bei solchen Slams derjenige mit den meisten Lachern?
1: Nicht immer, auch die eine gute Idee hat, das Publikum mitzureißen. Also wir hatten auch schon Gewinner, die das Publikum gebeten hat, jetzt mitzumachen. Also wo es wirklich dann das Publikum auch zu einem DNA-Strang wurde oder eine Welle also eine Naturgewalt darstellt, dass das Publikum also wirklich auch Teil dieser ganzen Performance wird. Das muss also nicht nur ein Lacher sein, sondern auch das Mitreißen, ja.
0: Also genau, das Publikum einzubinden. Der erste Abend findet an diesem Freitag am 9. Oktober statt. Können Sie vielleicht verraten, um welche Themen es da gehen wird?
1: Also Themen sind, wir haben aus der Landwirtschaft, wie man vermessen kann mit Sensoren, dass Apfel, wie ein Apfel jetzt wächst zum Beispiel. Mhm. Wir haben aber auch ein Thema aus der Mumienforschung, wo eine Forscherin erklärt, wie eben längst verstorbene Menschen wieder zum Leben erweckt werden und was das auch ethisch für Probleme mit sich bringt. Wir haben auch eine Forscherin, die erklärt, wie sie über Sound, der in der Erde stattfindet, feststellen kann, was für Biodiversität jetzt da vorhanden ist.
0: Also alles
1: ganz
0: möglich.
1: Unterschiedliche Themen. Ja.
0: Sehr spannend. Der erste Abend, wie gesagt, findet am Freitag, 9. Oktober um 20 Uhr bei EURAC Research statt. Und dann gibt es noch weitere Termine am 15. Oktober im Neudeckpark und am 22. Oktober an der Uni Bozen. Immer bei freiem Eintritt. Frau Hechensteiner, vielen Dank für Ihre Mühe und Ihre Zeit heute Vormittag.
1: Ganz herzlichen Dank auch. Und ich freue mich, wenn ein großes Publikum kommt.
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0: Guten Tag, wünscht Barbara Widotta aus der Landesverkehrsmeldezentrale. Auf der Brenner Autobahn in Richtung Süden zwischen dem Brenner und Sterzing und in Richtung Norden zwischen Klausen und Brixen LKW-Stau wegen Arbeiten. Eine sichere Fahrt.
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2: Freundliches Herbstwetter haben wir heute mit viel Sonne am Vormittag. Am Nachmittag kommen dann aber ein paar Wolken auf, die am Abend und in der Nacht für Regen sorgen. Die Temperaturen liegen heute zwischen 17 Grad im oberen Pustertal und 22 Grad im Unterland. Morgen wechselt das Wetter dann. Es wird trüb und auch nass. Vor allem von Ulten über das Passaiertal bis zum Brenner regnet es schon am Vormittag. Am Nachmittag und am Abend regnet es dann im ganzen Land und es wird windig und kälter. 14 bis 19 Grad sind morgen möglich.

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0: Legende. Die Austropop-Band Edmund war das aus dem Wienerwald. Und geografisch bleiben wir in der Nähe. Gestern Nachmittag haben wir nämlich den großartigen Wiener Kabarettisten und Autor Dirk Stermann im Interview. Kollege Hannes Hölzl hat ihn im Bozner Walterhaus besucht, wo er zu Gast war und aus seinem Buch gelesen hat. Der Stoff des Romans »Die Republik der Irren« ist sehr schräg, aber historisch wahr. Es geht um die Republik, die Gabriele D'Annunzio 1919 in Fiume, heute Rijeka, ausgerufen hat. Ein futuristisches Staatsexperiment, das 500 Tage lang währte.
1: 500 Tage lang hatte diese Republik gegründet mit all dem, was die Futuristen, wie sie sich vorgestellt haben, wie eine Republik sein sollte. Teilweise wirklich super Sachen. Man durfte sich zum Beispiel scheiden lassen, was man in Italien nicht durfte. Aber es war eben viel freakiger. Sie hatten eben auch sehr viele komplett durchgeknallte Ideen, unter anderem, weil sie 500 Tage lang unter Drogen standen und jeden Tag Party gemacht haben, nichts mehr produziert haben, deswegen auf Piraterie umsteigen mussten, um sich irgendwie zu ernähren. Alle hatten ständig Geschlechtskrankheiten und waren trotzdem schwer bewaffnet dabei auch.
2: D'Annunzio ist ja auch ein Vorläufer des Faschismus, ne? Mit ganz vielen Sachen, die laut ihren Angaben auch dann Mussolini kopiert hat tatsächlich. Worum geht's denn da?
1: Ja, zum Beispiel den römischen Gruß. Den hat D'Annunzio erfunden, weil er das auf einem Gemälde gesehen hat und dann behauptet hat, das haben die Römer, die alten Römer so gemacht. Stimmt aber gar nicht. Und dann hat Mussolini das gesehen, weil die in Fiume alle den Arm gehoben haben. Und dann hat Mussolini sich gedacht, das ist ja voll cool, cooler Move, mache ich auch. Und dann kam Hitler zu Besuch, hat das gesehen, hat gesagt, boah, wie cool ist das denn? Das machen wir jetzt auch, weil wir können den noch höher heben, den rechten Arm. Und so ist dann durch ein Gemälde, das D'Annunzio gesehen hat, die Geschichte des römischen Grußes bis zu Elon Musk quasi immer weitergetragen worden. Sehr interessant.
2: Also es ist klar, dass der Zeitbezug besteht, weil wir jetzt halt auch in vielen Politiken die Tendenz haben, dass es wieder in Richtung Totalitarismus geht, also dass die Leute sich gerne von oben sagen lassen möchten anscheinend, was zu tun ist, was gut ist. Das ist wahrscheinlich ein Interesse für ihn, oder? Die Parallele zur Gegenwart herzustellen?
1: Ja, also bei D'Annunzio war es wirklich so, dass er der uneingeschränkte Führer war und wahnsinnig gut reden konnte und aber vor allem den Leuten ununterbrochen was geboten hat. Es war jeden Tag was los, also wirklich jeden Tag, immer wirklich Feuerwerk und zwar im klassischen Sinne echtes Feuerwerk. Und immer Musik und immer Sex und immer Drogen und immer Barbes. Es ist so, wie Donald Trump uns heute mit diesen 20.000 Tweets am Tag zuballert. Das heißt, du kommst überhaupt nicht mehr, kannst überhaupt nicht mehr nachdenken, weil du willst auf irgendwas reagieren oder dir Gedanken drüber machen und schon passiert das Nächste. Und das hat D'Annunzio eben wahnsinnig gut auch gemacht. Und das ist so interessant, sich das heute mit dem Wissen um heute sich anzuschauen, wie ist das damals passiert, wie ist das gewesen.
0: Die Geschichte, die Dirk Stermann ausgegraben und in einen Roman verpackt hat, ist skurril, lustig, aber zugleich auch ziemlich verstörend, weil sie auf die finsteren Szenarien unserer aktuellen politischen Zukunft verweist. Hannes Hölzl hat aber auch wirklich Spaß mit dem deutsch-österreichischen Komödianten gehabt, mit dem Superstar, der auf dem ORF schon seit gut 3 Jahrzehnten für beste Unterhaltung sorgt. Und der Spaß, der war ein kleines Fragenduell.
2: Radio oder Fernsehen?
1: Radio. Radio ist immer das Beste, weil ohne viel Aufwand, ohne viel Aufregung, mit viel weniger Geld, darum denen allen wurschter, darum kannst du viel mehr machen.
2: Sprechen oder schreiben?
1: Ich schreibe gerne, aber ich spreche auch gerne. Also insofern sowohl als auch.
2: Mhm. Kabarett oder Comedy?
1: Comedy nicht. Kabarett irgendwie auch nicht. Es ist so schwierig, weiß ich nicht genau. Ich finde es gut, wenn man auf der Bühne was Lustiges macht, aber ich finde die Kategorien, unter die das fällt, ist schrecklich. Beide eigentlich.
2: Duisburg oder Düsseldorf?
1: Düsseldorf ist schöner. Duisburg ist romantischer, weil es viel hässlicher und ärmer ist. Also man muss immer für die Leute, für die sein, denen es nicht so gut geht, also Duisburg.
2: Österreich oder Italien?
1: Wien oder Italien wäre es trotzdem Wien. Österreich oder Italien, das ist jetzt echt schwierig, weil ich Italien so super finde. Aber weil ich vielleicht irgendwann doch Österreicher werden muss, muss ich jetzt sagen Österreich. Ja, aus Opportunismus, ja. Du hast völlig recht.
2: Ja, und jetzt sind wir genau in der Mitte drin oder in dem Ort, der irgendwie beides in seiner DNA hat.
1: Ja, wir haben in unserer Fernsehsendung einen Musiker, der ist Italiener, einen Saxophonist, und dem habe ich gesagt, ich fahre jetzt nach Bolzano, und er hat gesagt, ah schön, fast Italien. Und da hat er natürlich, hat das, finde ich, sehr gut mit zwei Worten beschrieben. Es ist so super, weil es auch schon fast Italien ist.
0: Dirk Stermann im Interview mit meinem Kollegen Hannes Hölzl. Sein Roman, sein historischer Roman, Die Republik der Irren, ist übrigens bei Rowohlt erschienen.

0: mit Neil Diamond durch den Vormittag vom 7. Oktober. 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Statistische Untersuchungen sagen es, Menschen in unseren Breiten informieren sich über Produkte und Dienstleistungen heutzutage zum überwiegenden Teil im Internet. Und zu dieser neuen Informationswelt gehören auch sogenannte Tech-Blogger, also Personen, die sich regelmäßig zu bestimmten Produkten oder Marken äußern, schriftlich oder auch in Videoform. Andrea Pizzini ist erfolgreicher Tech-Blogger, aber auch Fotograf und Dokumentarfilmer. Wie kommt es dazu, dass monatlich Millionen Internetnutzer seine Webseiten besuchen und jedes Video von ihm tausende Aufrufe auf YouTube erzeugt? Das fragt ihn Rupert Zöschk bei seinem Besuch für das Wirtschaftsmagazin Trend.
1: Zu Hause in Meran in seinem Wohnzimmer, ohne jegliche Studioeinrichtung, stellt er einfach die Kamera auf ein Stativ. Den Laptop hat er offen vor sich und so klingt es dann, wenn Andrea Pizzini mit den Aufnahmen zu seinen YouTube-Videos loslegt.
2: Welcome back, folks. Today I want to talk about something special because Apple is buying all the RAM that we have on the market and that's going to impact the camera market.
1: Auf YouTube, im Internet, im Bild zu sehen, ist er erst seit ein paar Jahren. In der Zeit vorher hat er auf seinen verschiedenen Webseiten und seinem Blog nur geschrieben.
2: Ich bin auch immer auf YouTube präsent. Ich tue ihn praktisch nie vorbereiten. Also wenn ich ein YouTube-Video mache, sage ich, ich möchte über das sprechen, starte. Und natürlich im Schnitt mache ich das noch so, dass es auch kurz und informativ ausschaut und nicht eben zu lang wird. Aber ich tue einfach drauf losreden und das funktioniert auch ganz gut. Also weiß ich noch nicht, wie lange ich noch weitergehe, weil das schon eine anstrengende Arbeit ist, auch auf YouTube präsent zu sein.
1: Millionen Interessierte weltweit folgen regelmäßig Andrea Pizzinis News sowie den Rubriken über Tipps und Tricks. Pizzini ist weltweit mit Führungskräften der Hersteller von Kameras und Objektiven in Kontakt und erfährt so, was auf dem Markt los ist und publiziert es.
2: Ich kann auch gewisse Sachen auch sagen, also ich bin da im Korrekt, also ich tue da nicht spionieren und so fort, aber da gibt es einfach ein bisschen ein Spiel auch, grob, was kommen wird, ohne jetzt im Detail zu gehen. Also es gibt jetzt Sachen, die ich weiß, die was in den nächsten 3 Jahren passieren werden, die ich natürlich nicht schreiben werde, aber ich kann natürlich indikativ sagen, was kommen wird.
1: Andrea Pizzini macht keine bezahlte Produktwerbung. Anders als der allergrößte Teil der sogenannten Influencer, zu denen er nicht gehören will. Aber er erfährt auch täglich die dunkle, ja die dreckige Seite des Internets.
2: Die größte Arbeit ist einfach meine Kindergartenarbeit, nenne ich sie. Und zwar, ich habe so viele Besucher, die Kommentare schreiben und da gibt es dann Streitereien, Drohungen und so weiter und so fort. Und da muss ich allem aufpassen, weil ich habe eine Verantwortung darüber. Also auf meine Social Network, wie zum Beispiel Facebook-Groups, Facebook-Pages und so fort, habe ich 1,5 Millionen Members. Und da passiert für alles. Und da muss ich allem jeden Tag kontrollieren, dass da ein bisschen, wie sagt man nicht, das ist nicht der Dschungel wert. Wer an dem Job interessiert ist, also das ist ein Full-Time-Job. Da gibt es einen Tag, da gibt es eine Nacht. Also wenn da eine News kommt, mitten in der Nacht, musst du schreiben. Samstag, Sonntag, in allem, die ich auch einen Laptop mitgehabt, um auch arbeiten zu können. Ist auch da wirklich ein Problem von dem Job. Und ich habe einigermal richtig seriös Burnout gekriegt, wegen dem, weil es manchmal zu viel war.
1: Seit nun circa 19 Jahren verdient sich Andrea Pizzini durch seine Millionen-Community und der anstrengenden Informationsarbeit im Internet einen Teil seines Lebensunterhalts. In Zukunft will er sich mehr seiner künstlerischen Arbeit widmen.
0: Robert Zöschk hat berichtet. Heute Abend um 20.20 Uhr im Wirtschaftsmagazin Trend in unserem Fernsehprogramm sehen Sie die Bilder dazu. Außerdem geht es um die bevorstehende Messe Hotel und wir fahren etwas über den Werdegang eines innovativen Seifenspenders von Designer Harry Thaler. Von der Idee bis zur Marktreife.
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0: 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Es ist 10 Uhr. 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Hier sind die Nachrichten mit Stefan Windegger.
4: Laut Zukunftsforscherin Stöttner muss Arbeit den Menschen auch mit künstlicher Intelligenz Freude machen. Zwei Handelsschiffe sind im Schwarzen Meer von russischen Drohnen angegriffen worden. Das Wetter in Südtirol recht sonnig bei 17 bis 22 Grad. Unternehmen sollten KI nicht blind aus Angst vor dem Verpassen von Trends einsetzen. Wie die Zukunftsforscherin Carina Stöttner im Morgengespräch auf Resüdtirol betonte, müsse die Arbeit für den Menschen weiterhin erfüllend bleiben. Sinnvoll sei künstliche Intelligenz, um lästige Routineaufgaben wie Abrechnungen oder Terminbuchungen zu automatisieren. Schreckensszenarien, wonach KI die Menschheit bedrohe, bezeichnet Stöttner als wenig wahrscheinlich. Stöttner ist Gastrednerin der KI-Tagung Digital Connect heute in Bozen. Der Landeshaushalt könnte 2027 erstmals schon in der ersten Fassung die Marke von 10 Milliarden Euro erreichen. Die Landesregierung hat gestern bei einer Klausursitzung mit den Beratungen begonnen. Im Mittelpunkt stehen Gesundheit, Soziales, Bildung und Wohnraum. Verabschiedet werden soll die erste Fassung des Haushalts 2027 im Dezember. Zwei Handelsschiffe sind im Schwarzen Meer von Drohnen angegriffen worden. Ein Schiff sank, die gesamte Besatzung wird vermisst. Das unter der Flagge von Palau fahrende Schiff transportierte Getreide. Auf dem zweiten Schiff brach ein Feuer aus, 18 Matrosen wurden gerettet. Die Ukraine macht Russland verantwortlich, Moskau hat sich bisher nicht geäußert. Auch die ukrainische Hauptstadt Kiew ist in der Nacht angegriffen worden. Russland habe einen massiven Raketen- und Drohnenangriff begonnen, berichteten ukrainische Medien. Zahlreiche Explosionen seien demnach in der Stadt zu hören gewesen. Zu Schäden und Verletzten ist bisher nichts bekannt. Vor genau 3 Jahren hat die Hamas Israel überfallen und mehr als 1200 Menschen getötet. Weltweit wird heute an die Opfer erinnert. Auf dem Gelände des Supernova Musikfestivals werden tausende Teilnehmer zu einer Gedenkveranstaltung erwartet. Am Abend findet dann in Tel Aviv die zentrale Gedenkfeier statt, die von Angehörigen organisiert wird. An der Mebo-Ausfahrt Eppern ist heute früh ein Scooterfahrer verunglückt. Der Mann, mittleren Alters, hatte kurz vor 8 auf der Fahrt von Bozen Richtung Meran die Mebo verlassen. In der Kurve der Ausfahrt geriet er ohne Fremdverschulden ins Rutschen und stürzte über die Leitplanke. Der Mann war stets ansprechbar und wurde nach der Erstversorgung der Verletzungen vom Weißen Kreuz ins Bozener Krankenhaus eingeliefert. Die Berufsfeuerwehr Bozen ist zu einem Einsatz am Recyclinghof ausgerückt. Aus einem Container für Restmüll traten auffällige orangebraune Dämpfe aus. Ursache für die Dampfentwicklung war eine chemische Reaktion. Im Container befanden sich 2 unsachgemäß entsorgte Behälter mit Salpetersäure und Phosphorsäure, die ausgelaufen waren und mit dem Müll reagierten. Die Feuerwehr sicherte die Stoffe. Ein Mitarbeiter des Recyclinghofs erlitt leichte Verletzungen. Die Stadtpolizei hat Ermittlungen zur Herkunft der Chemikalien aufgenommen. Das Wetter. Es ist recht sonnig. Die Höchsttemperaturen reichen von 17 Grad im oberen Pustertal bis 22 Grad im Unterland. Im Laufe des Nachmittags verdichten sich die Wolken. Lokale Regenschauer gibt es gegen Abend und in der Nacht. Morgen wird es dann überall trüb und zeitweise nass. Von Reise Südtirol hörten Sie Nachrichten. Redaktion Dieter Seifert.
5: Aus der Landesverkehrsmeldezentrale begrüßt Sie Karin Unterhofer. Lkw-Stau wegen Arbeiten gibt es auf der Brennerautobahn in Fahrtrichtung Norden zwischen Klausen und Brixen und in der Gegenrichtung in Fahrtrichtung Süden zwischen dem Brenner und Sterzing. Allen, die unterwegs sind, gute Fahrt!
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6: und mit Edi Bleichner an der Technik. Auch heute, wir haben es gerade gehört, erwartet uns wieder ein schöner Herbsttag mit viel Sonne. Die Sonne lockt vielleicht den einen oder anderen jetzt auch noch nach draußen.
7: Jetzt im Herbst gefällt mir einfach die bunte Welt mit den ganz vielen bunten Blättern umeinander. Ist noch wunderschön. Die Temperaturen sind fein, alles ist fein. Viel feiner als im Sommer. Meine Zeit.
6: Ja. Und Ihre Zeit verbringen Sie heute Vormittag auch mit Rai Südtirol. Wir haben die Musik für Sie. Wet, wet, wet kommen jetzt. Sweet Little Misery.

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1: Sie hören den Treffpunkt auf Reis Südtirol am 7. Oktober. Das Thema auch heute noch in den Nachrichten: Wohnungsnot und explodierende Mieten. Ein Thema, das die Wahlen entscheiden kann, wie zum Beispiel in Graz und Berlin. Ein Thema aber auch, das die Politik unter Druck setzt, wie zum Beispiel in Spanien. Das hat vor allem für Menschen mit geringem Einkommen immer häufiger, wird es zu einem unlösbaren Problem. Wladimira kommt aus Osteuropa, arbeitet als Pflegekraft. In Südtirol sei sie mit offenen Armen aufgenommen worden, erzählt sie. Diskriminiert habe sie sich nie gefühlt, mit einer Ausnahme.
2: Wenn ich Wohnung gesucht habe, dann habe ich mich wirklich gefühlt, wie wenn ich eine Ausländerin bin. Dass die einheimischen Personen einfach nehmen uns oft so. Und auch trotz, dass wir schon so viele Jahre da arbeiten, leben, aber ist sehr, sehr schwierig, ja. Und überhaupt, wenn eine Frau alleine erziehend ist mit einem Sohn, dann ist das sehr schwierig. Und das ist ein bisschen traurig, ja, dass wir auch die Chance nicht bekommen, weil wir sind auch nur Menschen, was arbeiten und möchten da leben und wohnen.
1: Auch für Südtirols Unternehmen wird die Wohnungsnot zunehmend zum Problem. Lukas Pfitscher betreibt einen Fleischverarbeitungsbetrieb und ist auf Arbeitskräfte aus dem Ausland angewiesen. Einer seiner Mitarbeiter ist Eddie aus Nigeria. Lukas Pfitscher erzählt:
3: Wir sind irgendwann nach 3 Wochen, haben wir bemerkt, irgendwas stimmt da nicht. Er war praktisch obdachlos, er hat die meiste Zeit am Bahnhof von Burgstall geschlafen und meine Mutter, die sehr hemdsärmlich und sehr geradlinig ist, hat also zu ihm gesagt, so geht's nicht. Drum ist dein Bett, hier ist die saubere Bettwäsche, du beziehst es, ich kontrolliere, ob es alles sauber ist und wenn du nicht drauf aufpasst, dann haben wir ein Problem. Und dann hat er mal sehr lange Zeit bei uns ein Zimmer gehabt und bevor er dann endlich irgendwann eine Wohnung gefunden hat, weil es ist wirklich schwierig für ausländische Mitarbeiter eine Wohnung zu finden. Und da hilft die Hautfarbe erst recht nicht, wage ich jetzt mal zu behaupten. Und auch wenn wir als Unternehmen Anfragen stellen, ja, wir übernehmen die Miete, wir werden das dann schon mit dem Mitarbeiter machen. Dann heißt nein, wenn da ein ausländischer Mitarbeiter reinkommt, dann vermiete ich die Wohnung nicht. Nur an Einheimische und ja.
1: Besonders dramatisch ist die Lage in Bozen. Die Landeshauptstadt braucht in den kommenden Jahren tausende zusätzliche Wohnungen. Darüber haben gestern die Landesregierung und der Bozener Stadtrat beraten. Die Zahlen sind alarmierend. Rund 700 Wohnungen für Arbeitskräfte fehlen in Bozen. Etwa 50 Menschen haben zwar einen unbefristeten Arbeitsvertrag, aber kein Dach über den Kopf. Land und Gemeinde wollen deshalb den Bau günstiger Mietwohnungen vorantreiben. Im Gebiet Schwefelbad zum Beispiel könnten 120 bis 150 Wohnungen entstehen. Und auch die Umgestaltung der Huber-Kaserne ist im Gespräch. Und die Unternehmen, die sollen stärker in die Pflicht genommen werden, Unterkünfte für ihre Beschäftigten bereitzustellen.

0: Ja, wir Menschen, wir sind schon eigenartig. Wir wollen alles verstehen, alles verbessern, alles im Griff haben und stehen uns dabei ziemlich oft selber im Weg. Zum Glück gibt's Menschen, die uns dabei zuschauen und daraus Theater machen. Dann können wir uns über unsere eigenen Verrücktheiten wenigstens noch lachen oder nachdenken. Dietmar Gamper war am vergangenen Samstag Gast in Toms Radioshow. Schauspieler, Autor und Regisseur mit einem ziemlich genauen Blick auf uns und unsere kleinen Widersprüche. In seinem Stück Menschsein nimmt er sich gleich unsere ganze Spezies vor.
1: Dieses Menschsein ist vielleicht jetzt für mich eine Premiere und ein Neuland, die Acht, weil sie eigentlich aufgebaut ist also wie ein Vortrag, wie ein wissenschaftlicher Vortrag. Jeder weiß, dass ich kein Wissenschaftler bin und ich war es gerne, aber war viel zu dumm und zu schlampig, um eine Wissenschaftlerin oder Wissenschaftler zu werden. Aber normal habe ich schon allem gern Geschichten erzählt. Mhm. Und in die Geschichten nachher einfach meine Botschaften oder den Menschen, die ich kritisiere oder auf die ich aufmerksam machen möchte, eingepackt. Und diesmal gibt es eigentlich keine Handlung, sondern es sind einfach teils absurd und abstruse Gedanken und teils auch wahre und base. Und das heißt ja ein misanthropischer Vortrag. Und gestern auf Nacht ist das erste Mal die Angst gekommen, man hoffentlich beleidige ich da niemanden, weil da sitzen ja eigentlich wahrscheinlich ausschließlich Menschen vor mir, mit denen ich rede. Und ich rede nicht gut über die Menschen.
2: Was erwartest du da vom Publikum?
1: Ich kann mal über sich vom Publikum etwas erwarten, ist halt schwierig, ich weiß nicht, wie das andere. Ich weiß leider, und das macht mich nicht weniger aufgeregt, dass einige Wissenschaftlerinnen und Wissenschaftler sitzen werden und ich tue ja, als wäre der Wissenschaftler.
2: Ist das der Vorteil auch vielleicht, dass man in eine Rolle schlüpfen kann, wo man sagt, das bin ja nicht ich gewesen,
1: ganz
2: das war
1: genau.
2: Die Rolle. Ist es das,
1: ganz
2: oder?
1: Ganz genau, ja. Also ich absolut, also ich bin nicht als Dietmar Gamper auf der Bühne, ich habe mir sogar die Figur gebaut, ich habe ein Viech als Vortrag, also ich rede fast, als wäre die ein Viech, das über den Mensch redet. Ich sage auch nie wir Menschen, sondern ihr Menschen ist Menschen. Ich sage zwar nicht, dass ich ein Viech bin oder welches ich bin, aber es bin nicht ich. Also es ist dann die Figur so unsympathisch, nicht ich.
2: Du hast gerade davor gesagt, du nennst es einen anthropischen Vortrag. Das ist schon ganz schwierige Sprache an oder zu. Wie viel Menschenfeind steckt denn das tatsächlich in dir?
1: Ja, viel. Also ich mag die Menschen eigentlich nicht, aber es gibt sehr viele, die ich sehr gern habe. Also ich mag die Individuen, viele Freundinnen, Freunde, Familie sowieso. Aber so generell bin ich schon ein Misanthrop. Wenn man sich so anschaut, also wie mit was für einer Hybris sich der Mensch auf der Welt verhaltet, und sei es jetzt in einer Stadt oder in der Natur, dann denke ich mir, na, kein anderes Viech ist so unsympathisch als wie der Mensch.
2: Okay. War das allem schon so oder hat sich das mit den Jahren so entwickelt? Wird man ein bisschen grantler mit der Zeit?
1: Na, ich denke allem so, dass man alles, was man im Leben ist, hat alle Eigenschaften, die hat man eigentlich ungeboren, allein mit dem Alter werden sie alle aber extremer. Also die guten wie die schlechten. Also man wächst, das ist wie ein Baum, die Äste wachsen halt alle weit raus. Also die guten und die schlechten. Ich bin schon allem ein Grantler gewesen als Kind.
0: Dietmar Gamper über sein Stück Menschsein. Übrigens können Sie das Stück an diesem Samstag, am 10. Oktober, im Kulturhaus Karl Schönherr in Schlanders sehen. Beginn ist um 19.30 Uhr.
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0: Aus der Landesverkehrsmeldezentrale begrüßt Sie Karin Unterhofer. Lkw-Stau wegen Arbeiten gibt es auf der Brennerautobahn in Fahrtrichtung Norden zwischen Klausen und Brixen und in der Gegenrichtung in Fahrtrichtung Süden zwischen dem Brenner und Sterzing. Allen, die unterwegs sind, gute Fahrt!
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2: Viel Sonne gibt es heute Vormittag. Noch einmal also mildes Herbstwetter in Südtirol mit angenehmen Temperaturen von 17 Grad im oberen Pustertal bis zu 22 Grad im Unterland. Jetzt am Vormittag ist es noch frisch. 5 Grad werden in Prettau gemessen, 8 Grad in St. Martin in Thurn, 15 Grad hat es aber bereits in Meran. Am Nachmittag ziehen dann erste Wolken auf und am Abend könnten auch die ersten Regentropfen folgen. Die kündigen den Wetterumschwung an. Der morgige Donnerstag wird trüb und nass sein. Am Abend kommt auch der Wind dazu und die Höchsttemperaturen gehen zurück. 14 bis 19 Grad sind möglich. Also morgen lieber Regenschirm und Jacke mitnehmen, wenn Sie außer Haus müssen.

Es ist 20 vor 11 gleich. Sie hören den Treffpunkt heute mit mir, mit Katrin Bregani und mit Edi Pleikner an der Technik. Das Theater Brillant, ein Wortspiel aus Brixen und Milland, hat letzten Freitag Premiere gefeiert mit dem Stück Die Hütte am See. Da wird die Frage gestellt, was passiert, wenn eine genervte Schwangere, eine arrogante Influencerin, eine esoterische Frau und ein trinkfester Busfahrer aufeinanderstoßen? Es kommen unglaubliche Wahrheiten ans Licht, zumindest im Stück, wenn die Figuren in einer Hütte am See Zuflucht finden. Das Besondere am Stück, es ist selbst geschrieben und die erste Regiearbeit von Felix Hofer. Und dafür hat er eine neue, junge Gruppe zusammengestellt aus frischen Talenten, die von den erfahrenen alten Hasen unterstützt werden. 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

Barbara Zanetti im Treffpunkt hier auf Reis Südtirol. Ja, heute habe ich einen Quizpreis hier liegen für alle, die gerne ins Theater gehen. Eine ganz besondere Produktion vom Theater Brilland aus Brixen und Milland. Und zwar ist es eine Produktion, die von der Theatergruppe selbst geschrieben wurde, und zwar Die Hütte am See. Da treffen eine genervte Schwangere, eine arrogante Influencerin und eine esoterische Frau sowie ein trinkfester Busfahrer aufeinander. Und da geht's dann ziemlich her zwischen den Hauptfiguren. Wenn Sie Lust haben, am Freitag, am 9. Oktober ins Theater zu gehen, 8 3 mal die 0 144 77 ist die Nummer zu uns ins Studio zum Mitspielen. 8 3 mal die 0 144 77.

0: Sie hören Reise Tirol am Mittwochvormittag und Alfred möchte jetzt bei unserem Quiz mitspielen. Guten Morgen.
1: Hallo, guten Morgen.
0: Alfred, wie kennen Sie sich denn in Südtirol aus?
1: Ja, ich kenne mich schon aus. Ich bin Außendienstmitarbeiter und so mit...
0: Dann kommen Sie viel durchs Land.
1: Ja, genau.
0: Ja, vielleicht hilft Ihnen das heute bei der Quizfrage. Ich möchte nämlich von Ihnen wissen, wie der höchstgelegene See in Südtirol heißt. Ist es der Antholzer See? Ist es der Matscherjochsee oder der Zirmtalsee? Ich gebe Ihnen ein bisschen eine Hilfe. Der Antholzer See liegt in der Gemeinde Rasen-Antholz im Antholzer Tal. Der Matscherjochsee in der Gemeinde Mals im Matschertal und der Zirmtalsee in der Gemeinde Kassel-Belt-Schars am Finschger Nörderberg.
1: Ja, ich bin da all dabei.
0: Raten Sie.
1: Ja, ich würde eher sagen Matschersee.
0: So ist es. Er liegt auf 3188 Metern.
1: Okay. Ja.
0: Die anderen sind alle wesentlich tiefer. Der Zirmtalsee liegt nur unter Anführungszeichen auf 2115 Metern und am niedrigsten liegt der Antholzer See mit 1642 Metern. Alfred, gut geraten, das reicht für uns. Dafür dürfen Sie am Freitag ins Theater gehen.
1: Ja, das freut mich sehr. Ja, danke.
0: Ich wünsche Ihnen einen schönen Theaterabend und gute Unterhaltung mit Die Hütte am See der Theatergruppe Brillant.
1: Ja, danke schön. Schönen Tag noch zurück. Danke.
0: Wiederhören.
1: Wiederhören.

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1: Was hat Franz Kafka mit unserer Gegenwart zu tun? Bürokratie und Algorithmen bestimmen unseren Alltag. Entscheidungen treffen zunehmend anonyme Systeme. Das Ensemble-Chromosom verbindet Fragmente aus Kafkas Texten mit Werken zeitgenössischer Komponistinnen und Komponisten wie Caroline Profanter und Hannes Kerschbaumer, mit Elektronik und Visuals. Es geht um Macht und Ohnmacht, ums Warten und um individuelle Freiheit. Premiere hat jetzt nicht, heute um 18 Uhr in der Festung Franzensfeste im Rahmen des Festivals Alpenklassiker. Über Tod, Verlust und Risiko am Berg wird oft geschwiegen. Heute Abend in Bozen nicht. Doris Büchel liest aus ihrem Buch »Wie lange ist nie mehr«. Der Abend handelt von Abschied nehmen und von der Fähigkeit, daran zu wachsen, statt zu zerbrechen. Mit ihr lesen Marco Büchel und Judith Reiner. Moderiert wird der Abend von Magdalena Messner. Beginn um 18 Uhr im Messner Mountain Museum Firmian auf Schloss Sigmundskron in Bozen. Das erste Smartphone für das eigene Kind ist ein größerer Schritt, als viele denken. Er sollte gut vorbereitet sein und oft lohnt es sich, nicht dem Trend zu folgen, sondern noch zu warten. Um diese Themen geht es heute in Klausen. Der Verein Offline Kids stellt sich vor und die Medienpädagogin Magdalena Gebhardt spricht über Gruppendruck und gesunde Mediennutzung. Danach wird diskutiert. Der Abend beginnt um 19.30 Uhr in der Stadtbibliothek Klausen. Sie spricht direkt zu uns in ihren eigenen Worten. Ingeborg Bachmann. Der Film Ingeborg Bachmann, Jemand, der ich einmal war, ist eine intime Begegnung mit der Schriftstellerin. Er schöpft aus einzigartigem Archivmaterial und über Bachmanns Werk, ihre Briefe und Tagebücher kommt man der Frau hinter der Sprache näher. Der Filmclub zeigt Jemand, der ich einmal war, heute um 19.30 Uhr im Kulturhaus Karl Schönherr in Schlanders. Queere Menschen sind seit jeher Teil Südtirols, in Familien, Nachbarschaften und am Arbeitsplatz. Das zeigt das Projekt Immer hier. Es macht Lebensgeschichten queerer Menschen mehrerer Generationen hörbar und sichtbar. Heute ist es in Sterzing zu Gast. Regisseurin Martine De Biasi stellt das Projekt vor, danach erzählen Interviewgäste vom Queersein in Südtirol. Moderiert wird das Gespräch von Alex Giovanelli. Immer hier, heute um 19.30 Uhr im Fiegel-Raber-Saal in Sterzing.

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2: Grüne fordern Aufklärung nach Tod von Rennpferden am Meraner Pferderennplatz. Zwei Handelsschiffe sind im Schwarzen Meer von russischen Drohnen angegriffen worden. Das Wetter recht sonnig bei 17 bis 22 Grad. Laut der Tierschutzorganisation Horse Angels sind am Meraner Pferderennplatz heuer bereits 3 Rennpferde nach Unfällen eingeschläfert worden. Vom Rennplatz selbst wurden die Vorfälle bisher nicht kommentiert. Die grüne Stadtliste Meran fordert eine Aufklärung der Stadtregierung. Als Mitgesellschafterin des Pferderennplatzes trage die Gemeinde Meran Mitverantwortung, schreibt die grüne Gemeinderätin Julia Dalsand in einer Aussendung. Die Jagdrennen in Meran gehören mit ihren Hindernissen zu den risikoreichsten Rennformen für Pferde. In Trient ermittelt die Polizei wegen versuchten Mordes nach Schüssen auf eine Wohnung. Bei dem Vorfall am Samstagabend wurden mindestens 10 Schüsse auf eine Wohnung abgegeben. Nach Ermittlerangaben könnten ein Vater und sein Sohn dahinter stecken. Das Ziel der vermutlichen Vergeltungsaktion und das Sinti soll ein 39-jähriger Mann gewesen sein, der wegen Überfällen auf Bankautomaten unter Hausarrest steht. Beide Tatverdächtige wurden in Bozen ausfindig gemacht. Zwei Handelsschiffe sind im Schwarzen Meer von Drohnen angegriffen worden. Ein Schiff sank, die gesamte Besatzung wird vermisst. Das unter der Flagge von Palau fahrende Schiff transportierte Getreide. Auf dem zweiten Schiff brach ein Feuer aus. 18 Matrosen wurden gerettet. Die Ukraine macht Russland verantwortlich. Moskau hat sich bisher nicht geäußert. Auch die ukrainische Hauptstadt Kiew ist in der Nacht angegriffen worden. Russland habe einen massiven Raketen- und Drohnenangriff begonnen, berichteten ukrainische Medien. Zahlreiche Explosionen seien demnach in der Stadt zu hören gewesen. Bürgermeister Vitali Klitschko berichtete von mindestens 2 Toten. Mehr als die Hälfte der Südtiroler Jugendlichen zwischen 15 und 19 Jahren hat im Sommer Berufserfahrung gesammelt. Laut Arbeitsmarktservice Südtirol gingen 53% einer Sommerbeschäftigung nach. Die Zahl der Sommerpraktika ist leicht zurückgegangen, während Sommerarbeitsverträge zugenommen haben. Bei 2 Drogenrazzien haben die Carabinieri 2 mutmaßliche Cannabis-Produktionsstätten ausgehoben und 2 Männer festgenommen. Am Kalterer See wurden 7 bis zu 3 Meter hohe Cannabispflanzen und rund 2 Kilogramm getrocknetes Marihuana sichergestellt. Im Baseiertal rund 50 Cannabispflanzen und mehr als 800 Gramm Marihuana. Der Mann aus Kaltern soll nach seiner Festnahme den Hausarrest gebrochen haben, einen Nachbarn mit einem Bickel angegriffen haben und dessen Wohnung beschädigt haben. Er wurde ins Gefängnis gebracht, während der Mann aus dem Passaiertal zunächst unter Hausarrest steht. Die Berufsfeuerwehr Bozen ist zu einem Einsatz am Recyclinghof ausgerückt. Aus einem Container für Restmüll traten auffällige orangebraune Dämpfe aus. Ursache für die Dampfentwicklung war eine chemische Reaktion. Im Container befanden sich 2 unsachgemäß entsorgte Behälter mit Salpetersäure und Phosphorsäure, die ausgelaufen waren und mit dem Müll reagierten. Die Feuerwehr sicherte die Stoffe. Ein Mitarbeiter des Recyclinghofs erlitt leichte Verletzungen. Die Stadtpolizei hat Ermittlungen zur Herkunft der Chemikalien aufgenommen. Und wir schauen noch aufs Wetter. Es ist recht sonnig, die Höchsttemperaturen reichen von 17 Grad im oberen Bustertal bis 22 Grad im Unterland. Am morgigen Donnerstag wird es trüb und zeitweise nass. Erste Regenschauer gehen bereits in der Früh und am Vormittag nieder. Teils kräftiger Nordwind frischt auf, die Temperaturen gehen zurück. Von Reis Südtirol hörten Sie Nachrichten. Redaktion Dieter Seifert.
3: Aus der Landesverkehrsmeldezentrale begrüßt Sie Barbara Widot. Auf der Brenner Autobahn wegen Arbeiten gibt es in Richtung Süden zwischen dem Brenner und Sterzing Lkw-Stau und in Richtung Norden zwischen Klausen und Brixen 4 Kilometer Stau. Kommen Sie gut ans Ziel.
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5: und mit Edith Leikner. Vielleicht ist auch bei Ihnen genau jetzt der richtige Zeitpunkt für eine kleine Stärkung. Lieber ein belegtes Brot oder ein Stück Schokolade? Lieber süß oder salzig? Was darf es bei Ihnen sein? Für Luitgard Seebacher gibt es da nur eine richtige Antwort.
6: Ja, aber gern süßes, ja. Ich kann von seinem Leben sozusagen, gell, so von den Nachspeisen und so, sei schon.
5: Und sie hat ihre Liebe für Süßes auch zum Beruf gemacht. Sie verkauft nämlich Süßigkeiten in einem traditionsreichen Geschäft in Brixen. Von ihrem Weg zu diesem Geschäft und von der Übergabe an ihre Tochter erzählt sie heute im Treffpunkt in etwa 10 Minuten.

0: Es ist der Treffpunkt am 7. Oktober. Sie hören Reis Südtirol. In Brixen, da gibt es ein kleines Geschäft, das für viele gar nicht mehr wegzudenken ist. Das Süßwarengeschäft Seebacher gehört seit Jahren zum Stadtleben dazu. Für Kundinnen und Kunden ist es längst nicht mehr nur ein Geschäft, sondern ein vertrauter Anlaufpunkt. Und das soll auch so bleiben. Jetzt steht ein Generationenwechsel an. Isabel Ellemund hat Mutter und Tochter besucht. Sie haben mit ihr über die Geschichte des Familienbetriebs, über besondere Begegnungen und natürlich über Süßigkeiten gesprochen.
1: Umgeben von bunten Pralinen und dem Duft von Gewürzen treffe ich Besitzerin Luitgard Seebacher und ihre Tochter Ulla Walder. Noch bevor das Geschäft öffnet, erzählen sie mir von ihrer Geschichte. Dabei verraten sie mir auch, welche Spezialitäten sie am liebsten mögen.
2: Ja, schon die Süßigkeiten. Sagen wir, ich habe einfach gern Süßes. Ja. Ich kann von seinem Leben sozusagen, gell, so von den Nachspeisen und so, ist alles schon.
3: Ich habe Bitterschokolade. Eben beim Bestellen sind wir allem zum Glück gibt es andere Geschmäcker. Mutter ist allem Vollmilch und eben bestellt so. Und ich mag ganz gern Bitterschokolade und Tee.
1: Im Geschäft bekommt man neben Süßwaren und Tees noch viele andere Produkte. Gäste und vor allem auch einheimische Kundinnen und Kunden kommen für die besondere Auswahl und den Service.
2: Wir haben auch Gewürze und selbst haben wir schon gut sortiert und so. Und nachher kommen die Leute halt, kriegen noch offen 5 Decker Zimt oder so. Die Leute statt jedes Mal ein Degele kaufen, füllen sie das halt noch nachher. Und nachdem wir eben sagen wir, die Haselnuss und die Mandeln oder im Mohn, das tun wir reiben auch, frisch reiben. Und selbst schätzen die Leute schon auch, gell?
1: Die Geschichte von Seebacher reicht weit zurück. Kurz nach dem Zweiten Weltkrieg 1945 hat sich das Ganze so ergeben.
2: Mein Vater und meine Mutter, die waren beide in Bozen bei Ammann Lebensmittel. Mein Vater war Vertreter dort und hat da nachher in Brixen auch gegeben, dass er das Geschäft auch tut. Lebensmittelgeschäft auch getan. Früher hat es auch in die Dörfer keine Geschäfte gegeben und so. Und dann ist der Vater in die Dörfer rausgeführt und so mit in zerfrechter Miete und so. Und wir haben eigentlich ziemlich einen groben Betrieb gehabt. Mein Vater ist ja 1964, dann war er 58 Jahre, ist gestorben. Und dann hat mein Bruder, der ist älter wie ich, und die haben nachher mit der Mutti alle drei miteinander das Geschäft weitergeführt.
1: Für Luitgard Seebacher war früh klar, dass sie einmal im Familienbetrieb arbeiten würde. Nach ihrem Abschluss an der Handelsschule in Brixen absolvierte sie ein Praktikum beim Delikatessenhaus Dahlmeier in München und stieg anschließend in den elterlichen Betrieb ein. Als ihr Bruder später ein eigenes Geschäft eröffnete und gleichzeitig die Konkurrenz durch die wachsenden Supermärkte zunahm, entschieden sich Luitgard und ihre Mutter für eine Spezialisierung auf Süßwaren. Heute freut sich Luitgard, dass ihre Tochter Ulla den Betrieb weiterführt. Für sie ist die Übernahme eine neue Herausforderung, der sie motiviert und offen begegnet. Nach intensiver Einarbeitung hat Ulla das Geschäft am 1. Oktober übernommen.
3: Ich bin allem mit dem Geschäft aufgewachsen, war nie die Diskussion. Ich habe allem ein bisschen mitgeholfen, so wie man halt als Kind und als Jugendliche mithilft. Aber ich habe nie klassisch Verkäuferin gelernt. Und das hat sich jetzt in den letzten Jahren ergeben. Und ich bin allerweil ein bisschen mehr reingeschnuppert. Wir haben auch nie daheim einen Druck gehabt, lern das, mach das, tu das. Und vielleicht ist es auch deswegen so gegangen. Und jetzt freut es mich und jetzt bin ich da.
1: Hier einzukaufen ist für viele mehr als nur ein kurzer Besuch. Der Laden begleitet Generationen und weckt Erinnerungen. Ulla hat oft Begegnungen, an die sie sich noch lange erinnert.
3: Mein Wünschewagen ist eine Frau, sogar aus Kärnten ist die gekommen und die wollte eben noch einmal zu uns ins Geschäft kommen. Und das hat ihn schon gerührt und hat ihn schon beeindruckt. Das ist nicht eine Person, die wir persönlich kennen, aber der hat sich gewünscht, noch einmal zum Seebacher einkaufen zu gehen. Mich freut es auch, wenn die Jungen die Sachen schätzen. Wir haben eben ganz viele Stammkunden, was ganz toll ist und die, was wir auch brauchen zum Überleben. Aber ich sehe, es geht allem weiter. Und es kommen auch wieder die Jungen oder es kommen oft, was uns gefreut, kommen oft einer in die Kinder zu sagen, schau, da bin ich allem als Kind eingegangen oder so. Und das ist einfach eine nette Sache.
1: Ja, und ich werde jetzt noch eine Praline genießen.
0: Ja, ein Familienbetrieb also mit Geschichte, der Traditionen bewahrt, aber gleichzeitig offen für Neues ist und hoffentlich noch viele weitere Generationen begleitet.
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0: aus der Landesverkehrs Meldezentrale begrüße Sie Barbara Widot. Auf der Brenner Autobahn wegen Arbeiten gibt es in Richtung Süden zwischen dem Brenner und Sterzing Lkw-Stau und in Richtung Norden zwischen Klausen und Brixen 4 km Stau. Kommen Sie gut ans Ziel.
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2: Strahlendes Herbstlicht, blauer Himmel mit wenigen Wolkenschleiern und viel Sonne. So zeigt sich heute der Vormittag. Am Nachmittag schieben sich aber die ersten Wolken vor die Sonne. Die Temperaturen steigen davor aber nochmals auf 17 Grad im oberen Pustertal und auf 22 Grad im Unterland. Am Abend sind dann die ersten Regentropfen möglich. Morgen schlägt das Wetter um. Es wird trüb, nass und deutlich kühler. Es sind noch 14 bis 19 Grad möglich. Dazu weht am Abend teils starker Wind und damit passen sich die Temperaturen dem Oktober an. Am Freitag bleibt es bewölkt, der Wind lässt aber nach und die Höchsttemperaturen liegen dann zwischen 12 und 20 Grad. Es ist also der Moment gekommen, wo man unbedingt eine Jacke braucht, wenn man aus dem Haus geht. Aber das Wochenende verspricht wieder etwas mehr Sonne.

0: Der 7. Oktober ist heute das Jahr in Rheinsüdtirol. Ja, die Schule läuft wieder seit einem Monat mittlerweile. Zeit für uns ein bisschen einmal einen Blick auf die Schule zu werfen. Ich stelle Ihnen gleich eine Lehrerin vor, Susanne Wiesinger. Sie ist eine resolute Lehrerin und seit mehr als 30 Jahren unterrichtet sie an Wiener Schulen. Derzeit ist sie an einer Grundschule in Wien Favoriten tätig. Schwierige Bedingungen im Klassenzimmer sind für sie nichts Neues, aber Schule habe sich grundlegend verändert, sagt sie. Judith Bertagnoli hat mit Susanne Wiesinger, die ihre Erfahrungen auch in drei Büchern festgehalten hat, gesprochen.
1: Wenn Sie an die Anfänge Ihrer LehrerInnen-Tätigkeit zurückdenken, sind Sie dann versucht zu sagen, die gute alte Zeit?
2: Gute alte Zeit, nein, sage ich nicht, das bin ich nicht. Aber die Zeiten waren anders und vor allem die Veränderung ging rapide.
1: Schildern Sie uns kurz, mit welchen Herausforderungen Sie konfrontiert sind und was sich denn in Ihren Augen am meisten verändert hat.
2: Ja, also ich muss dazu sagen, ich habe von meinen Anfängen an immer in Schulen, die besondere Herausforderungen haben, unterrichtet. Also mir sind Herausforderungen nicht neu. Was sich verändert hat, ist die Zusammensetzung der Schüler. Da ist keinerlei Durchmischung mehr. Sind Klassen, die eigentlich völlig homogen sind, überwiegend mit arabischstämmigen Schülern jetzt. Nicht nur in meinem Bezirk, in vielen Bezirken in Wien, aber auch in anderen österreichischen Großstädten. Und ja, unterm Strich versteht einem niemand. Also die Kinder verstehen die Unterrichtssprache nicht oder kaum, auch wenn sie den Kindergarten besucht haben. Das sind nämlich Kinder, die zum Großteil schon in Österreich geboren sind.
1: Wenn Sie an Ihre Klasse denken, Sie waren heute in der Schule. Wie viele Kinder haben denn dann Migrationshintergrund?
2: Alle.
1: Das heißt, Ihre Schule hat an die 250 Schülerinnen und Schüler.
2: Ja.
1: Gibt es dann noch Kinder, die Deutsch als Muttersprache vom Elternhaus aus auch gelernt haben?
2: Ja, gibt es ungefähr in der ganzen Schule, ich würde mal sagen, 6. Für mich ist der Deutsch als Muttersprache nicht der wesentliche Punkt.
1: Mhm.
2: Der wesentliche Punkt ist, wie gut Sie Deutsch sprechen, um dem Unterricht folgen zu können. Und das hat früher viel besser funktioniert. Also wir hatten immer Kinder, Stichwort jugoslawischer Bürgerkrieg. Unsere Klassen waren voll mit Flüchtlingen aus dem Bürgerkriegsland Jugoslawien. Wir waren oft in kürzester Zeit die Besten in unseren Klassen. Ja, die haben auch sehr schnell Deutsch gelernt.
1: Kann man in so einem Fall wie an Ihrer Grundschule noch von einer inklusiven Schule sprechen?
2: Naja, ich muss dazu sagen, wir gehen mit Freude in diese Schule. Ja? Also die Stimmung ist jetzt nicht schlecht. Das wird gern oft so dargestellt, wenn jemand Probleme anspricht, heißt das noch lange nicht, dass er oder sie nicht mit Freude in die Schule geht und mit Freude unterrichtet. Das tue ich. Also ich habe wirklich Vielfalt gut kennengelernt. Der Punkt ist aber, meine Schülerinnen und Schüler lernen keine Vielfalt kennen. Sie sitzen eigentlich in dieser Klasse genauso, nein, ungefähr so in der Zusammensetzung wie in Syrien. Mit allen Konflikten, die sie dort haben, die sie auch hier natürlich weiterleben. Mit der Kultur, österreichischen oder im weitesten Sinne auch europäischen Kultur, kommen sie ja gar nicht in Berührung. Wo lernen Sie bitte Vielfalt kennen? Abgesehen von der Sprache. Ja? Sie leben in einem Land und wissen teilweise gar nicht, dass es Österreich ist, sondern glauben, sie befinden sich in Deutschland. Also man muss da schon sehr viel Aufklärungsarbeit machen. Ist spannend, ist total spannend. Ich frage mich halt nur, was werden diese, sie werden alle bleiben. Ja? Das ist mir ganz klar, sie wollen auch bleiben. Ja. Was werden Sie in Zukunft machen, wenn Sie dann bald in die weiterführenden Schulen kommen oder dann auch als junge Erwachsene?
0: Dass viele Lehrpersonen an ihre Grenzen kommen, zeigt auch eine aktuelle Untersuchung aus der Schweiz. Mehr als 10.000 Lehr- und Fachpersonen wurden zur inklusiven Schule befragt. Das Ergebnis? Die Haltung ist nahezu gespalten. 51% stehen dem Modell positiv gegenüber, 48% kritisch und mehr als 80% sagen, dass ihre Arbeitsbelastung durch die Entwicklung gestiegen ist und mehr als die Hälfte hält die vorhandene Unterstützung für nicht ausreichend. Auffällig ist, je näher die Befragten am täglichen Unterricht sind und je mehr Kinder mit besonderem Unterstützungsbedarf sie betreuen, desto kritischer fällt ihr Urteil aus. Was bräuchte es, um die Situation zu entlasten? Mehr dazu gibt's hier auf Reise Südtirol nach Mungo Jerry.

0: In Wien gibt's für die Familien in Wien Favoriten viel Unterstützung. Kostenlose Lernhilfe, Schwimmkurse und Sportangebote. Entscheidend sei aber, ob die Familien die Unterstützung auch annehmen, sagt die Wiener Lehrerin Susanne Wiesinger. Und das sei leider viel zu selten der Fall. Was müsste passieren, damit Kinder unabhängig von ihrer Herkunft bessere Bildungschancen bekommen? Für Susanne Wiesinger muss man damit lange vor dem ersten Schultag beginnen. Judith Battagnoli hat sie gefragt, wo sie ansetzen würde.
1: Frau Wiesinger, haben Sie positive Beispiele von Elternarbeit, die sich auch bezahlt gemacht hat?
2: Ja, man würde dringend mehr Sozialarbeiter und Übersetzer brauchen, quasi, die die Brücke zu den Eltern schlagen, die die Brücke quasi von der österreichischen Gesellschaft zu den Eltern und ihrer Kultur schlagen. Das wäre ganz, ganz wichtig.
1: Das heißt,
2: hat früher viel besser funktioniert, muss ich sagen, weil auch die Durchmischung gegeben war, wo die gemeinsame Sprache dann früher Deutsch war. Auch für die Eltern waren eigentlich, die mussten Deutsch lernen. Ob sie es jetzt perfekt konnten oder nicht, ist nicht so wichtig. Aber die gemeinsame Sprache war Deutsch. Somit hat man sie auch besser erreicht. Ja.
1: Aber das heißt, dass wenn Eltern sie verstehen, dann können sie sie auch erreichen.
2: Ich habe Eltern, die sind selbst hier zur Schule gegangen, kapseln sich aber total ab, haben auch mit ihren Kindern dann nicht Deutsch gesprochen, obwohl sie selbst sehr gut Deutsch können. Das gibt es auch. Es gibt viele verschiedene Facetten. Aber wenn Eltern wollen, ja, und auch sagen, ja, wie eine Mutter, eine Familie aus dem Iran, ja, jetzt gesagt hat, ja, wir sind jetzt hier, wir haben jetzt hier unser Zuhause und wir wollen alles, dass die Kinder hier Fuß fassen. Hier haben sie eine Zukunft.
1: Frau Wiesinger, bei uns hat es auch die Diskussion gegeben um Sanktionen für die Eltern, die sich in keiner Weise am Schulerfolg oder auch für den Bildungsweg des Kindes interessieren. Ist mittlerweile vom Tisch. Haben Sie diesbezüglich Erfahrungswerte?
2: Ich sehe das eigentlich aus der Praxis. Also wenn der Schwimmunterricht der Tochter verweigert wird oder auch eine ärztliche Bestätigung nach der anderen gebracht wird und de facto war dann das Kind vielleicht einmal beim Schwimmunterricht, übrigens schon im Burkini oder in sowas Burkini-ähnlichen, das dürfen sie ja bei uns, ja, dann würde ich zum Beispiel da schon härter als staatliche Institution Schule vorgehen. Genauso bei Schulpflichtverletzungen. Wir haben Kinder, die kommen manchmal nur 2 Tage die Woche in die Schule, dann fehlen sie wieder. Sie bringen immer eine ärztliche Bestätigung, ja, das ist ja das Problem. Die dürfen wir als Schule nicht anzweifeln. Aber den Kindern fehlt natürlich dann unglaublich viel. Die werden auch immer rausgerissen. Wie wir dann einmal eine Anzeige gemacht haben bei einer wirklich groben Schulpflichtverletzung, quasi Geldstrafe, ui, da hat es schnell funktioniert.
1: Hier klingt auch ganz deutlich der Wunsch nach früher Förderung heraus. Frau Wiesinger, gibt es bei Ihnen auch solche Versuche, beziehungsweise haben Sie da schon Erfahrungswerte, eben ganz früh schon mit 3- und 4-Jährigen anzufangen?
2: Ich bin ja eine Befürworterin, ich würde sogar sagen eine Verfechterin quasi eines verpflichtenden Kindergarten, eher Vorschule, aber schon ab 3 Jahren. Wir haben in Wien das verpflichtende oder in Österreich das verpflichtende Kindergartenjahr, das letzte von 5 bis 6, ja. Das ist viel zu wenig, gerade für diese Kinder, ja, die von zu Hause keine Förderung bekommen und vor allem nicht nur in Deutsch, sondern überhaupt, ja. Da ist dieses eine Jahr zu wenig.
1: Woher nehmen Sie denn die Motivation, dass Sie auch morgen wieder gerne an Ihre Schule gehen, die so viele Herausforderungen auch für Sie jetzt bereithält? Und wo sehen Sie denn Ihre Schülerinnen, die gut auf dem Weg sind, dann in Zukunft?
2: Natürlich braucht man Erfolgserlebnisse. Ich bin da sehr bescheiden geworden und nehme die Erfolgserlebnisse, die ich habe, für junge Lehrerinnen und Lehrer, wir haben ja sehr viele ganz junge, manchmal auch noch Studierende, ist das natürlich zu wenig oft. Das verstehe ich. Für mich war der, je älter ich wäre, ich lebe im Moment. Und wenn der Moment gut ist und der Tag gut war und das mit dem und dem Kind geklappt hat, bin ich zufrieden.
0: Frühe Sprachförderung, mehr verpflichtende Kindergartenjahre, mehr Konsequenz bei der Verletzung der Bildungspflicht und weniger Segregation. Das fordert die Wiener Lehrerin Susanne Wiesinger. Gestern Abend war sie auch zu Gast bei Wortwechsel, gemeinsam mit Klaus Niederstetter, Leiter der Landesevaluationsstelle, Grundschullehrerin Margit Demetz vom Bildungsdialog Südtirol und Heidrun Demo, der Professorin für inklusive Pädagogik und Didaktik an der Freien Universität Bozen, ging es um die Frage, die inklusive Schule kommt an ihre Grenzen, gibt es Alternativen? Wortwechsel können Sie auch in unserer Mediathek nachhören.
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1: Der Bozener Stadtrat fordert einen zügigen Start am Bahnhofsareal. Mindestens 11 Tote bei einem russischen Luftangriff auf die Ukraine. Das Wetter recht sonnig bei 17 bis 22 Grad. Der Bozener Vizebürgermeister Stefan Konder hofft auf einen raschen Beginn der Arbeiten zum Neubau des Bozener Bahnhofsareals. Neben dem Neubau des Zugbahnhofs müssten zunächst die Gleise für den Güterverkehr verlegt werden, sagte Konder zu Reis Südtirol. Das fast 50 Hektar große Areal sei sehr wichtig für die Bozener Stadtentwicklung. Dort könnten vor allem Wohnungen gebaut werden, die die Stadt dringend brauche.
2: Das ist in erster Linie natürlich ein neuer, moderner Bahnhof. Dann müssen natürlich auch die Gleise neu verlegt werden. Und die erste Entscheidung ist, dass natürlich auch die Umfahrung für den Güterverkehr gemacht werden muss. Und hier, laut unserem Informationsstand, sollten die Arbeiten Ende 2028, Beginn 2029 gebaut werden. Und dann haben wir hier ein großflächiges Areal, das in erster Linie natürlich auch dazu genutzt werden soll, um neue Wohnungen für die Bozner Bevölkerung zu bauen. Wir haben eben hier eine sehr große Fläche, die bespielt werden kann.
1: Das Online-Magazin Salto berichtet, dass der Präsident des Walter Parks, Thibaut Chavanat, künftig die Umgestaltung des Bozner Bahnhofsareals managen soll. Laut der Tierschutzorganisation Horse Angels sind am Meraner Pferderennplatz heuer bereits 3 Rennpferde nach Unfällen eingeschläfert worden. Vom Rennplatz selbst wurden die Vorfälle bisher nicht kommentiert. Die grüne Stadtliste Meran fordert eine Aufklärung der Stadtregierung. Als Mitgesellschafterin des Pferderennplatzes trage die Gemeinde Meran Mitverantwortung, schreibt die grüne Gemeinderätin Julia Dalsand in einer Aussendung. Die Jagdrennen in Meran gehören mit ihren Hindernissen zu den risikoreichsten Rennformen für Pferde. Bei einem der schwersten russischen Luftangriffe seit Beginn des Krieges sind in der Ukraine mindestens 11 Menschen getötet worden. Russland habe das Land mit rund 70 Raketen sowie zahlreichen Drohnen beschossen, erklärte Präsident Zelensky. Dabei soll gezielt die ukrainische Energieinfrastruktur ins Visier genommen worden sein. Peter Thalmann.
3: Nach Angaben der ukrainischen Luftwaffe feuerte Russland insgesamt 130 Drohnen und 48 Raketen ab. Die Luftabwehr habe 161 Flugkörper abgefangen. Die Angriffe konzentrierten sich demnach auf die Hauptstadt Kiew, Poltawa im Zentrum des Landes, Dnipropetrovsk im Südosten und Charkiw im Nordosten. Industrieanlagen in Dnipro und die Verkehrsinfrastruktur in Saporischschja wurden zudem beschädigt. Der Angriff fiel zusammen mit dem 74. Geburtstag des russischen Machthabers Wladimir Putin. Allerdings waren die Ukrainer auf die Attacke eingestellt. Präsident Zelensky hatte am Vorabend nach Geheimdienstinformationen eindringlich vor dem Angriff gewarnt.
1: Im Schwarzen Meer vor Bulgarien sind 2 Handelsschiffe von Drohnen angegriffen worden. Die Ukraine macht auch dafür Russland verantwortlich. Moskau äußerte sich bisher nicht zu den Vorfällen. Ein Schiff sank, die gesamte Besatzung wird vermisst. Das unter der Flagge von Palau fahrende Schiff transportierte Getreide. Auf dem zweiten Schiff brach ein Feuer aus. Die 18 Seeleute konnten gerettet werden. Am 3. Jahrestag des Hamas-Überfalls wurde in Israel der Opfer gedacht. Am Gedenkort des Supernova-Musikfestivals hielten die Anwesenden eine Schweigeminute ab. Weitere Gedenkveranstaltungen sind geplant, darunter auch in Tel Aviv. Beim Massaker wurden 1221 Menschen von der Hamas getötet, 251 Menschen wurden verschleppt. Israel antwortete mit über 100.000 Attacken in der Region. Alleine der Gazastreifen wurde in den vergangenen 3 Jahren über 65.000 Mal angegriffen. Am 3. Jahrestag des Hamas-Massakers haben Demonstranten in mehreren israelischen Städten eine staatliche Untersuchungskommission gefordert. Bisher gibt es keine umfassende Aufarbeitung seitens der Regierung. Kritiker werfen Ministerpräsident Benjamin Netanyahu und seiner Koalition vor, keine persönliche Verantwortung für das politische und militärische Versagen zu übernehmen. In Trient ermittelt die Polizei wegen versuchten Mordes nach Schüssen auf eine Wohnung. Bei dem Vorfall am Samstagabend wurden mindestens 10 Schüsse auf eine Wohnung abgegeben. Nach Ermittlerangaben könnten ein Vater und sein Sohn dahinter stecken. Das Ziel der vermutlichen Vergeltungsaktion unter Sinti soll ein 39-jähriger Mann gewesen sein, der wegen Überfällen auf Bankautomaten unter Hausarrest steht. Beide Tatverdächtige wurden in Bozen ausfindig gemacht. Mehr als die Hälfte der Südtiroler Jugendlichen zwischen 15 und 19 Jahren hat im Sommer Berufserfahrung gesammelt. Laut Arbeitsmarktservice Südtirol gingen 53% einer Sommerbeschäftigung nach. Die Zahl der Sommerpraktika ist leicht zurückgegangen, während Sommerarbeitsverträge zugenommen haben. Bei zwei Drogenrazzien haben die Carabinieri zwei mutmaßliche Cannabis-Produktionsstätten ausgehoben und zwei Männer festgenommen. Am Kalterer See wurden 7 bis zu 3 Meter hohe Cannabispflanzen und rund 2 Kilogramm getrocknetes Marihuana sichergestellt. Im Passaiertal rund 50 Cannabispflanzen und mehr als 800 Gramm Marihuana. Der Mann aus Kaltern soll nach seiner Festnahme den Hausarrest gebrochen, einen Nachbarn mit einem Bickel angegriffen und dessen Wohnung beschädigt haben. Er wurde ins Gefängnis gebracht, während der Mann aus dem Passaiertal zunächst unter Hausarrest steht. Die Berufsfeuerwehr Bozen ist zu einem Einsatz am Recyclinghof ausgerückt. Aus einem Container für Restmüll traten auffällige orangebraune Dämpfe aus. Ursache für die Dampfentwicklung war eine chemische Reaktion. Im Container befanden sich 2 unsachgemäß entsorgte Behälter mit Salpeter und Phosphorsäure, die ausgelaufen waren und mit dem Müll reagierten. Die Feuerwehr sicherte die Stoffe. Ein Mitarbeiter des Recyclinghofs erlitt leichte Verletzungen. Die Stadtpolizei hat Ermittlungen zur Herkunft der Chemikalien aufgenommen. Das Heidenorchester Bozen hat gestern Abend unter anderem mit Werken von Josef Haydn und Felix Mendelssohn die neue Konzertsaison eröffnet. Der künstlerische Leiter des Heidenorchesters, André Komploy, zeigt sich über die gestiegenen Abozahlen erfreut.
4: Ja, ich bin überzeugt davon, dass das Publikum Qualität zu schätzen weiß. Diese müssen wir natürlich auch kommunizieren und ich bin überzeugt, dass das Publikum, das zu den Konzerten kommt, sich auch überzeugen lässt von dieser Qualität. Und wir sehen auch, und das freut mich besonders, dass wir auch schon deutlich mehr Abos verkauft haben für die sinfonische Saison. Das sind 8-9% mehr, die wir jetzt schon verkauft haben.
1: Und nach dieser Kulturmeldung noch eine Sportmeldung. Federica Brignone und Sofia Goggia werden zum Auftakt des alpinen Skiweltcups in Sölden nicht am Start stehen. Das am 24. Oktober angesetzte Rennen kommt für beide noch zu früh. Brignone hatte sich Ende August einem erneuten Eingriff an ihrem im Frühjahr schwer verletzten Knie unterzogen. Goggia laboriert seit der Vorbereitung in Argentinien an 2 Viruserkrankungen. 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
5: Hallo beim Wetter zum Mittag. Im Großteil des Landes scheint noch die Sonne. Erste Wolken ziehen aber auf und im Laufe des Nachmittags werden sie weiter zunehmen. Am Abend und in der Nacht kann es dann lokal auch etwas regnen. Die höchsten Temperaturen reichen von 17 Grad im oberen Pustertal bis 22 Grad im Unterland. Morgen hat uns dann eine feuchte südwestliche Anströmung fest im Griff. Damit verläuft der Tag trüb und den ganzen Tag über sind durchziehende Regenschauer möglich. Dazwischen gibt es aber auch längere trockene Phasen. Die Sonne tut sich schwer. Mit Durchzug einer Kaltfront am Abend frischt dann teils kräftiger Nordwind auf. Die Temperaturen kommen am Nachmittag über 15 Grad im Wipptal und 19 im Unterland nicht hinaus. Danach bessert sich das Wetter langsam, der Freitag verläuft wechselnd bis stark bewölkt, zeitweise scheint die Sonne und der Nordpol schwächt sich etwas ab. Am Wochenende gibt es dann wieder mehr Sonnenschein, am Samstagnachmittag ist ein Regenschauer aber nicht ganz auszuschließen. Zum Schluss die Temperaturen von 12 Uhr, Bozen und Meran jeweils 17 Grad, in Schlanders 15, 14 messen wir in Auer, Brixen, Sterzing und Bruneck, in Doblach 13 Grad, auf dem Reschen und dem Brenner jeweils 10 Grad. Auf der Plus in 2500 Metern messen wir 2 Grad bei Windspitzen um 25 km/h aus südwestlicher Richtung. Innsbruck meldet 19 Grad und Lienz und Trient jeweils 16 Grad. Soviel zum Wetter mit Lukas Rastner.

0: Karin Unterhofer aus der Landesverkehrsmeldezentrale. Brenner Autobahn, in Fahrtrichtung Norden zwischen Klausen und Brixen 6 Kilometer Stau wegen Arbeiten und in der Gegenrichtung in Fahrtrichtung Süden gibt es zwischen dem Brenner und Sterzing LKW-Stau. Allen, die unterwegs sind, gute Fahrt!
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2: Gemeinsam mit Daniela Mistura wünsche ich Mahlzeit. Und wir nehmen Sie gleich mit auf eine Reise ins Universum. Planeten, Sterne, Sonne und Mond kennen wir. Aber was ist mit den Bereichen des Universums, die wir nicht sehen können? Die sind natürlich besonders faszinierend und gleichzeitig auch ein bisschen unheimlich. Genau damit beschäftigt sich die österreichische Astronomin Ruth Grützbrauch. Woran sie forscht und wie sie dieses Wissen weitergibt, das hat sie heute bei uns im Frühstücksradio erzählt. Einen Einblick gibt's gleich auch im Treffpunkt.

0: 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Fein, dass Sie mit uns durch den Vormittag und auch in Ihrer Mittagspause sind. Wissenschaft vermitteln, mit und für die Menschen Richtung Himmel und in die Sterne schauen. Das macht die Astronomin Ruth Grützbauch aus Wien, auch morgen im Naturmuseum in Bozen, durch ein interaktives Referat. Nahbare Wissensvermittlung ist ihr ein großes Anliegen. Dafür ist sie seit einigen Jahren nunmehr auch mit einem mobilen Planetarium unterwegs, um den Menschen die unendlichen Weiten des Weltraums näher zu bringen. Sie hat mehrere Bücher geschrieben und seit Anfang 2020 gestaltet sie mit einem Kollegen auch den Podcast Das Universum, der heute zu den erfolgreichsten deutschsprachigen Wissenschaftspodcasts gehört. Karin Durecker hat mit Ruth Grützbauch über die unsichtbaren Dinge des Universums gesprochen und sie zunächst gefragt, wie es denn zum Podcast gekommen ist.
1: Ja, das ist eine lustige Geschichte. Wir haben das tatsächlich während der Pandemie angefangen mit meinem Kollegen Florian Freistetter, der auch Astronom ist. Und wir hatten dann natürlich plötzlich keine Veranstaltungen mehr. Wir sind beide in der Vermittlung tätig. Und dann war plötzlich die Zeit da, diesen Podcast zu machen. Und da geht es einfach darum, dass wir plaudern. Wir sind auch gut befreundet. Wir kennen uns seit dem Studium tatsächlich. Und wir erzählen uns eigentlich jedes Mal im Podcast eine Geschichte aus dem Universum, aus der Wissenschaft. Und es sind aktuelle Geschichten, aktuelle Forschung oder was eben gerade los ist, ob es neue Teleskope gibt, neue Projekte oder ob einfach irgendetwas Spannendes entdeckt worden ist in der letzten Zeit.
2: Und ich kann mir vorstellen, Sie als Wissensvermittlerin, Ihnen ist es wahrscheinlich auch ein Anliegen, ein breites Publikum mit reinzuholen, auch vielleicht mit dem Podcast.
1: Ja, natürlich. Also es ist sowieso immer das Anliegen der Vermittlung, dass man so breit wie möglich das Publikum auch hat. Und darum geht es mit dem Planetarium und auch mit dem Podcast natürlich. Und es ist halt auch spannend, als freiberufliche Wissenschaftsvermittlerin kann ich da einfach verschiedene Projekte auch immer wieder anfangen, immer wieder neu ausdenken. Und das Erreichen von den verschiedenen Zielgruppen ist jetzt nicht nur irgendwie so Marketing-Sprech-Zielgruppenmäßig wichtig, sondern es geht einfach darum, den Leuten, die vielleicht noch gar nicht wissen, dass sie das interessant finden, da irgendwie auch die auch mit reinzuholen. Ne? Die Leute haben, finde ich, da irgendwie ein Recht drauf, das zu erfahren, wie faszinierend unser Universum ist.
2: Das ist ja mal ein cooler Satz. Die Leute haben ein Recht drauf, zu erfahren. Sehr, sehr spannend. Jetzt ist es ja so, Frau Grützbauch, Mondphasen, Sternbilder, Planetentreffen, die gehören zu den vertrauten Erscheinungen am Nachthimmel. Doch einige der spannendsten Phänomene des Universums bleiben unseren Augen verborgen. Wir, die Normalos, die sich nicht damit beschäftigen, wissen das gar nicht. Darum geht es auch in Ihrem Buch, das vor 2 Jahren mittlerweile erschienen ist. Und darum geht es auch morgen im Vortrag im Naturmuseum. Vielleicht eine kleine Vorausschau darauf. Welche Phänomene werden hier denn benannt? Worum geht's?
1: Na, es geht eigentlich um all die richtig spannenden, richtig großen, richtig energiereichen Dinge da draußen. Es ist ja so, dass wir mit unseren Augen nur einen ganz kleinen, winzigen Ausschnitt von dem wahrnehmen können, was da draußen wirklich passiert. Und ich beschäftige mich ja sehr damit, auch in meiner Vermittlung, mit dem, was man am Himmel sehen kann. Und das ist natürlich alles super toll und spannend und es ist nur wichtig, das auch mit den eigenen Augen wahrnehmen zu können. Das ist ja auch Teil der Faszination, durch ein Teleskop zu schauen und da jetzt wirklich, sagen wir, die Ringe des Saturn zu sehen oder so, ja. Aber es gibt so viel da draußen, das eben nicht sichtbar ist. Und da geht es eben zuerst mal um Dinge, die weit weg sind, klar, ja, die wir nur mit unseren Teleskopen wahrnehmen können, aber eben auch um Dinge, die tatsächlich unsichtbar sind für uns. Also kein Licht, das wir sehen können, ausstrahlen einfach. Und da gibt es so viel. Es war eigentlich eher schwierig, da das so runterzubrechen, dass das alles, was ich erzählen wollte, in das Buch passt.
2: Das denke ich mir.
1: Natürlich viel mehr unsichtbar da draußen als sichtbar.
0: Sagt Ruth Grützbauch. Sie ist übrigens auch Mitglied der Science Busters, eine Kabarett- und Performancegruppe aus Österreich, die Wissenschaft und Humor miteinander verbindet. Die Astronomin ist also morgen zu Gast im Naturmuseum mit einem Vortrag zum Thema Unsichtbare Phänomene im Weltall. Die Teilnahme ist kostenlos. Um 18 Uhr geht's los.

0: Reisetirol begleitet Sie durch den 7. Oktober. Ein richtiger Herbsttag, heute noch schön sonnig. Morgen schlägt das Wetter um. Aber was diese Jahreszeit in Südtirol ausmacht, das sind ein bisschen die Kastanienherzeln. Ich habe schon so einige gehört, die sich sehr darauf freuen. Simone Meyer ist jetzt hier. Wie schaut es bei dir aus?
1: Ich habe mich nicht nur gefreut, ich habe schon eines gegessen.
0: Aber wir sind
1: sehr gut,
0: jetzt
1: sehr gut, die Kastanienherzen.
0: Jetzt bringst du mich zum Glusten und wahrscheinlich unsere Hörerinnen und Hörer auch. Dafür sind wir aber gar nicht da. Wir möchten eigentlich gerne von dir wissen, um was es heute Nachmittag bei dir geht.
1: Heute Nachmittag ist ein Thema das Sterzinger Moos. Das ist ein Gebiet eben in Sterzing und es gibt einen Anlass. Es findet diesen Samstag am 10. Oktober eine Tagung statt mit der Frage oder zu der Frage, welche Zukunft für das Sterzinger Moos? Wir haben zwei Gäste heute am Nachmittag nach 5, Christoph Hofer und Heinrich Aukenthaler. Die beiden sind von einer Initiativgruppe, die sich vor kurzem gebildet hat und die eben sensibilisieren will für dieses Landschaftsgebiet. Wir werden heute am Nachmittag ein bisschen hören, was ist das für ein Gebiet, was macht es aus? Es ist auch historisch wichtig, dieses Gebiet. Es war mal ein großes Moor, das ist heute nicht mehr so. Heute gibt es noch in diesem Gebiet einzelne Feuchtgebiete. Und ja, es sind einige Ideen gesammelt worden, wie die Zukunft dieses Gebiets ausschauen soll. Und ja, wir werden hineinschnuppern in diese Ideen und einiges dazu erfahren.
0: Eine spannende Landschaft also in Südtirol, die heute Nachmittag, können Sie sie entdecken bei Simone Meyer. Das war der Treffpunkt heute mit Katrin Bragania, mit Daniele Mistura an der Technik. Kommen Sie noch gut durch diesen 7. Oktober.

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1: Guten Tag. Fehlender Wohnraum, zu wenig erschwingliche Mietwohnungen. Besonders schwierig ist die Lage in den Ballungszentren wie in der Landeshauptstadt Bozen. Verschiedenste Projekte sind in Planung. Die Zeitspannen für die Realisierung oft lang, wie beim Bahnhofsareal zum Beispiel. Wir berichten über den aktuellen Stand in dieser halben Stunde Information vor 1. Wohnungslos trotz Arbeit und dabei naht die kalte Jahreszeit. Wie geschieht Menschen, die keine bezahlbare Unterkunft finden? Fluch und Segen zugleich, über die Rolle der künstlichen Intelligenz tauscht sich die Wirtschaft heute mit Fachleuten in Bozen aus. Sie hören eine Zukunftsforscherin zum großen Potenzial von KI und wie ein Südtiroler Unternehmen damit die optimale Nutzung des Rohstoffs Holz erzielt. Und mehr Sichtbarkeit für Frauen in der Forschung, was ein Preis im Gedenken an die Pazifistin und Politikerin Lidia Menapace bewirken kann. Als erstes aber blicken wir nach Israel. Jüdinnen und Juden weltweit gedenken heute der Opfer des Hamas-Überfalls vor 3 Jahren. Neben der staatlichen Trauerfeier nahe dem Kibbutz, wo mehr als 1200 Menschen bei dem Hamas-Überfall getötet worden waren, finden zahlreiche weitere Gedenkveranstaltungen statt. Und zeitgleich auch Demonstrationen regierungskritischer Gruppen, die der Regierung vorwerfen, das Massaker noch immer nicht umfassend aufgearbeitet zu haben. ARD-Korrespondent Julio Segador informiert aus Tel Aviv.
2: Es ist ein stilles, ein zutiefst emotionales Gedenken, das Israel am heutigen 3. Jahrestag des Hamas-Überfalls erlebt. In zahlreichen Kibbuzinen entlang der Grenze zum Gazastreifen, vor allem aber in Reim auf dem Gelände des Nova Musikfestivals, wo mehr als 350 Menschen von den Hamas-Terroristen getötet wurden, versammelten sich Familienangehörige der Opfer und auch ehemalige Geiseln. Sie legten Kränze nieder, auch persönliche Gegenstände der dort getöteten, meist jungen Menschen. Manche weinten, sprachen Gebete. Es ist der 1. Jahrestag des Hamas-Überfalls, wo nicht mehr die Geiseln im Vordergrund stehen. Alle wurden inzwischen freigelassen, die sterblichen Überreste der toten Geiseln wurden zurückgeführt nach Israel. Dies führt dazu, dass dieser Jahrestag stärker als sonst politisiert ist. In knapp 3 Wochen findet in Israel die Parlamentswahl statt. Viele Angehörige der Getöteten fordern, dass Regierungschef Netanyahu abgewählt werden soll. Bis heute hat er es abgelehnt, Verantwortung zu übernehmen für die Sicherheitspannen, die es am 7. Oktober vor 3 Jahren gab und die den Terrorüberfall mit diesen Folgen möglich machten. Netanyahu selbst hat bei der staatlichen Gedenkfeier zum 7.10. vor 2 Tagen erneut Stärke demonstriert. Er verwies auf die militärischen Erfolge und betonte den Kampf gegen die Feinde. Für ihn ist der Krieg gegen die Hamas noch lange nicht beendet.
1: Eine menschliche Tragödie und eine Katastrophe mit über 1000 Toten hat vor mehr als einem Monat auch viele Regionen in Nepal getroffen. Ganze Dörfer und Täler wurden nach verheerenden Überschwemmungen und Murenabgängen verwüstet. Noch immer gelten in Nepal rund 6000 Menschen als vermisst. 1400 kamen bei dieser Flutkatastrophe ums Leben. Seitdem sammeln die Südtiroler Ärzte für die Welt Spenden, um die Betroffenen der Krisengebiete zu unterstützen. Bisher gingen dafür aus Südtirol 65.000 Euro an Spendengeldern ein. Mit diesem Geld unterstützen die Südtiroler Ärzte ihr lokales Partnerkrankenhaus in Nepal, das Dulickel Hospital. Gunda Regensberger hat mit Gabi Janssen-Bizeko, der Geschäftsführerin

0: der Südtiroler Ärzte für die Welt über die wichtige Nothilfe gesprochen.
1: Dulickel Hospital, das ist ja seit so vielen Jahren in Nepal tätig und hat auch viel Erfahrung in der Krisenversorgung. Es war damals schon das Erdbeben 2015, wo das Dulickel Hospital auch sofort bereitstehen musste, um medizinische Soforthilfe zu leisten. Deswegen hat das Krankenhaus gleich einen medizinischen Trupp zusammengestellt, sonstige Helfer. Und die sind gestartet, anfänglich eigentlich mit so kleinen Geländefahrzeugen, um hinzukommen. Aber sie hatten oft extreme Schwierigkeiten, weil natürlich auch die Straßen unterbrochen waren, Brücken weggeschwemmt waren. Also es war irrsinnig schwierig. Also zum Teil berichten sie von Fahrten von 12 Stunden, bis die an bestimmte Orte angelangt sind. Sie sind auch mit dem Helikopter zum Teil geflogen, um Hilfsgüter in Dörfer zu bringen, die über die Straßen überhaupt nicht erreichbar waren.
2: Wie haben Sie die Betroffenen medizinisch versorgt?
1: Die haben praktisch in einem Krankenhaus ein Medikamentendepot, ein Depot an Materialien, an Instrumenten und so weiter, die sie zusammengepackt haben und eben mit dem Hubschrauber oder auch per Auto mit Geländewagen in das betroffene Gebiet gebracht haben. Sie haben ein Zelt aufgestellt und die Menschen vor Ort versorgt.
2: Sie haben also Verletzte und Kranke behandelt. Sie haben aber auch Hilfsgüter ins Katastrophengebiet gebracht. Welche zum Beispiel?
1: Ja. Also bei den Hilfsgütern war alles Mögliche dabei, also Lebensmittel, Wasser, Kleidung, Hygieneartikel oder auch weiß nicht, Lampen, Windeln, Seife, alles Mögliche, was der Mensch im ersten Moment braucht, wo er alles verloren hat.
2: Das Krankenhauspersonal hat auch bei der Identifizierung von Todesopfern geholfen.
1: Ja, ganz genau. Also wir wissen ja, es sind so viele Menschen verstorben, im 1400 heißt es zurzeit, aber wahrscheinlich wird diese Zahl steigen. Und da muss man ja natürlich am Anfang auch die Leichen identifizieren. Und da braucht es natürlich Personal, die weiß, wie mit der Situation umzugehen ist.
2: Sie rufen weiterhin zu Spenden für die Betroffenen in Nepal auf. Wofür werden diese Mittel künftig eingesetzt?
1: Ja, also nach so einer großen Katastrophe gibt es einmal viele Tote, viele Verletzte, aber auch ganz viel Leid, das nach der ersten Phase ja noch weiterhin besteht. Also Kinder, die Eltern verloren haben, aber auch Kranke, die weiterhin medizinische Versorgung brauchen, auch wenn sie nicht die Möglichkeit haben, zu einem Krankenhaus zu fahren. Und da sieht das Dulickel Hospital vor, weiterhin das Tal und die Dörfer medizinisch zu versorgen. Die betroffenen Menschen bekommen umsonst, also gratis Behandlung, medizinische Behandlung, Versorgung auch mit Medikamenten für chronische Krankheiten, aber einfach Versorgung der Menschen, einfach, dass das Leben einfach besser weiter und wieder seinen Rhythmus finden kann. Das Dulickel Hospital wird medizinisch weiter an der Seite der Bevölkerung, der betroffenen Bevölkerung stehen und die zumindest ein Jahr lang kostenlos behandeln.
0: Sagt Gabi Janssen-Pizzecker von den Südtiroler Ärzten für die Welt. Der Verein hat Spendenkonten bei 3 Südtiroler Banken eingerichtet, bei der Volksbank, der Südtiroler Sparkasse und der Raiffeisenkasse Bozen. Das Kennwort lautet Flutkatastrophe Nepal.
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0: Der momentane Präsident des Walterparks, Thibaut Chavanat, er soll künftig eine andere Funktion übernehmen, und zwar die Umgestaltung des Bozner Bahnhofsareals managen. Das berichtet das Online-Magazin Salto heute. Chavanat war für Rheinsüdtirol am Vormittag leider nicht erreichbar, aber wir haben bei der Gemeinde Bozen und beim Land nachgefragt, wie es eigentlich um das Bahnhofsareal steht und ob die Arbeiten jetzt tatsächlich voranschreiten. Verena Volker.
4: Erwacht das Bozner Bahnhofsareal tatsächlich aus seinem Dornröschenschlaf? Einiges zumindest deutet darauf hin, etwa die kolportierte Personalie Thibaut Chavanat. Der Bozner Vizebürgermeister Stefan Konder würde es jedenfalls begrüßen, wenn ein Experte für derartige Projekte das Ruder in die Hand nehmen würde.
5: Das Bahnhofsareal ist natürlich für die Stadt Bozen sehr wichtig, auch was jetzt die Entwicklung, die bauliche Entwicklung betrifft. Und deshalb, wenn hier jetzt neue personelle Entscheidungen getroffen werden, das heißt, dass jetzt dann auch eine Person ernannt wird, die sich konkret um die Thematik kümmert, damit das dann auch schneller weitergeht, dann ist das natürlich im Sinne der Stadt und im Interesse der Bürger. Und je schneller wir hier weiterkommen, desto besser ist es.
4: RFI plane derzeit die Bahninfrastruktur, sagt der Generaldirektor der Südtiroler Transportstrukturen Joachim De Jacco.
6: Aus diesem Riesenprojekt, das eine komplette städtische Neugestaltung darstellt, wurde im letzten Jahr zunächst einmal die Eisenbahn herausgelöst. Deshalb ist RFI jetzt eifrig am Planen und erarbeitet das sogenannte Progetto di Fattibilità, also eine Machbarkeitsstudie. Mit dabei sind der Bahnhof selbst, die Unterführungen, Remisen und Werkstätten im Norden sowie der ganze Gleisstrang, den es dafür braucht.
4: Der Neubau des Zugbahnhofs selbst ist nur ein kleiner Teil des Milliardenprojekts. De Jacco.
6: Der Bahnhof selbst wird komplett erneuert, das historische Gebäude wird erhalten. Es wird dann aber tolle Unterführungen geben, es wird Rolltreppen auf die Bahnsteige geben, die Bahnsteige werden alle überdacht sein. Dazu kommt noch ein Busbahnhof, Park-and-Rides-Anlagen sowie eine Fahrradunterführung und natürlich viele Fahrradabstellplätze. Dazu kommt dann natürlich noch die städtebauliche Entwicklung. Es wird Wohnbau entstehen, es gibt neuen Handel, es gibt Gewerbegebiete, Dienstleistungen. Kurzum, die Vision sieht eine enorme Aufwertung des gesamten Bozner Bodens vor.
4: Vizebürgermeister Kondor hofft vor allem auf viele neue Wohnungen auf dem Areal.
5: Es gibt das Projekt von Projeka, das ist in erster Linie natürlich ein neuer, moderner Bahnhof. Dann müssen natürlich auch die Gleise neu verlegt werden. Und dann haben wir hier ein großflächiges Areal, das in erster Linie natürlich auch dazu genutzt werden soll, um neue Wohnungen für die Bozner Bevölkerung zu bauen. Wir haben eben hier eine sehr große Fläche, die bespielt werden kann.
4: Ursprünglich sollte seit 2021 bereits gebaut werden, aber es gab nie eine Ausschreibung, denn es wurde rechtlich darüber gestritten, ob der Neubau als Ganzes oder in Teilen ausgeschrieben werden soll. Star-Direktor De Jacco.
6: Wir sind fest davon überzeugt, dass eine einzige Ausschreibung für dieses enorm große Bauvorhaben nicht zielführend ist und dass jeder das tun soll, was er am besten kann. Und deshalb sollen die Eisenbahnarbeiten herausgeschält werden. Zuerst muss die Eisenbahn geplant, ausgeschrieben und gebaut werden und danach kann die Stadtentwicklung kommen.
4: So schnell wird es also wohl dann doch nicht gehen.
6: Eine Ausschreibung für die Bauarbeiten ist derzeit, und so realistisch muss man sein, noch in weiter Ferne. Aktuell wird die Eisenbahn geplant, dann wird genehmigt, dann wird finanziert. Und dann wird gebaut.
4: Die Umfahrung für den Güterverkehr ist dabei die Voraussetzung für den Neubau, betont De Jacco.
6: Die Güterumfahrung Bozen wird aktuell geplant. In Kürze startet hier die öffentliche Debatte darüber und dann muss sie noch finanziert und ausgeschrieben werden. Also auch das Areal wird noch ein bisschen warten müssen.
0: Und die Stadt Bozen, die hofft auf einen raschen Beginn der Arbeiten an diesem Areal rund um den Bozner Bahnhof, denn das würde eine enorme Aufwertung für die Landeshauptstadt bedeuten. Bozens Bürgermeister Claudio Corarati hat gestern mit einer Zahl aufhorchen lassen. Und wir bleiben auch beim nächsten Beitrag beim Thema Wohnen. Es gäbe nämlich in Bozen 50 Menschen, die trotz unbefristetem Arbeitsvertrag obdachlos seien. Es sind meist zugewanderte Personen mit extrem niedrigem Einkommen, die keine bezahlbare Unterkunft finden. Wo bleiben diese Menschen jetzt, wo die kalte Jahreszeit näher rückt? Und wer kümmert sich um sie? Diese Fragen hat Ariane Löbert gestellt.
7: In Bozen gibt es 50 Menschen, die Arbeit haben, aber keine Wohnung, sagt Bozens Bürgermeister Claudio Corarati. Sozialstadträtin Patricia Brillo mag diese Zahl nicht bestätigen. Man wisse es schlicht nicht genau. Die Situation ist komplex, bestätigen auch Vertreter sozialer Organisationen wie Caritas und Domizil. Dort ist man seit einigen Jahren mit der Situation vertraut, sagt Domizil-Koordinator Paul Tschick.
8: Die Arbeiten, die stehen oft um 4 oder 5 Uhr morgens auf, auch im Winter, was kalt und schneit ist, und gehen Arbeiten machen, ja, die wir alle brauchen, aber sie finden keine Wohnung.
7: Es sind Menschen, die in schlecht bezahlten Jobs arbeiten, die Straßen reinigen, Senioren pflegen oder Busse fahren. Betroffen sind vor allem Ausländer. Das bestätigt auch Bozens Stadtrat fürs Wohnen, Tritan Müftio. Dass diese Menschen sich besonders schwer tun bei der Wohnungssuche, ist bekannt.
8: die Problematik von Religion und Hautfarbe, die den Menschen keine Wohnung ermöglicht, weil das heißt einfach, nein, ich habe nicht, ich gebe dir die Wohnung nicht. Aber anfangen tut das eigentlich schon beim niedrigen Lohn. Wenn ich 800, 900 Euro habe, wie soll ich so eine Wohnung finden?
7: Eine Wohnung zu finden ist auch bei gutem Lohn schwer. Darin sind sich alle einig. Das Problem ist längst ein strukturelles und hat auch mit der zunehmenden touristischen Vermietung über Plattformen wie Airbnb zu tun. Es brauche rund 700 Wohnungen für Arbeitskräfte. Unter anderem auch aus dem Sozial- und Gesundheitsbereich, sagt Bürgermeister Corarati. Hier seien neben der öffentlichen Hand auch die Unternehmen gefordert. Dem stimmen auch Caritas und Domizil zu.
8: Es wäre sicherlich an der Zeit, dass einige Verbände sich wirklich zusammentun und sagen, jetzt suchen wir auch als Verband. Weil die Saisonen losgehen, schreien alle nach Arbeitskräften. Sie finden keine Arbeitskräfte, aber ich muss auch den Menschen eine Perspektive und eine Sicherheit geben.
7: Es seien vor allem Tourismus und Landwirtschaft gefordert, sagt Paul Tschick. Ideen darüber hinaus gäbe es auch. Unter anderem eine Sozialagentur fürs Wohnen, die alle Beteiligten zusammenbringen könnte. Auch der beschlossene Garantiefonds für Vermieter müsse endlich operativ werden. Denn bislang taucht das Problem spätestens in jedem Herbst von neuem auf.
0: Die prekäre Wohnsituation, eine Problematik, auf die besonders heute aufmerksam gemacht werden muss. Denn heute ist der Welttag für menschenwürdige Arbeit und da zählt natürlich auch das Wohnen dazu, ein wichtiger Aspekt. In Südtirol haben wir zwar nahezu keine Arbeitslosigkeit, aber es gibt eben Probleme in der Arbeitswelt. Christian Bassani berichtet darüber.
9: In Südtirol gibt es aktuell rund 235.000 unselbstständig Beschäftigte, also Angestellte. Rechnet man die Selbstständigen wie Freiberufler oder Unternehmer hinzu, beläuft sich die Zahl der Gesamterwerbstätigen auf rund 261.000 Personen. So gesehen betrifft der heutige Welttag für menschenwürdige Arbeit jeden zweiten Südtiroler. Vor allem, weil der Lohn für die Arbeitnehmer längst nicht mehr reicht. Etwa beim Thema Wohnen, sagt Georg Bleikner vom Südtiroler Gewerkschaftsbund SGB Gistel.
10: Hier ist die Politik sehr stark gefordert, auch die Sozialpartner. Hier wurde nicht erst in den letzten Jahren ein Fehler gemacht, sondern der Fehler, glaube ich, ist schon losgegangen vor 20, 25 Jahren. Und heute sind wir in der Situation, dass Menschen trotz Arbeit und halbwegs guten Lohn sich eine Wohnung nicht leisten können, beziehungsweise sich auch schwer tun, überhaupt eine zu finden. Und das ist ein untragbarer, wirklich in diesem Fall menschenunwürdiger Zustand.
9: Doch nicht nur die hohen Wohnungskosten machen vielen Arbeitnehmern und auch Freiberuflern zu schaffen. Es braucht auch günstige Rahmenbedingungen wie Arbeitszeiten, die sich an die neuen Bedürfnisse anpassen.
10: Wir gehen immer mehr in die Richtung auf die 4,5-Tage-Woche, aber immer bei der 40-Stunden-Woche, teilweise auf die 4-Tage-Woche. Hier muss unterschieden werden, wie anstrengend ist die Arbeit, wie alt sind die Menschen. Teilweise ist das sicherlich kein schlechtes Modell, muss aber von Fall zu Fall entschieden werden.
9: Für eine menschenwürdige Arbeit braucht es aber auch einen sicheren Arbeitsplatz. Keine Selbstverständlichkeit in Südtirol, sagt Georg Bleikner vom Südtiroler Gewerkschaftsbund SGB.
10: Wir haben in Südtirol leider Gottes viele Arbeitsunfälle, auch viele schwere. Zum einen geschuldet den steilen Gelände in der Landwirtschaft, aber zum einen es ist auch der Stressfaktor. Es muss immer schneller weitergehen. Eine Baustelle, wir haben ja den Bausektor und die Landwirtschaft. Im Bausektor, der Bau verändert sich von Tag zu Tag und bildet auch damit eine ständige neue Herausforderung für die Arbeitssicherheit. Da muss einfach mehr getan werden und es muss eine Kultur für die Arbeitssicherheit und Gesundheit am Arbeitsplatz entstehen.
0: So der SGB-Generalsekretär Georg Bleikner anlässlich des heutigen Welttages für menschenwürdige Arbeit. Unternehmen sollten künstliche Intelligenz nicht blind aus Angst vor dem Verpassen von Trends einsetzen. So eine Aussage der Zukunftsforscherin Carina Stötter im Gespräch Verzeihung, Carina Stöttner, im Gespräch mit Dieter Seifert heute früh. Sinnvoll sei KI, um lästige Büro- und Routineaufgaben zu automatisieren. Die eigentliche Kernarbeit, auf die die Mitarbeiter stolz sind und sich täglich freuen, soll laut Stöttner weiterhin bei ihnen bleiben, den Mitarbeitenden. Sie ist am Nachmittag Gastrednerin bei der KI-Veranstaltung Digital Connect in Bozen. Auf die Frage, wie gefährlich künstliche Intelligenz sein kann, sagt Zukunftsforscherin Stöttner:
11: Ja, also genau weiß es natürlich keiner, aber was wir meistens sehen, wenn eine neue Technologie in den Markt kommt oder eine neue Gruppierung an Menschen, auch in der Vergangenheit, ist eine sogenannte moralische Panik. Ja, also wir überschätzen oft, was eine Technologie leisten kann, unterschätzen aber auch die positiven Konsequenzen. Als der Zug damals als Technologie erfunden wurde, hatten Leute Angst, dass diese Geschwindigkeiten, die auf den menschlichen Körper wirken, zu Fehlgeburten, zu Blindheit und so weiter und so fort führen können. Und natürlich gibt es auch heute Zugunglücke, aber größtenteils hat der Zug natürlich massiv verändert, wie unser Leben funktioniert. Ja, wir haben deutlich mehr Reichweite, wir können arbeiten 200 Kilometer weg vom Job. Und diese Angst, die meistens mit einer neuen Technologie kommt, ist natürlich auch ein Stück weit ein politisches Machtinstrument beziehungsweise auch ein PR-Tool, das momentan die KI-Entwickler nutzen. Und wenn ich sage politisches Machtinstrument, dann meine ich, KI wird wahnsinnig viel auf unsere Arbeitswelt einwirken. Und wer sie gut beherrscht und wer diese Technologie dominiert, der hat natürlich einen massiven Wettbewerbsvorteil. Das heißt, diese Angstmache aus meiner Perspektive ist auch ein Stück weit zu zeigen, wir haben die Zügel in der Hand und wir sind hier Vorreiter.
12: Viele kleine Handwerker, Hotels oder Händler fragen sich, muss ich jetzt sofort KI-Tools einführen, um nicht abgehängt zu werden? Oder verbrenne ich da nur Geld?
11: Eine Gefahr, die in diesem Hype, der sich gerade um KI dreht, die da mit sich kommt, ist, dass diese, ich nenne es auf Englisch mal Fear of Missing Out, also diese Angst, dass ich was verpasse. Und das führt ganz oft dazu, dass Unternehmen einfach blind irgendwelche Tools einsetzen. Hauptsache, sie sind jetzt auch dabei. Und das ist wiederum meiner Meinung nach verschwendetes Geld, weil damit komme ich nicht weiter. Schritt 1 für mich ist aber erstmal, sich klarzumachen, welches Ziel verfolge ich? Also wo will ich eigentlich Zeit einsparen? Der zweite Schritt ist für mich dann auch, gerade jetzt bei, ich sag mal, mittelständischen Betrieben, nicht irgendwelche wilden KI-Tools auszuwählen, sondern auch zu überlegen, wie gestalte ich das Ganze so, dass die Arbeitswelt auch noch menschlich bleibt. Und da ist zum Beispiel für mich wichtig, das den Menschen zu lassen, was sie stolz macht, was sie gerne machen. Weil wenn ich den Teil wegnehme, die Kernkompetenz jetzt beim Handwerker zum Beispiel, wenn ein Roboter nur noch das Handwerk macht, dann nehme ich ein Stück weit den Menschen ja auch das weg, worauf sie sich jeden Tag freuen in der Arbeit. Und wenn jetzt alles die KI macht und mir bleibt nur noch die Wäsche am Ende des Tages übrig, dann ist das nicht unbedingt das, was ich mir in so einer Automatisierung vorgestellt habe.
0: Die Zukunftsforscherin und Soziologin Carina Stöttner im Gespräch mit Dieter Seifert. 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Wo aber genau in Betrieben, in Unternehmen kann die künstliche Intelligenz zur Anwendung kommen und wie? Möglichkeiten gibt es viele und besonders gut ist künstliche Intelligenz beim Erkennen von Mustern. Die Firma Mikrotec in Brixen stellt Geräte für Sägewerke her, darunter auch Scanner, mit denen das Holz vor der Verarbeitung untersucht wird, damit es optimal genutzt werden kann. Da spielt die KI eine wichtige Rolle beim Erkennen dieser Strukturen im Holz und das Unternehmen Mikrotec hat früh damit begonnen, KI für die eigenen Bedürfnisse zu trainieren und einzusetzen, erzählt der technische Leiter von Mikrotec, Philipp Bock.
13: Ende der 90er Jahre hat Mikrotec begonnen, die sogenannte künstliche Intelligenz einzusetzen. Das sind kleine Machine Learning Netzwerke, konvolutionelle Netzwerke, die mit wenigen Parametern bereits die Festigkeitsklasse eines Brettes erhoben haben und festgestellt haben. Das waren die ersten Schritte, wo man sagen kann, Mikrotec hat mit der künstlichen Intelligenz begonnen. Ging dann weiter bis 2012, als die Deep Revolution stattfand, wo wirklich diese Deep Learning Netzwerke, das sind diese großen Netzwerke, die man heute kennt, auch in Bildverarbeitung eingesetzt wurden. Und dann bis 2015 hat Mikrotec die ersten Scanner in der Produktion gehabt, die KI, Deep Learning, wirklich in Linie eingesetzt hat.
14: Man hat sich entschieden, die eigene Plattform firmenintern zu entwickeln. Warum?
13: Wir benötigen die eigene Plattform intern im Haus, um einfach nah an den Daten zu sein. Unsere hauseigenen Holzspezialisten trainieren die Netzwerke, labeln sie. Diese Daten werden hier im Haus gespeichert. Wir haben sehr spezifische Netzwerke, die wir trainieren müssen. Dafür sind keine großen Netzwerke notwendig. Die mussten wir selbst spezifisch erstellen. Und daher haben wir das auch im Haus entwickelt und eine eigene Plattform dafür erstellt, dass wir diese schnell trainieren können.
14: Und diese eigene Plattform, die musste über Jahre trainiert werden, sozusagen wie ein kleines Kind?
13: Genau, also heute sind wir über 100.000 Bretter und Stämme, wo die Holzmerkmale angezeichnet wurden. Das entspricht circa 60 Mannjahre an Zeit, die wir dort investiert haben. Die letzten 10 Jahre wurden sicher sehr stark damit beschäftigt, diesen Datensatz und diesen Datenspeicher zu befüllen. Für diese Infrastruktur, die wir hier lokal gemacht haben, haben wir auch kürzlich einen Preis bekommen.
14: Und welchen konkreten Vorteil für die Kunden bringt jetzt diese KI-generierte Plattform?
13: Die KI hilft uns in erster Linie in den Bildern, in den Scannern, die Holzmerkmale besser und genauer zu erkennen. Dadurch steigt die Ausbeute der Kunden. Wir setzen weniger Rohmaterial ein, unsere Kunden setzen weniger Rohmaterial ein. Die Plattform, die wir selbst entwickelt haben, gibt uns einmal die Möglichkeit, die Sensoren, die Bilder, die von den Sensoren aufgenommen werden, besser miteinander zu verbinden, aber auch die Möglichkeit, dass ein Scanner, ein System, ein anderes System trainieren kann mit den Effekten und dadurch die Daten, das Wissen zwischen den einzelnen Maschinen ausgetauscht werden kann. Und das natürlich hilft uns dabei, dass wir diese genauen Merkmale rausbekommen, sodass auch unsere Kunden wie ein Metzger aus einem Stück Fleisch das wirklich das Filetstück aus einem Stück Holz rausschneiden kann und dadurch das besser identifizieren kann und eine bessere Qualität für seine Produkte erreicht.
0: Das kann die künstliche Intelligenz und mehr zum Austausch zwischen Wissenschaft und Wirtschaft im Zeichen der KI heute in Bozen erfahren Sie dann am Abend in der Tagesschau. Markus Kaserer wird berichten. Wissenschaftliche Exzellenz im Zeichen der Chancengleichheit. Darum dreht sich unser nächster Beitrag im Mittagsmagazin. In Bozen ist nämlich heute der Lidia Menapace Förderpreis übergeben worden. Ausgezeichnet wurden Arbeiten, die neue Impulse für die Gleichstellung liefern und die Sichtbarkeit von Frauen in der Forschung stärken. So wie die Arbeit von Sofia Moratti aus Bozen. Sie hat sich mit Frauen in der Außenpolitik beschäftigt, genauer mit ihrer Rolle in der Diplomatie und auch in der Europäischen Union. Barbara Tilly hat mit ihr gesprochen.
15: Sie beschäftigen sich mit einem top aktuellen Thema angesichts der geopolitischen Lage derzeit. Zu welchem Schluss kommen Sie, wenn wir von Frauen reden in diplomatischen Funktionen?
16: Das Thema ist einfach so wichtig innerhalb der Union, dass es auch innerhalb der Institutionen und der Repräsentation zwischen Männern und Frauen, das wird gezeigt. Ich glaube wirklich, hier in Südtirol können wir uns noch verbessern. Wir hatten noch nie eine Frau, die Landeshauptfrau war und ist. Deswegen mein Wunsch und ich glaube auch der Wunsch von ganz vielen Jugendlichen ist es, mal eine Frau an der Spitze unseres Landes zu sehen.
15: Gibt es Erkenntnisse darüber, wie Frauen in der Diplomatie die Sachen anders angehen?
16: Frauen haben sicherlich einen anderen Ansatz. Er ist nicht besser, er ist nicht schlechter. Jedoch ist es so, dass man einfach Frauen in der Diplomatie braucht. Denn große Frauen, zum Beispiel Angela Merkel, Politikerinnen, haben uns gezeigt in der Vergangenheit, wie man richtig diplomatisch und politisch im geopolitischen Umfeld umgeht. Und wir brauchen heutzutage in der Diplomatie und in der Politik genau solche Frauen. Ja, hoffentlich wird das in der Zukunft auch in der Europäischen Union so sein und auch hier in Südtirol.
15: Welche Hebel muss man da noch in Bewegung setzen?
16: Es muss eine Veränderung in der Mentalität geben und ich glaube wirklich, Frauen in Südtirol müssen beginnen, Frauen zu wählen, denn das könnte wirklich den Unterschied machen und bringen.
0: Sagt Sofia Moratti, sie arbeitet als juristische Assistentin im Europäischen Parlament in Luxemburg und will sich weiter für die Chancengleichheit einsetzen. Und jetzt kurz vor eins zur Kultur im Mittagsmagazin. Ausgewählte Werke von Joseph Haydn und Felix Mendelssohn Bartholdy und dazu zwei international gefragte Gäste auf der Bühne. So hat das Haydn-Orchester Bozen die neue Konzertsaison gestern Abend eröffnet. Dabei liegt der Leitgedanke auf dem gemeinsamen Entdecken von Musik. Für den künstlerischen Leiter des Haydn-Orchesters André Comploy spannt sich der rote Faden wie folgt.
17: Frieden, Liebe und Macht. Aber jetzt im übertragenen Sinne geht es mir in erster Linie natürlich um eine höchstmögliche Qualität. zu erreichen mit diesem wunderbaren Orchester. Und dazu ist es wichtig, auch natürlich wichtige GastkünstlerInnen einzuladen, DirigentInnen, SolistInnen. Und ja, eine möglichst große Bandbreite an Repertoire zu präsentieren, von der Klassik bis ins Heute. Lokale Verbundenheit, aber gleichzeitig auch internationale Öffnung.
0: Zum Auftakt gab der britische Dirigent Ivor Bolton sein Debüt in Bozen. Er zählt zu den profiliertesten Interpreten des barocken und klassischen Repertoires. Und dazu die junge, erfolgreiche italienische Sopranistin Francesca Aspromonte.
17: Ja, ich bin überzeugt davon, dass das Publikum Qualität zu schätzen weiß. Diese müssen wir natürlich auch kommunizieren. Und ich bin überzeugt, dass das Publikum, das zu den Konzerten kommt, sich auch überzeugen lässt von dieser Qualität. Und wir sehen auch, und das freut mich besonders, dass wir auch schon deutlich mehr Abos verkauft haben für die symphonische Saison. Das sind 8-9% mehr, die wir jetzt schon verkauft haben.

0: Ein begeistertes Publikum nach diesem Eröffnungskonzert am Beginn der neuen Saison des Haydn-Orchesters in Bozen. Weitere 29 Konzerte werden folgen. Für RAI Südtirol hat Christine Helfer das Auftaktkonzert miterlebt. Ich danke an dieser Stelle wenige Sekunden vor 13 Uhr fürs aufmerksame Zuhören im Mittagsmagazin und wünsche noch einen angenehmen Mittwoch im Namen der Redaktion.
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2: Der Bozner Stadtrat fordert einen zügigen Baustart am Bahnhofsareal. Mindestens 11 Tote bei einem russischen Luftangriff auf die Ukraine. Das Wetter recht sonnig bei 17 bis 22 Grad. Der Bozner Vizebürgermeister Stefan Konder hofft auf einen raschen Beginn der Arbeiten zum Neubau des Bozner Bahnhofsareals. Neben dem Neubau des Zugbahnhofs müssten zunächst die Gleise für den Güterverkehr verlegt werden, sagte Konder zu RAI Südtirol. Das fast 50 Hektar große Areal sei sehr wichtig für die Bozner Stadtentwicklung. Dort könnten vor allem Wohnungen gebaut werden, die die Stadt dringend brauche.
3: Das ist in erster Linie natürlich ein neuer, moderner Bahnhof. Dann müssen natürlich auch die Gleise neu verlegt werden. Und die erste Entscheidung ist, dass natürlich auch die Umfahrung für den Güterverkehr gemacht werden muss. Und hier, laut unserem Informationsstand, sollten die Arbeiten Ende 2028, Beginn 2029 gebaut werden. Und dann haben wir hier ein großflächiges Areal, das in erster Linie natürlich auch dazu genutzt werden soll, um neue Wohnungen für die Bozner Bevölkerung zu bauen. Wir haben eben hier eine sehr große Fläche, die bespielt werden kann.
2: Das Online-Magazin Salto berichtet, dass der Präsident des Walterparks, Thibaut Chavanat, künftig die Umgestaltung des Bozner Bahnhofsareals managen soll. Laut der Tierschutzorganisation Horse Angels sind am Meraner Pferderennplatz heuer bereits 3 Rennpferde nach Unfällen eingeschläfert worden. Vom Rennplatz selbst wurden die Vorfälle bisher nicht kommentiert. Die grüne Stadtliste Meran fordert eine Aufklärung der Stadtregierung. Als Mitgesellschafterin des Pferderennplatzes trage die Gemeinde Meran Mitverantwortung, schreibt die grüne Gemeinderätin Julia Dalsand in einer Aussendung. Die Jagdrennen in Meran gehören mit ihren Hindernissen zu den risikoreichsten Rennformen für Pferde. Bei einem der schwersten russischen Luftangriffe seit Beginn des Krieges sind in der Ukraine mindestens 11 Menschen getötet worden. Russland habe das Land mit rund 70 Raketen sowie zahlreichen Drohnen beschossen, erklärte Präsident Zelensky. Dabei soll gezielt die ukrainische Energieinfrastruktur ins Visier genommen worden sein. Peter Thalmann.
4: Nach Angaben der ukrainischen Luftwaffe feuerte Russland insgesamt 130 Drohnen und 48 Raketen ab. Die Luftabwehr habe 161 Flugkörper abgefangen. Die Angriffe konzentrierten sich demnach auf die Hauptstadt Kiew, Poltawa im Zentrum des Landes, Dniepropetrowsk im Südosten und Charkiw im Nordosten. Industrieanlagen in Dnipro und die Verkehrsinfrastruktur in Saporischschja wurden zudem beschädigt. Der Angriff fiel zusammen mit dem 74. Geburtstag des russischen Machthabers Wladimir Putin. Allerdings waren die Ukrainer auf die Attacke eingestellt. Präsident Zelensky hatte am Vorabend nach Geheimdienstinformationen eindringlich vor dem Angriff gewarnt.
2: Im Schwarzen Meer vor Bulgarien sind 2 Handelsschiffe von Drohnen angegriffen worden. Die Ukraine macht auch dafür Russland verantwortlich. Moskau äußerte sich bisher nicht zu den Vorfällen. Ein Schiff sank, die gesamte Besatzung wird vermisst. Das unter der Flagge von Palau fahrende Schiff transportierte Getreide. Auf dem zweiten Schiff brach ein Feuer aus. Die 18 Seeleute konnten gerettet werden. Am 3. Jahrestag des Hamas-Überfalls wurde in Israel der Opfer gedacht. Am Gedenkort des Supernova-Musikfestivals hielten die Anwesenden eine Schweigeminute ab. Weitere Gedenkveranstaltungen sind geplant, darunter auch in Tel Aviv. Beim Massaker wurden 1221 Menschen von der Hamas getötet, 251 Menschen wurden verschleppt. Israel antwortete mit über 100.000 Attacken in der Region. Alleine der Gazastreifen wurde in den vergangenen 3 Jahren über 65.000 Mal angegriffen. Am dritten Jahrestag des Hamas-Massakers haben Demonstranten in mehreren israelischen Städten eine staatliche Untersuchungskommission gefordert. Bisher gibt es keine umfassende Aufarbeitung seitens der Regierung. Kritiker werfen Ministerpräsident Benjamin Netanyahu und seiner Koalition vor, keine persönliche Verantwortung für das politische und militärische Versagen zu übernehmen. Der Chemie-Nobelpreis 2026 geht an den französischen Forscher Henri Cagan und seinen japanischen Kollegen Kenzo Sohai. Sie werden für die Entdeckung nichtlinearer Effekte und der Autokatalyse in der asymmetrischen organischen Synthese ausgezeichnet. Sie haben geholfen zu verstehen, wie aus einem winzigen Unterschied zwischen zwei spiegelbildlichen Molekülformen ein großer Unterschied werden kann. Das ist unter anderem wichtig für die Herstellung von Molekülen für Arzneimittel. In Trient ermittelt die Polizei wegen versuchten Mordes nach Schüssen auf eine Wohnung. Bei dem Vorfall am Samstagabend wurden mindestens 10 Schüsse auf eine Wohnung abgegeben. Nach Ermittlerangaben könnten ein Vater und sein Sohn dahinter stecken. Das Ziel der vermutlichen Vergeltungsaktion unter Sinti soll ein 39-jähriger Mann gewesen sein, der wegen Überfällen auf Bankautomaten unter Hausarrest steht. Beide Tatverdächtige wurden in Bozen ausfindig gemacht. Mehr als die Hälfte der Südtiroler Jugendlichen zwischen 15 und 19 Jahren hat im Sommer Berufserfahrung gesammelt. Laut Arbeitsmarktservice Südtirol gingen 53% einer Sommerbeschäftigung nach. Die Zahl der Sommerpraktika ist leicht zurückgegangen, während Sommerarbeitsverträge zugenommen haben. Bei zwei Drogenrazzien haben die Carabinieri zwei mutmaßliche Cannabis-Produktionsstätten ausgehoben und zwei Männer festgenommen. Am Kalterer See wurden 7 bis zu 3 Meter hohe Cannabispflanzen und rund 2 Kilogramm getrocknetes Marihuana sichergestellt. Im Passaiertal rund 50 Cannabispflanzen und mehr als 800 Gramm Marihuana. Der Mann aus Kaltern soll nach seiner Festnahme den Hausarrest gebrochen, einen Nachbarn mit einem Bickel angegriffen und dessen Wohnung beschädigt haben. Er wurde ins Gefängnis gebracht, während der Mann aus dem Passaiertal zunächst unter Hausarrest steht. Das Heidenorchester Bozen hat gestern Abend unter anderem mit Werken von Josef Haydn und Felix Mendelssohn die neue Konzertsaison eröffnet. Der künstlerische Leiter des Heidenorchesters, André Comploy, zeigt sich über die gestiegenen Abozahlen erfreut.
5: Ja, ich bin überzeugt davon, dass das Publikum Qualität zu schätzen weiß. Diese müssen wir natürlich auch kommunizieren und ich bin überzeugt, dass das Publikum, das zu den Konzerten kommt, sich auch überzeugen lässt von dieser Qualität. Und wir sehen auch, und das freut mich besonders, dass wir auch schon deutlich mehr Abos verkauft haben für die sinfonische Saison. Es sind 8-9% mehr, die wir jetzt schon verkauft haben.
2: Noch eine Sportmeldung. Federica Brignone und Sofia Goggia werden zum Auftakt des alpinen Skiweltcups in Sölden nicht am Start stehen. Das am 24. Oktober angesetzte Rennen kommt für beide noch zu früh. Brignone hatte sich Ende August einem erneuten Eingriff an ihrem im Frühjahr 2025 schwer verletzten Knie unterzogen. Goggia laborierte seit der Vorbereitung in Argentinien an 2 Viruserkrankungen. 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
6: Hallo beim Wetter zum Mittag. Im Großteil des Landes scheint noch die Sonne. Erste Wolken ziehen aber auf und im Laufe des Nachmittags werden sie weiter zunehmen. Am Abend und in der Nacht kann es dann lokal auch etwas regnen. Die höchsten Temperaturen reichen von 17 Grad im oberen Pustertal bis 22 Grad im Unterland. Morgen hat uns dann eine feuchte südwestliche Anströmung fest im Griff. Damit verläuft der Tag trüb und den ganzen Tag über sind durchziehende Regenschauer möglich. Dazwischen gibt es aber auch längere trockene Phasen. Die Sonne tut sich schwer. Mit Durchzug einer Kaltfront am Abend frischt dann teils kräftiger Nordwind auf. Die Temperaturen kommen am Nachmittag über 15 Grad im Wipptal und 19 im Unterland nicht hinaus. Danach bessert sich das Wetter langsam, der Freitag verläuft wechselnd bis stark bewölkt, zeitweise scheint die Sonne und der Nordfront schwächt sich etwas ab. Am Wochenende gibt es dann wieder mehr Sonnenschein, am Samstagnachmittag ist ein Regenschauer aber nicht ganz auszuschließen. Soviel zum Wetter mit Lukas Rastner.
7: Hier ist die Landesverkehrsmeldezentrale mit Barbara Widot. Auf der Brenner Autobahn in Richtung Süden zwischen dem Brenner und Sterzing LKW-Stau. und in Richtung Norden zwischen Klausen und Brixen 6 km Stau wegen Arbeiten. Kommen Sie gut voran.
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8: Was hat Franz Kafka mit unserer Gegenwart zu tun? Bürokratie und Algorithmen bestimmen unseren Alltag. Entscheidungen treffen zunehmend anonyme Systeme. Das Ensemble-Chromosom verbindet Fragmente aus Kafkas Texten mit Werken zeitgenössischer Komponistinnen und Komponisten wie Caroline Profanter und Hannes Kerschbaumer mit Elektronik und Visuals. Es geht um Macht und Ohnmacht, ums Warten und um individuelle Freiheit. Premiere hat jetzt nicht, heute um 18 Uhr in der Festung Franzensfeste im Rahmen des Festivals Alpenklassiker. Über Tod, Verlust und Risiko am Berg wird oft geschwiegen. Heute Abend in Bozen nicht. Doris Büchel liest aus ihrem Buch »Wie lange ist nie mehr«. Der Abend handelt von Abschied nehmen und von der Fähigkeit, daran zu wachsen, statt zu zerbrechen. Mit ihr lesen Marco Büchel und Judith Reiner. Moderiert wird der Abend von Magdalena Messner. Beginn um 18 Uhr im Messner Mountain Museum Firmian auf Schloss Sigmundskron in Bozen. Das erste Smartphone für das eigene Kind ist ein größerer Schritt, als viele denken. Er sollte gut vorbereitet sein und oft lohnt es sich, nicht dem Trend zu folgen, sondern noch zu warten. Um diese Themen geht es heute in Klausen. Der Verein Offline Kids stellt sich vor und die Medienpädagogin Magdalena Gebhardt spricht über Gruppendruck und gesunde Mediennutzung. Danach wird diskutiert. Der Abend beginnt um 19.30 Uhr in der Stadtbibliothek Klausen. Sie spricht direkt zu uns in ihren eigenen Worten. Ingeborg Bachmann. Der Film Ingeborg Bachmann, Jemand, der ich einmal war, ist eine intime Begegnung mit der Schriftstellerin. Er schöpft aus einzigartigem Archivmaterial und über Bachmanns Werk, ihre Briefe und Tagebücher kommt man der Frau hinter der Sprache näher. Der Filmclub zeigt Jemand, der ich einmal war, heute um 19.30 Uhr im Kulturhaus Karl Schönherr in Schlanders. Queere Menschen sind seit jeher Teil Südtirols, in Familien, Nachbarschaften und am Arbeitsplatz. Das zeigt das Projekt Immer hier. Es macht Lebensgeschichten queerer Menschen mehrerer Generationen hörbar und sichtbar. Heute ist es in Sterzing zu Gast. Regisseurin Martine De Biasi stellt das Projekt vor, danach erzählen Interviewgäste vom Queersein in Südtirol. Moderiert wird das Gespräch von Alex Giovanelli. Immer hier, heute um 19.30 Uhr im Fiegel-Raber-Saal in Sterzing.

0: Bonnie M. mit Daddy Cool hier auf Reis Südtirol. Der Ukraine-Krieg, die Gender-Debatte, die Klimakrise und auch die Frage nach der Eigenverantwortung, das und mehr wird thematisiert in dem Theaterstück »Na wenigstens betrachten wir denselben Mond« von Oliver Bukowski. Seit 2. Oktober wird das Stück in der Carambolage gespielt, in Bozen. Auf der Bühne stehen Eva Kuhn, Laura Masten, Maria Theresia Vater und Markus Fischer. Regie führt Thorsten Schilling.
1: Ja, das Tolle an dem Stück ist, dass eigentlich die ganze Zerrissenheit unserer heutigen Gesellschaft auf der Bühne ist. 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Es geht um den Generationskonflikt, also die Vorwürfe, die auch gegenseitig sind, dass die ältere Generation der Jungen vorwirft, ja, sie sind ja aktionistisch und denken nicht in die Zukunft, während natürlich die Jugend den Alten mit Recht vorwirft, ja, was habt ihr getan die letzten Jahre? Ihr habt nur geredet und passiert es gar nichts. Und dann geht es natürlich um ein Problem, was uns ja alle beschäftigt. Wo ist eine militärische Auseinandersetzung gerechtfertigt, um Demokratie und Frieden zu verteidigen?
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0: Straße bei Bootsnord staut es in beiden Richtungen wegen Mehrarbeiten. Und zwischen Klausen und Brixen staut es in beiden Richtungen wegen Überlastung. Allen, die unterwegs sind, gute Fahrt.
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2: 21 Grad werden aktuell in Brixen gemessen, 20 Grad in Bozen, in Bruneck und in Meran und 17 Grad sind es in Sterzing und in Schlanders. Von Südwesten her ziehen Wolkenfelder ins Land und am Abend und in der Nacht kann es örtlich ein bisschen regnen. Morgen am Donnerstag wird es trüb und teilweise auch nass. Erste Regenschauer gibt es bereits in der Früh und am Vormittag, vor allem in den Südstaulagen. Weitere durchziehende Regenschauer gibt es dann am Nachmittag und am Abend und mit Durchzug einer Kaltfront am Abend frischt teils kräftiger Nordwind auf. Die Höchstwerte sollen morgen 15 bis 19 Grad erreichen.

0: Alanis Morissette hier auf Radio Südtirol mit Ironic. Wissenschaft vermitteln, mit und für die Menschen gen Himmel und in die Sterne schauen, das macht die Astronomin Ruth Grützbauch aus Wien auch morgen im Naturmuseum in Bozen durch ein interaktives Referat. Nahbare Wissensvermittlung ist ihr ein großes Anliegen. Dafür ist sie seit einigen Jahren nunmehr auch mit einem mobilen Planetarium unterwegs, um den Menschen die unendlichen Weiten des Weltraums näher zu bringen. Sie hat mehrere Bücher geschrieben und seit Anfang 2020 gestaltet sie mit einem Kollegen auch den Podcast Das Universum, der heute zu den erfolgreichsten deutschsprachigen Wissenschaftspodcasts gehört. Karin Durecker hat mit Ruth Grützbauch über die unsichtbaren Dinge des Universums gesprochen und hat sie zunächst gefragt, wie es zum Podcast gekommen ist.
1: Ja, das ist eine lustige Geschichte. Wir haben das tatsächlich während der Pandemie angefangen mit meinem Kollegen Florian Freistetter, der auch Astronom ist. Und wir hatten dann natürlich plötzlich keine Veranstaltungen mehr. Wir sind beide in der Vermittlung tätig. Und dann war plötzlich die Zeit da, diesen Podcast zu machen. Und da geht es einfach darum, dass wir plaudern. Wir sind auch gut befreundet. Wir kennen uns seit dem Studium tatsächlich. Und wir erzählen uns eigentlich jedes Mal im Podcast eine Geschichte aus dem Universum, aus der Wissenschaft. Und es sind aktuelle Geschichten, aktuelle Forschung oder was eben gerade los ist, ob es neue Teleskope gibt, neue Projekte oder ob einfach irgendetwas Spannendes entdeckt worden ist in der letzten Zeit.
2: Und ich kann mir vorstellen, Sie als Wissensvermittlerin, Ihnen ist es wahrscheinlich auch ein Anliegen, ein breites Publikum mit reinzuholen, auch vielleicht mit dem Podcast.
1: Ja, natürlich. Also es ist sowieso immer das Anliegen der Vermittlung, dass man so breit wie mögliches Publikum auch hat. Und darum geht es mit dem Planetarium und auch mit dem Podcast natürlich. Und es ist halt auch spannend, als freiberufliche Wissenschaftsvermittlerin kann ich da einfach verschiedene Projekte auch immer wieder anfangen, immer wieder neu ausdenken. Und das Erreichen von den verschiedenen Zielgruppen ist jetzt nicht nur irgendwie so Marketing-Sprech, zielgruppenmäßig wichtig, sondern es geht einfach darum, den Leuten, die vielleicht noch gar nicht wissen, dass sie das interessant finden, da irgendwie auch, die auch mit reinzuholen. Ne? Die Leute haben, finde ich, da irgendwie ein Recht drauf, das zu erfahren, wie faszinierend unser Universum ist.
2: Das ist ja mal ein cooler Satz. Die Leute haben ein Recht drauf, zu erfahren. Sehr, sehr spannend. Jetzt ist es ja so, Frau Grützbauch, Mondphasen, Sternbilder, Planetentreffen, die gehören zu den vertrauten Erscheinungen am Nachthimmel. Doch einige der spannendsten Phänomene des Universums bleiben unseren Augen verborgen. Wir, die Normalos, die sich nicht damit beschäftigen, wissen das gar nicht. Darum geht es auch in Ihrem Buch, das vor 2 Jahren mittlerweile erschienen ist. Und darum geht es auch morgen im Vortrag im Naturmuseum. Vielleicht eine kleine Vorausschau darauf. Welche Phänomene werden hier denn benannt? Worum geht's?
1: Na, es geht eigentlich um all die richtig spannenden, richtig großen, richtig energiereichen Dinge da draußen. Es ist ja so, dass wir mit unseren Augen nur einen ganz kleinen, winzigen Ausschnitt von dem wahrnehmen können, was da draußen wirklich passiert. Und ich beschäftige mich ja sehr damit, auch in meiner Vermittlung, mit dem, was man am Himmel sehen kann. Und das ist natürlich alles super toll und spannend und es ist nur wichtig, das auch mit den eigenen Augen wahrnehmen zu können. Das ist ja auch Teil der Faszination, durch ein Teleskop zu schauen und da jetzt wirklich, sagen wir, die Ringe des Saturn zu sehen oder so, ja. Aber es gibt so viel da draußen, das eben nicht sichtbar ist. Und das ist, da geht es eben zuerst mal um Dinge, die weit weg sind, klar, ja, die wir nur mit unseren Teleskopen wahrnehmen können, aber eben auch um Dinge, die tatsächlich unsichtbar sind für uns. Also kein Licht, das wir sehen können, ausstrahlen einfach. Und da gibt es so viel. Also es war eigentlich eher schwierig, da das so runterzubrechen, dass das alles, was ich erzählen wollte, in das Buch passt.
2: Das denke ich mir.
1: Natürlich viel mehr unsichtbar da draußen als sichtbar.
0: Sagt Ruth Grützbauch. Sie ist übrigens auch Mitglied der Science Busters, eine Kabarett- und Performance-Truppe aus Österreich, die Wissenschaft und Humor miteinander verbindet. Die Astronomin ist also morgen zu Gast im Naturmuseum Südtirol in Bozen mit einem Vortrag zum Thema unsichtbare Phänomene im Weltall. Die Teilnahme ist kostenlos. Um 18 Uhr geht's los bis 19.30 Uhr.

Wie schön du bist, Musik von Sarah Connor, hier im Nachmittag von Radio Südtirol am 7. Oktober. Es dauert noch ein bisschen, aber man könnte es sich schon jetzt im Kalender eintragen. Am 16. Oktober findet die Lange Nacht der Museen in Bozen statt, von 16 Uhr bis Mitternacht. 10 Museen werden ihre Türen öffnen und ein vielseitiges Programm bieten. Es gibt Workshops, Performances, Spiele, Führungen, Musik und. Mit dabei sind das Museion, Schloss Runkelstein, das Merkantilmuseum, das Naturmuseum Südtirol, das Südtiroler Archäologiemuseum, das Museum Etschel-Kreuzer, das Siegesdenkmal, das Stadtmuseum, das Schulmuseum und das Semi-Rurali-Haus. Der Eintritt ist frei und es stehen kostenlose Shuttlebuslinien zur Verfügung, die das Stadtzentrum mit Schloss Runkelstein, dem Schulmuseum und dem Semi-Rurali-Haus verbinden. Das genaue Programm findet man unter langenacht.it.

0: 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Hier sind die Nachrichten mit Roman Drescher.
1: Die Abgeordnetenkammer stimmt neuen Südtiroler Senatswahlkreisen zu. Der Ex-BND-Chef Hanning kommt in Untersuchungshaft. Das Wetter: Wolkenfelder bei 17 bis 22 Grad. Die Regierungsmehrheit von Ministerpräsidentin Giorgia Meloni hat die Senatswahlkreise in Südtirol geändert. Der Artikel 3 der Wahlrechtsreform ging in einer Vertrauensabstimmung der Kammer deutlich durch. Die zwei anwesenden SVP-Abgeordneten Dieter Steger und Renate Gebhardt sowie der Austaner Franco Manes enthielten sich. Der SVP-Abgeordnete Manfred Schulian blieb der Abstimmung fern. Er werde auch an der Schlussabstimmung morgen nicht teilnehmen, sagte Schulian zu Rai Südtirol. Er hat in erster Lesung als einziger der SVP sein Nein abgegeben. Ein neuer Wahlkreis wird nur noch aus den Gemeinden Bozen und Leifers bestehen. Das Unterland und das Überetsch werden dem Wahlkreis Meran-Finchgau angegliedert. Der Abgeordnete von Fratelli d'Italia, Alessandro Uzzi, sagte, die Mehrheit stelle einen Grundsatz historischer und demokratischer Gerechtigkeit wieder her, den die Linke jahrzehntelang mit Füßen getreten habe. Den Schutz der Vertretung und der gleichen Würde aller Sprachgruppen in Südtirol. Dieses Gesetz verleihe der Stimme der Italiener wieder zentrale Bedeutung und Würde. Die Trentiner SPD-Abgeordnete Sarah Ferrari hat die SVP für deren Verhalten kritisiert. Die SVP habe auf eine Stimmabgabeerklärung verzichtet, obwohl die neuen Wahlkreise vor allem dem Interesse von Fratelli d'Italia diene. Ferrari wirft der Regierung Meloni vor, die Grenzen aus parteipolitischen Gründen verändert zu haben. Die Reform gefährde das Zusammenleben der Sprachgruppen und bedeute einen Rückschritt um Jahrzehnte, sagte die Abgeordnete des oppositionellen Partito Democratico. Der frühere BND-Präsident August Hanning sitzt wegen des Verdachts der Spionage und des versuchten Landesverrats in Untersuchungshaft. Nach Angaben der deutschen Bundesanwaltschaft soll der Ex-Geheimdienstchef über Jahre hinweg Informationen des Bundesnachrichtendienstes erhalten und für seine Beratertätigkeit genutzt haben. Ebenfalls festgenommen wurde sein früherer Büroleiter. Er soll Hanning Geheimerkenntnisse gegen Bezahlung beschafft haben. Der Chemie-Nobelpreis geht an den französischen Forscher Henri Cargan und seinen japanischen Kollegen Kenzo Soai. Das gab die Königlich-Schwedische Akademie der Wissenschaft in Stockholm bekannt. Die beiden lösten das Rätsel, warum Moleküle in lebenden Organismen nur in einer Variante und nicht in spiegelbildlicher Form vorkommen. Das sei wegweisend für Chemiker, die Reaktionen für die Herstellung von Arzneimitteln entwickeln. Das Wetter. In den kommenden Stunden ziehen aus Südwesten Wolkenfelder auf. Die Höchsttemperaturen reichen von 17 Grad im oberen Pustertal bis 22 Grad im Unterland. Am Abend und in der Nacht kann es örtlich etwas regnen. Morgen Donnerstag wird es trüb und zeitweise nass. Erste Regenschauer gehen bereits in der Früh und am Vormittag nieder, vor allem in den Südstaulagen. Am Nachmittag und am Abend ist mit weiteren durchziehenden Regenschauern zu rechnen. Dann frischt teils kräftiger Nordwind auf. 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
2: Nachmittag wünscht Barbara Widot aus der Landesverkehrsmeldezentrale. Auf der Brenner Autobahn in Richtung Süden zwischen dem Brenner und Sterzing LKW-Stau und in Richtung Norden zwischen Klausen und Brixen 6 km Stau wegen Arbeiten. Auf der Brenner Stadtstraße in Richtung Norden zwischen Klausen und Brixen Stau wegen dichtem Verkehrs und bei Bozen Nord in beiden Richtungen Stau wegen Mäharbeiten. Fahren Sie vorsichtig!

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1: Guten Nachmittag, hallo. In Brixen gibt es ein kleines Geschäft, das ein traditionelles Süßwarengeschäft ist, aber auch andere Produkte führt.
2: Wir haben auch Gewürze und selbst haben wir schon gut sortiert und so. Und nachher kommen die Leute halt, kriegen noch offen 5 Decker Zimt oder so. Die Leute statt jedes Mal ein Tegel kaufen, füllen sie das halt noch nachher. Und nachdem wir eben so mal die Haselnuss und die Mandeln oder im Mohn, das tun wir reiben auch, frisch reiben. Und selbst schätzen die Leute schon auch, gell?
1: Sagt Luitgard Seebacher. Ja, wir werden Halt machen in Brixen in dem Süßwarengeschäft Seebacher, wo seit kurzem die junge Generation, also Luitgards Tochter Ulla, das Ruder übernommen hat. Davor gibt es Musik von Los Del Rio, von Robbie Williams und Musik von Boy Meets Girl.

0: 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Macarena.
1: Ay. Los del Río mit Macarena hier auf Reis Südtirol am 7. Oktober. Im Süßwarengeschäft Seebacher in Brixen gibt es einen Generationenwechsel. Mutter Luitgard übergibt an Tochter Ulla. Kollegin Isabel Ellemund hat sich in dem Traditionsgeschäft umgeschaut und hat mit Mutter und Tochter über das Angebot, die Geschichte des Geschäfts und über die aktuellen Veränderungen gesprochen.
2: Umgeben von bunten Pralinen und dem Duft von Gewürzen treffe ich Besitzerin Luitgard Seebacher und ihre Tochter Ulla Walder. Noch bevor das Geschäft öffnet, erzählen sie mir von ihrer Geschichte. Dabei verraten sie mir auch, welche Spezialitäten sie am liebsten mögen.
3: Ja, schon die Süßigkeiten. Sagen wir, ich habe einfach gern Süßes. Ja. Ich kann von seinem Leben sozusagen, so, von den Nachspeisen und so, soll schon.
4: Ich habe Bitterschokolade. Oh. Eben beim Bestellen sind wir allem zum Glück, aber zum Glück gibt es andere Geschmäcker. Mutter ist allem Vollmilch und eben bestellt so. Und ich mag ganz gern Bitterschokolade und Tee.
2: Im Geschäft bekommt man neben Süßwaren und Tees noch viele andere Produkte. Gäste und vor allem auch einheimische Kundinnen und Kunden kommen für die besondere Auswahl und den Service.
3: Wir haben auch Gewürze und selbst haben wir schon gut sortiert und so. Und nachher kommen die Leute halt, kriegen noch offen 5 Decker Zimt oder so. Die Leute, statt jedes Mal ein Degel kaufen, füllen sie das halt noch nachher. Und nachdem wir eben so mal die Haselnuss und die Mandeln oder im Mohn, das tun wir reiben auch, frisch reiben. Und selbst schätzen die Leute schon auch, gell?
2: Die Geschichte von Seebacher reicht weit zurück. Kurz nach dem Zweiten Weltkrieg 1945 hat sich das Ganze so ergeben.
3: Mein Vater und meine Mutter, die waren beide in Bozen bei Ammann, Ammann Lebensmittel. Mein Vater war Vertreter dort und hat da nachher in Brixen hat's auch ergeben, dass er das Geschäft auch dort, Lebensmittelgeschäft auch getan. Früher hat es auch in die Dörfer keine Geschäfte gegeben und so. Und dann ist der Vater in die Dörfer rausgeführt und so mit in Zerfrechter mit und so. Was haben wir eigentlich ziemlich auch einen groben Betrieb gehabt. Mein Vater ist ja 1964, dann war er 58 Jahre, ist gestorben. Und dann hat mein Bruder, der ist älter wie ich, und die haben nachher mit der Mutti alle drei miteinander das Geschäft weitergeführt.
2: Für Luitgard Seebacher war früh klar, dass sie einmal im Familienbetrieb arbeiten würde. Nach ihrem Abschluss an der Handelsschule in Brixen absolvierte sie ein Praktikum beim Delikatessenhaus Dahlmeier in München und stieg anschließend in den elterlichen Betrieb ein. Als ihr Bruder später ein eigenes Geschäft eröffnete und gleichzeitig die Konkurrenz durch die wachsenden Supermärkte zunahm, entschieden sich Luitgard und ihre Mutter für eine Spezialisierung auf Süßwaren. Heute freut sich Luitgard, dass ihre Tochter Ulla den Betrieb weiterführt. Für sie ist die Übernahme eine neue Herausforderung, der sie motiviert und offen begegnet. Nach intensiver Einarbeitung hat Ulla das Geschäft am 1. Oktober übernommen.
4: Ich bin allem mit dem Geschäft aufgewachsen, war nie die Diskussion. Ich habe allem ein bisschen mitgeholfen, so wie man halt als Kind und als Jugendliche mithilft. Aber ich habe nie klassisch Verkäuferin gelernt. Und das hat sich jetzt in den letzten Jahren ergeben. Und ich bin allerweil ein bisschen mehr reingeschnuppert. Wir haben auch nie daheim einen Druck gehabt, lern das, mach das, tu das. Und vielleicht ist es auch deswegen so gegangen. Und jetzt freut es mich und jetzt bin ich da.
2: Hier einzukaufen ist für viele mehr als nur ein kurzer Besuch. Der Laden begleitet Generationen und weckt Erinnerungen. Ulla hat oft Begegnungen, an die sie sich noch lange erinnert.
4: Mein Wünschewagen ist eine Frau, sogar aus Kärnten ist die gekommen und die wollte eben noch einmal zu uns ins Geschäft kommen. Und das hat ihn schon gerührt und hat ihn schon beeindruckt. Das ist nicht eine Person, die wir persönlich kennen, aber der hat sich gewünscht, noch einmal zum Seebacher einkaufen zu gehen. Und mich freut es auch, wenn die Jungen die Sachen schätzen. Wir haben eben ganz viele Stammkunden, was ganz toll ist und die, was wir auch brauchen zum Überleben. Aber ich sehe auch geht allem weiter. Und es kommen auch wieder die Jungen oder es kommen oft, was uns gefreut, kommen oft einer in die Kinder zu sagen, schau, da bin ich allem als Kind eingegangen oder so. Und das ist einfach eine nette Sache.
2: Ja, und ich werde jetzt noch eine Praline genießen.
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0: Nachmittag wünscht Barbara Widot aus der Landesverkehrsmeldezentrale. Auf der Brenner Autobahn in Richtung Süden zwischen dem Brenner und Sterzing LKW-Stau und in Richtung Norden zwischen Klausen und Brixen 6 km Stau wegen Arbeiten. Auf der Brenner Stadtstraße in Richtung Norden zwischen Klausen und Brixen Stau wegen dichtem Verkehrs und bei Bozen Nord in beiden Richtungen Stau wegen Mäharbeiten. Fahren Sie vorsichtig!
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2: 20 Grad werden aktuell in Bozen, in Brixen und im Bruneck gemessen. 19 Grad in Meran, 16 Grad in Sterzing und 5.
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2: 20 Grad werden aktuell in Bozen, in Brixen und im Bruneck gemessen. 19 Grad in Meran, 16 Grad in Sterzing und 15 Grad in Eyers.

0: Christina Stürmer, Millionen Lichter, auch so klingt dieser Mittwochnachmittag auf Reis Südtirol. Wo informiert man sich heute, wenn man zum Beispiel einen neuen Computer kaufen will oder wenn man wissen will, wo man eine gewisse Funktion in einem Programm findet? In unseren Breiten wird vor allem im Internet gesucht, da holt man Informationen ein und Teil dieser Informationswelt sind auch die Tech-Blogger. Das sind Menschen, die sich regelmäßig zu bestimmten Produkten oder Marken äußern, schriftlich oder in Videos. Der Filmemacher und Fotograf Andrea Pizzini ist einer davon. Millionen Internetnutzer monatlich besuchen seine Internetseiten und seine YouTube-Videos haben tausende Aufrufe. Rupert Zöschk hat ihn besucht.
1: Zu Hause in Meran in seinem Wohnzimmer, ohne jegliche Studioeinrichtung, stellt er einfach die Kamera auf ein Stativ. Den Laptop hat er offen vor sich und so klingt es dann, wenn Andrea Pizzini mit den Aufnahmen zu seinen YouTube-Videos loslegt.
2: Welcome back, folks. Today I want to talk about something special because Apple is buying all the RAM that we have on the market and that's going to impact the camera market.
1: Auf YouTube, im Internet, im Bild zu sehen, ist er erst seit ein paar Jahren. In der Zeit vorher hat er auf seinen verschiedenen Webseiten und seinem Blog neu geschrieben.
2: Ich bin auch immer auf YouTube präsent. Ich tue ihn praktisch nie vorbereiten. Also wenn ich ein YouTube-Video mache, sage ich, ich möchte über das sprechen, starte. Und natürlich im Schnitt mache ich das noch so, dass es auch kurz und informativ ausschaut und nicht eben zu lang wird. Aber ich tue einfach drauf losreden und das funktioniert auch ganz gut. Also weiß ich noch nicht, ob ich wie lange ich noch weitergehe, weil das schon eine anstrengende Arbeit ist, auch auf YouTube präsent zu sein.
1: Millionen Interessierte weltweit folgen regelmäßig Andrea Pizzinis News sowie den Rubriken über Tipps und Tricks. Pizzini ist weltweit mit Führungskräften der Hersteller von Kameras und Objektiven in Kontakt und erfährt so, was auf dem Markt los ist und publiziert es.
2: Ich kann auch gewisse Sachen auch sagen, also ich bin da im Korrekt, also ich tue da nicht spionieren und so fort, aber da gibt es einfach ein bisschen ein Spiel auch, grob, wo es kommen wird, ohne jetzt im Detail zu gehen. Also es gibt jetzt Sachen, die ich weiß, die was in den nächsten 3 Jahren passieren werden, die ich natürlich nicht schreiben werde, aber ich kann natürlich indikativ sagen, was kommen wird.
1: Andrea Pizzini macht keine bezahlte Produktwerbung. Anders als der allergrößte Teil der sogenannten Influencer, zu denen er nicht gehören will. Aber er erfährt auch täglich die dunkle, ja die dreckige Seite des Internets.
2: Die größte Arbeit ist einfach meine Kindergartenarbeit, nenne ich sie. Und zwar, ich habe so viele Besucher, die Kommentare schreiben und da gibt es dann Streitereien, Drohungen und so weiter und so fort. Und da muss ich allem aufpassen, weil ich habe eine Verantwortung darüber. Also auf meine Social Networks, wie zum Beispiel Facebook-Groups, Facebook-Pages und so fort, habe ich 1,5 Millionen Members. Und da passiert für alles. Und da muss ich allem jeden Tag kontrollieren, dass da ein bisschen, wie sagt man nicht, das ist nicht der Dschungel wird. Wer an dem Job interessiert ist, also das ist ein Full-Time-Job. Da gibt es nicht Tag, da gibt es nicht Nacht. Also wenn da News kommt, mitten in der Nacht, musst du schreiben. Samstag, Sonntag, in allem, die ja dann Laptop mit gehabt, um auch arbeiten zu können. Ist auch da wirklich ein Problem von dem Job. Und die haben einigermal richtig seriös Burnout gekriegt, wegen dem, weil es manchmal zu viel war.
1: Seit nun circa 19 Jahren verdient sich Andrea Pizzini durch seine Millionen-Community und der anstrengenden Informationsarbeit im Internet einen Teil seines Lebensunterhalts. In Zukunft will er sich mehr seiner künstlerischen Arbeit widmen.
0: Rupert Zöschk hat berichtet über Andrea Pizzini heute Abend um 20.20 Uhr im Wirtschaftsmagazin Trend. Im Fernsehprogramm von Rai Südtirol können Sie dann die Bilder dazu sehen.

0: Musik von Sins 11 hier auf Reis Südtirol. Es ist 10:50. Wer eine Wohnung oder ein Haus geerbt hat, gehört zu den Glücklichen, denn Wohnungsnot und explodierende Mieten sind ein Thema, das Wahlen entscheiden kann, wie in Graz und Berlin, das die Politik unter Druck setzt. wie in Spanien und das vor allem für Menschen mit geringem Einkommen, aber nicht nur, immer häufiger zum unlösbaren Problem wird. Wladimira kommt aus Osteuropa und arbeitet als Pflegekraft. In Südtirol sei sie mit offenen Armen aufgenommen worden, erzählt sie. Diskriminiert habe sie sich nie gefühlt, mit einer Ausnahme bei der Wohnungssuche.
1: Wenn ich Wohnung gesucht habe, dann habe ich mich wirklich gefühlt, wie wenn ich eine Ausländerin bin. Dass die einheimischen Personen einfach nehmen uns oft so. Und auch trotz, dass wir schon so viele Jahre da arbeiten, leben, aber ist sehr, sehr schwierig, ja. Und überhaupt, wenn eine Frau alleine erziehend ist mit einem Sohn, dann ist das sehr schwierig. Und das ist ein bisschen traurig, ja, dass wir auch die Chance nicht bekommen, weil wir sind auch nur Menschen, was arbeiten und möchten da leben und wohnen.
0: Ja, einfach nur arbeiten, leben und wohnen. Auch für Südtirols Unternehmen wird die Wohnungsnot zunehmend zum Problem. Lukas Pfitscher betreibt einen Fleischverarbeitungsbetrieb und ist auf Arbeitskräfte aus dem Ausland angewiesen. Einer seiner Mitarbeiter ist Eddie aus Nigeria. Lukas Pfitscher.
2: Wir sind irgendwann nach 3 Wochen, haben wir bemerkt, irgendwas stimmt da nicht. Er war praktisch obdachlos, er hat die meiste Zeit am Bahnhof von Burgstall geschlafen und meine Mutter, die sehr hemdsärmlich und sehr geradlinig ist, hat also zu ihm gesagt, so geht's nicht. Du bist dein Bett, hier ist du saubere Bettwäsche, du bist ziehst es, ich kontrolliere, ob es alles sauber ist und wenn du nicht drauf aufpasst, dann haben wir ein Problem. Und dann hat er mal sehr lange Zeit bei uns ein Zimmer gehabt und bevor er dann endlich irgendwann eine Wohnung gefunden hat, weil es ist wirklich schwierig für ausländische Mitarbeiter eine Wohnung zu finden. Und da hilft die Hautfarbe erst recht nicht, wage ich jetzt mal zu behaupten. Und auch wenn wir als Unternehmen Anfragen stellen, ja, wie übernehmen die Miete, wir werden das dann schon mit dem Mitarbeiter machen. Dann heißt nein, wenn da ein ausländischer Mitarbeiter reinkommt, dann vermiete ich die Wohnung nicht. Nur an Einheimische und ja.
0: Besonders dramatisch ist die Lage in Bozen. Die Landeshauptstadt braucht in den kommenden Jahren tausende zusätzliche Wohnungen. Darüber haben gestern die Landesregierung und der Bozner Stadtrat beraten. Rund 700 Wohnungen für Arbeitskräfte fehlen in Bozen. Etwa 50 Menschen haben zwar einen unbefristeten Arbeitsvertrag, aber kein Dach über dem Kopf. Land und Gemeinde wollen deshalb den Bau günstiger Mietwohnungen vorantreiben. Im Gebiet Schwefelbad könnten 120 bis 150 Wohnungen entstehen. Auch die Umgestaltung der Huber-Kaserne ist im Gespräch. Und die Unternehmen sollen stärker in die Pflicht genommen werden, Unterkünfte für ihre Beschäftigten bereitzustellen. Doch ja, das alles braucht Zeit. Die Wohnungsnot ist längst Realität und entlang der Flüsse in Bozen werden die Zelte obdachloser Menschen geräumt. Die Menschen verschwinden damit allerdings nicht. Sie suchen sich einfach einen anderen Platz.
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1: Finanzwache zerschlägt Netzwerk illegal beschäftigter Pflegekräfte. Bericht sieht verschlechterte Finanzierung des Gesundheitsdienstes in Italien. Das Wetter, Wolkenfelder bei 17 bis 22 Grad. Die Finanzwache Meran hat eine Großrazzia gegen ein mutmaßliches Netzwerk zur illegalen Beschäftigung von Pflegekräften geführt. In Südtirol und mehreren anderen Provinzen wurden 101 Personen angezeigt wegen Schlepperei, Dokumentenfälschung und Arbeitsausbeutung. Georgische Frauen sollen mit gefälschten Dokumenten nach Italien gebracht und als Pflegekräfte vermittelt worden sein. Bei Hausdurchsuchungen wurden bereits 29 Personen mit gefälschten Ausweispapieren verhaftet. Die Beschäftigten in Südtirols Privatwirtschaft haben sich 2024 erstmals seit Jahren wieder etwas mehr leisten können. Laut Landesstatistikinstitut ASTAT stiegen die Bruttolöhne nach Abzug der Inflation im Vergleich zum Vorjahr real um 2,1%. Trotz dieser Entwicklung lagen die Reallöhne noch immer deutlich unter dem Niveau von 2019. Damals war die Kaufkraft im Schnitt um gut 6% höher gewesen. Gleichzeitig nahm die Zahl der Beschäftigten in der Privatwirtschaft um 2,2% auf rund 224.000 zu. Die Finanzierung des italienischen Gesundheitsdienstes hat sich laut der Stiftung Gimbe trotz steigender Mittel verschlechtert. Gemessen am Bruttoinlandsprodukt habe der Gesundheitsfonds in 3 Jahren real 19 Milliarden Euro verloren. Für die kommenden 3 Jahre seien zusätzlich 32 Milliarden Euro nötig, ohne die Bevölkerung stärker zu belasten. Die unabhängige Stiftung Gimbe stellte den Bericht in der Abgeordnetenkammer in Rom vor. Der frühere BND-Präsident August Hanning sitzt wegen des Verdachts der Spionage und des versuchten Landesverrats in Untersuchungshaft. Nach Angaben der deutschen Bundesanwaltschaft soll der Ex-Geheimdienstchef über Jahre hinweg Informationen des Bundesnachrichtendienstes erhalten und für seine Beratertätigkeit genutzt haben. Ebenfalls festgenommen wurde sein früherer Büroleiter. Er soll Hanning geheime Erkenntnisse gegen Bezahlung beschafft haben. Der neue Senatswahlkreis Bozen-Leifers ist so gut wie fix. Die Abgeordnetenkammer in Rom sprach sich in einer Vertrauensabstimmung deutlich dafür aus. Die 2 anwesenden SVP-Abgeordneten Dieter Steger und Renate Gebhardt sowie der Austaner Franco Manes enthielten sich als Einzige. Der SVP-Abgeordnete Manfred Schulian blieb der Abstimmung fern. Er werde auch an der Schlussabstimmung morgen nicht teilnehmen, sagte Schulian zu Rai Südtirol. Er hatte in erster Lesung als Einziger der SVP sein Nein abgegeben. Das Unterland und das Überetsch wären dem Wahlkreis Meran-Finchgau angegliedert. Das Wetter. In den kommenden Stunden ziehen aus Südwesten Wolkenfelder auf. Die Höchsttemperaturen reichen von 17 Grad im oberen Pustertal bis 22 Grad im Unterland. Später kann es örtlich etwas regnen. Morgen Donnerstag wird es trüb und zeitweise nass. Erste Regenschauer gehen bereits in der Früh und am Vormittag nieder. Vor allem in den Südstaulagen. Am Nachmittag und am Abend ist mit weiteren durchziehenden Regenschauern zu rechnen. Dann frischt teils kräftiger Nordwind auf. 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
2: Karin Unterhofer aus der Landesverkehrsmeldezentrale. Brenner Autobahn in Fahrtrichtung Süden zwischen dem Brenner und Sterzing LKW-Stau wegen Arbeiten. In der Gegenrichtung in Fahrtrichtung Norden gibt es zwischen Bozen-Nord und Klausen LKW-Stau und zwischen Klausen und Brixen 4 Kilometer Stau. Auch auf der Brenner Stadtstraße in Richtung Norden zwischen Klausen und Brixen gibt es Stau wegen Überlastung. Allen, die unterwegs sind, gute Fahrt!
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3: Und jetzt mit Daniele Mistura an der Technik. Hallo, guten Nachmittag. Das Bohrsche Atommodell ist nach ihm benannt. 1922 hat er den Nobelpreis für Physik erhalten und heute, vor 141 Jahren, wurde Niels Bohr geboren, am 7. Oktober 1885 in Kopenhagen in Dänemark. Er ist der heutige Protagonist in unserem Kalenderblatt, das zu hören sein wird in ungefähr 10 Minuten.

0: Das ist der Nachmittag auf Reis Südtirol am 7. Oktober. Niels Bohr, er zählt zu den wichtigen Physikern des 20. Jahrhunderts. Er hat dabei geholfen, unser Bild vom Atom grundlegend zu verändern. Geboren wurde der Däne am heutigen 7. Oktober im Jahr 1885. Henrik Lindmalm berichtet.
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2: Stellen Sie sich vor, Sie schauen in das Innere eines Atoms. Da ist ein winziger Kern. Um ihn herum bewegen sich Elektronen. Eigentlich müsste dieses System sofort zusammenbrechen. Denn nach den Gesetzen der klassischen Physik müssten die Elektronen Energie verlieren, dabei immer schneller auf den Kern zustürzen und schließlich in ihm landen. Tun sie aber nicht. Warum? Mit dieser Frage beschäftigt sich ein junger dänischer Physiker. Sein Name? Niels Bohr. Geboren wird Bohr am 7. Oktober 1885 in Kopenhagen und schon früh kommt er in Kontakt mit der Wissenschaft. Sein Vater ist Professor für Physiologie. Zu Hause wird viel diskutiert über Naturwissenschaften, aber auch über die großen Fragen des Lebens. Ab 1903 studiert Bohr Physik an der Universität Kopenhagen. 1911 promoviert er. Danach geht sein Weg weiter nach England, Cambridge, dann Manchester. Hier trifft er den jungen Physiker Ernest Rutherford. Und dieser hat kurz zuvor etwas Entscheidendes entdeckt. Atome besitzen einen winzigen, positiv geladenen Kern. Um ihn herum bewegen sich Elektronen. Doch Rutherfords Atommodell hat ein Problem. Nach den Regeln der damaligen Physik dürfte ein solches Atom gar nicht stabil sein. Bohr wagt deshalb etwas, das zunächst ziemlich verrückt klingt. 1913 veröffentlichte er seine neue Atomtheorie. Elektronen dürfen sich demnach nicht auf beliebigen Bahnen bewegen und sie können nur bestimmte Energiezustände einnehmen. Wechseln sie von einem Zustand in einen anderen, geben sie Energie ab oder nehmen Energie auf. Damit kann Bohr unter anderem erklären, warum Wasserstoff beim Leuchten nicht jede beliebige Farbe aussendet. Die Idee ist ein Durchbruch und sie ist zugleich ein Schritt in eine ganz neue Welt, die Quantenphysik. Bohr bekommt dafür 1922 den Nobelpreis für Physik. In Kopenhagen baut er ein Institut auf, das zu einem Treffpunkt der bedeutendsten Physiker seiner Zeit wird. Werner Heisenberg, Wolfgang Pauli und viele andere arbeiten dort an den Grundlagen der neuen Physik. Die jungen Physiker diskutieren, streiten und scherzen miteinander. Doch hinter dieser lockeren Atmosphäre steckt eine der tiefsten Fragen der modernen Physik. Was bedeutet es eigentlich, wenn Natur auf kleinster Ebene nicht so funktioniert, wie unsere Alltagserfahrung es erwarten lässt? Darüber streitet Bohr auch mit Albert Einstein. Einstein misstraut der neuen Quantenphysik. Bohr verteidigt sie. Bei dem berühmten Treffen der Physiker wird argumentiert, gerechnet und mit Gedankenexperimenten gerungen. Einstein versucht immer wieder, Bohrs Interpretation der Quantenphysik an seine Grenzen zu bringen. Bohr antwortet mit neuen Gegenargumenten. Es geht um die Frage, was wir über die Natur überhaupt wissen können. Niels Bohr erlebt später auch die politische und militärische Bedeutung der Kernphysik. Während des Zweiten Weltkriegs flieht er aus dem besetzten Dänemark. Über Schweden und Großbritannien gelangt er in die USA. Dort arbeitet er am amerikanischen Atomwaffenprogramm mit. Gleichzeitig setzt er sich für die internationale Kontrolle der Atomenergie und eine offene, wissenschaftliche Zusammenarbeit ein. Nach dem Krieg kehrt er nach Kopenhagen zurück. Dort stirbt Niels Bohr 1962. Seine Arbeit ist heute vor allem deshalb bemerkenswert, weil er eine Grenze verschoben hat. Zwischen dem, was wir von der Natur erwarten, und dem, was die Natur tatsächlich tut. Die Natur hält sich nicht an unsere Vorstellungen. Wir müssen unsere Vorstellungen an die Natur anpassen,

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0: Karin Unterhofer aus der Landesverkehrsmeldezentrale. Brenner Autobahn in Fahrtrichtung Süden zwischen dem Brenner und Sterzing LKW-Stau wegen Arbeiten. In der Gegenrichtung in Fahrtrichtung Norden gibt es zwischen Bozen-Nord und Klausen LKW-Stau und zwischen Klausen und Brixen 4 Kilometer Stau. Auch auf der Brenner Stadtstraße in Richtung Norden zwischen Klausen und Brixen gibt es Stau wegen Überlastung. Allen, die unterwegs sind, gute Fahrt.
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2: 20 Grad werden aktuell in Bozen gemessen, 19 Grad in Meran, 18 Grad sind es in Bruneck und 12 Grad in St. Jakob in Fitsch und 10 Grad in St. Valentin auf der Heide. Von Südwesten her ziehen Wolkenfelder ins Land und örtlich kann es ein bisschen regnen. Morgen am Donnerstag wird es trüb und teilweise auch nass. Erste Regenschauer von Südwesten her ziehen Wolkenfelder ins Land und örtlich kann es ein bisschen regnen. Morgen am Donnerstag wird es trüb und teilweise auch nass. Erste Regenschauer gibt es bereits in der Früh und am Vormittag.

0: Wilson Phillips mit Hold On hier auf Reich Südtirol. Vielleicht wollen Sie heute mehr erfahren zum Thema Queer sein in Südtirol oder vielleicht wollen Sie hören, wie man einen gesunden Umgang mit Smartphone und Co. pflegen kann. Vielleicht wollen Sie auch Franz Kafka kombiniert mit Musik erleben. Noemi Bonnell weiß mehr dazu.
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2: Was hat Franz Kafka mit unserer Gegenwart zu tun? Bürokratie und Algorithmen bestimmen unseren Alltag. Entscheidungen treffen zunehmend anonyme Systeme. Das Ensemble-Chromosom verbindet Fragmente aus Kafkas Texten mit Werken zeitgenössischer Komponistinnen und Komponisten wie Caroline Profanter und Hannes Kerschbaumer, mit Elektronik und Visuals. Es geht um Macht und Ohnmacht, ums Warten und um individuelle Freiheit. Premiere hat jetzt nicht, heute um 18 Uhr in der Festung Franzensfeste im Rahmen des Festivals Alpenklassiker. Über Tod, Verlust und Risiko am Berg wird oft geschwiegen. Heute Abend in Bozen nicht. Doris Büchel liest aus ihrem Buch »Wie lange ist nie mehr«. Der Abend handelt von Abschied nehmen und von der Fähigkeit, daran zu wachsen, statt zu zerbrechen. Mit ihr lesen Marco Büchel und Judith Reiner. Moderiert wird der Abend von Magdalena Messner. Beginn um 18 Uhr im Messner Mountain Museum Firmian auf Schloss Sigmundskron in Bozen. Das erste Smartphone für das eigene Kind ist ein größerer Schritt, als viele denken. Er sollte gut vorbereitet sein und oft lohnt es sich, nicht dem Trend zu folgen, sondern noch zu warten. Um diese Themen geht es heute in Klausen. Der Verein Offline Kids stellt sich vor und die Medienpädagogin Magdalena Gebhardt spricht über Gruppendruck und gesunde Mediennutzung. Danach wird diskutiert. Der Abend beginnt um 19.30 Uhr in der Stadtbibliothek Klausen. Sie spricht direkt zu uns in ihren eigenen Worten. Ingeborg Bachmann. Der Film Ingeborg Bachmann, Jemand, der ich einmal war, ist eine intime Begegnung mit der Schriftstellerin. Er schöpft aus einzigartigem Archivmaterial und über Bachmanns Werk, ihre Briefe und Tagebücher kommt man der Frau hinter der Sprache näher. Der Filmclub zeigt Jemand, der ich einmal war, heute um 19.30 Uhr im Kulturhaus Karl Schönherr in Schlanders. Queere Menschen sind seit jeher Teil Südtirols, in Familien, Nachbarschaften und am Arbeitsplatz. Das zeigt das Projekt Immer hier. Es macht Lebensgeschichten queerer Menschen mehrerer Generationen hörbar und sichtbar. Heute ist es in Sterzing zu Gast. Regisseurin Martine De Biasi stellt das Projekt vor, danach erzählen Interviewgäste vom Queersein in Südtirol. Moderiert wird das Gespräch von Alex Giovanelli. Immer hier, heute um 19.30 Uhr im Fiegel-Raber-Saal in Sterzing.

0: Es ist 10:05, das ist Reis Südtirol. Menschsein. In diesem Vortrag wagt sich der Kabarettist Dietmar Gamper an die Spezies Mensch mit spitzer Zunge, mit einem scharfen Blick und mit einer menschenfeindlichen Haltung. Letzten Samstag war er Gast bei Thomas von Metz in Toms Radioshow und hat von seinem neuen künstlerischen Vorhaben erzählt.
1: Dieses Menschsein ist vielleicht jetzt für mich eine Premiere und ein Neuland, die 8, weil sie eigentlich aufgebaut ist also wie ein Vortrag, wie ein wissenschaftlicher Vortrag. Jeder weiß, dass ich kein Wissenschaftler bin und ich weiß gerne, aber war viel zu dumm und zu schlampig, um eine Wissenschaftlerin oder Wissenschaftler zu werden. Aber normal habe ich schon allem gern Geschichten erzählt. Mhm. Und in die Geschichten nachher einfach meine Botschaften oder den Menschen, die ich kritisiere oder auf die ich aufmerksam machen möchte, eingepackt. Und diesmal gibt es eigentlich keine Handlung, sondern es sind einfach teils absurd und abstruse Gedanken und teils auch wahre und base. Und das heißt ja ein misanthropischer Vortrag. Und gestern auf Nacht ist das erste Mal die Angst gekommen, man hoffentlich beleidige ich da niemand, weil da sitzen ja eigentlich wahrscheinlich ausschließlich Menschen vor mir, mit denen ich rede. Und ich rede nicht gut über die Menschen.
2: Was erwartest du da vom Publikum?
1: Ich kann mal über sich vom Publikum etwas erwarten, ist halt schwierig, ich weiß nicht, nie das andere. Ich weiß leider, und das macht mich nicht weniger aufgeregt, dass einige Wissenschaftlerinnen und Wissenschaftler sitzen werden und ich tue ja als wäre der Wissenschaftler.
2: Ist es der Vorteil auch vielleicht, dass man in eine Rolle schlüpfen kann, wo man sagt, das bin ja nicht die gewesen?
1: Ganz
2: das
1: genau.
2: War die Rolle. Ist es das,
1: ganz
2: oder?
1: Ganz genau, ja. Also ich absolut, also ich bin nicht als Dietmar Gamper auf der Bühne, ich habe mir sogar die Figur gebaut, ich habe ein Viech als Wort, also ich rede fast, als wäre die ein Viech, das über den Mensch redet. Aha. Ich sage auch nie wir Menschen, sondern ihr Menschen ist Menschen. Ich sage zwar nicht, dass ich ein Viech bin oder welches ich bin, aber es bin nicht ich. Mhm. Also es ist dann die Figur so unsympathisch, nicht ich.
2: Du hast gerade davor gesagt, du nennst es einen misanthropischen Vortrag. Das ist schon ganz schwierige Sprache an oder zu. Wie viel Menschenfeind steckt denn tatsächlich in dir?
1: Ja, viel. Also ich mag die Menschen eigentlich nicht, aber es gibt sehr viele, die ich sehr gern habe. Also ich mag die Individuen, viele Freundinnen, Freunde, Familie sowieso. Aber so generell bin ich schon ein Misanthrop. Wenn man sich so anschaut, also mit was für einer Hybris sich der Mensch auf der Welt verhaltet, und sei es jetzt in einer Stadt oder in der Natur, dann denke ich mir, na, kein anderes Viech ist so unsympathisch als wie der Mensch.
2: Okay. War das allem schon so oder hat sich das mit den Jahren so entwickelt? Wird man ein bisschen grandler mit der Zeit?
1: Na, ich denke allem so, dass man alles, was man im Leben ist, hat alle Eigenschaften, die hat man eigentlich ungeboren, allein mit dem Alter werden sie alle extremer. Also die Guten wie die Schlechten. Also man wächst, das ist wie ein Baum, die Äste wachsen halt alle weit raus. Also die Guten und die Schlechten, ich bin schon allem ein Grandler gewesen als Kind.
0: Das nächste Mal erleben kann man Dietmar Gamper mit seinem misanthropischen Vortrag Menschsein diesen Samstag, den 10. Oktober um 19:30 Uhr im Kulturhaus Karl Schönherr in Schlanders.

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1: Finanzwahrheit zerschlägt Netzwerk illegal beschäftigter Pflegekräfte. Bericht sieht verschlechterte Finanzierung des Gesundheitsdienstes in Italien. Das Wetter morgen trüb und unbeständig bei 15 bis 19 Grad. Die Finanzwache Meran hat eine Großrazzia gegen ein mutmaßliches Netzwerk zur illegalen Beschäftigung von Pflegekräften geführt. In Südtirol und mehreren anderen Provinzen wurden 101 Personen angezeigt, wegen Schlepperei, Dokumentenfälschung und Arbeitsausbeutung. Georgische Frauen sollen mit gefälschten Dokumenten nach Italien gebracht und als Pflegekräfte vermittelt worden sein. Bei Hausdurchsuchungen wurden bereits 29 Personen mit gefälschten Ausweispapieren verhaftet. An der Claudiana in Bozen hat das neue akademische Jahr begonnen. Rund 275 Eingeschriebene haben ihre Ausbildung in einem der neun Studiengänge für Gesundheitsberufe aufgenommen. Insgesamt werden mehr als 700 ausgebildet. SVP-Landesrat Hubert Messner betonte die Bedeutung einer praxisnahen Ausbildung für die Zukunft des Gesundheitswesens. Zum neuen Studienjahr fand eine Konferenz zum Thema Gendermedizin statt. Die Finanzierung des italienischen Gesundheitsdienstes hat sich laut der Stiftung Gimbe trotz steigender Mittel verschlechtert. Gemessen am Bruttoinlandsprodukt habe der Gesundheitsfonds zwischen 3 Jahren real 19 Milliarden Euro verloren. Für die kommenden 3 Jahre seien zusätzlich 32 Milliarden nötig, ohne die Bevölkerung stärker zu belasten. Die unabhängige Stiftung Gimbe stellt ja den Bericht in der Abgeordnetenkammer in Rom vor. In Tirol hat die Zahl der Legionelleninfektionen deutlich zugenommen. Bisher wurden in diesem Jahr 78 Fälle gemeldet. 4 Menschen sind gestorben. Das Land Tirol und die Stadt Innsbruck haben mögliche Infektionsquellen untersucht und sofort Schritte gesetzt. Legionellen werden vor allem durch das Einatmen von Wassertröpfchen übertragen. Besonders gefährdet sind ältere Menschen sowie Personen mit geschwächtem Immunsystem. Warmwasseranlagen müssen ausreichend erhitzt und selten genutzte Leitungen regelmäßig durchgespült werden. Die Beschäftigten in Südtirols Privatwirtschaft haben sich 2024 erstmals seit Jahren wieder etwas mehr leisten können. Laut Landesstatistikinstitut Astat stiegen die Bruttolöhne nach Abzug der Inflation im Vergleich zum Vorjahr real um 2,1%. Trotz dieser Entwicklung lagen die Reallöhne noch immer deutlich unter dem Niveau von 2019. Damals war die Kaufkraft im Schnitt um gut 6% höher gewesen. Gleichzeitig nahm die Zahl der Beschäftigten in der Privatwirtschaft um 2,2% zu, auf rund 224.000. Das Wetter. In den kommenden Stunden kann es örtlich etwas regnen. Morgen Donnerstag wird es trüb und zeitweise nass. Erste Regenschauer gehen bereits in der Früh und am Vormittag nieder, vor allem in den Südstaulagen. Die Temperaturen kommen über 15 Grad im Wipptal und 19 Grad im Unterland nicht hinaus. Am Nachmittag und am Abend ist mit weiteren durchziehenden Regenschauern zu rechnen. Teils frischt kräftiger Nordwind auf. Der Freitag verläuft wechselnd bis stark bewölkt. Zeitweise scheint die Sonne. Der Nordföhn schwächt sich im Tagesverlauf ab. 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
2: Karin Unterhofer aus der Landesverkehrsmeldezentrale. Auf der Brennerautobahn gibt es in Fahrtrichtung Süden zwischen dem Brenner und Sterzing Lkw-Stau wegen Arbeiten. Und auch in Richtung Norden gibt es zwischen Bozen Nord und Klausen Lkw-Stau. Auf der Brenner Stadtstraße in Richtung Süden zwischen Kardaun und Bozen Süd und in Richtung Norden zwischen Blumau und Brixen gibt es abschnittsweise Kolonnenverkehr und Stau wegen Überlastung. Zudem herrscht jetzt im Feierabendverkehr, besonders in den Stadtgebieten, erhöhtes Verkehrsaufkommen. Rechnen Sie vor allem in Bozen bei den Stadtein- und Ausfahrten mit Verzögerungen. Allen, die unterwegs sind, gute Fahrt!

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1: Ich grüße Sie, hallo. Es geht thematisch Richtung Norden. Das Sterzinger Moos ist ein historisch wertvolles Landschaftsgebiet und bald wird es eine Tagung geben zu der Frage, welche Zukunft für das Sterzinger Moos. Eine Initiativgruppe hat diese Tagung ins Leben gerufen, gemeinsam mit den Kulturzentren Luox und Agora. Ja, warum diese Tagung? Welche möglichen Perspektiven gibt es für das Sterzinger Moos? Diese und andere Fragen werden unsere heutigen Gäste beantworten. Christoph Hofer vom Kulturverein Luox und Heinrich Aukenthaler, der ehemalige Geschäftsführer des Südtiroler Jagdverbandes. Beide sind bei der Initiativgruppe und gleich sind sie hier live bei mir im Studio 5.

0: Das ist der Nachmittag auf Reis Südtirol. Welche Zukunft für das Sterzinger Moos? Mit dieser Frage beschäftigt sich eine Tagung am 10. Oktober, also diesen Samstag in Sterzing. Warum es diese Tagung braucht, wie es um die Zukunft vom Sterzinger Moos bestellt ist und was das für ein Gebiet ist, diese und andere Fragen können Heinrich Aukenthaler und Christoph Hofer beantworten. Sie beide gehören zu der Initiativgruppe, die das Sterzinger Moos erhalten will und auch zum Kulturverein Lurx, das gemeinsam mit dem Kulturverein Agora die Tagung organisiert und denen das Sterzinger Moos auch sehr am Herzen liegt. Fein, dass Sie hier sind. Hallo.
1: Hallo, guten Nachmittag.
2: Hallo, guten Nachmittag.
0: Ja, Heinrich, dieses Gebiet war einst ein großes Feuchtgebiet, viele Jahre vor unserer Zeit, kann man sagen, oder nicht so viele Jahre. Wie schaut es heute aus? Wie kann man sich das Sterzinger Moos vorstellen?
1: Ja, das Sterzinger Moos war das größte Feuchtgebiet, das größte Moor in unserem Land und darüber hinaus. Es ist entstanden aus einem verlandeten See. Und die Verlanden heißt, dass dieser See mit der Zeit durch Pflanzen wuchs, ausgetrocknet ist und der Boden sich verfestigt hat. Und da sind Tümpel entstanden, Wasserläufe, feuchte Wiesen, Röhricht, also Rohrkolbenbestände und so fort. Und dieses Gebiet ist dann 1870 herum, 1875 entsumpft worden, um daraus landwirtschaftlich nutzbare Flächen zu machen. Das Gebiet ist sehr groß, hat 700 Hektar circa, und diese Entwässerung war möglich durch die Begradigung des Eisack, der das vorher in meandrierender Form durchflossen hat, dieses Gebiet. Und heute, wenn Sie heute nach Sterzing fahren, dann sehen Sie links und rechts von der Straße, von der Autobahn, ebene Flächen, Wiesen, vor allem Grünland. Aber am Rand dieser Flächen, dieser Wiesen, sind noch einige Restbestände des alten Sterzinger Mooses übrig geblieben. Und diese Restbestände, die Moore sind im eigentlichen Sinn, die sind unter Schutz gestellt und sind geschützte Biotope. Und so sieht es aus. Jetzt möchten wir, dass die Biotope bestmöglich erhalten bleiben, möglicherweise auch andere interessante Gebiete genauer untersucht und vielleicht auch unter Schutz gestellt werden, aber dass diese Wiesen erhalten bleiben und dass sie nicht verschlechtert werden, nicht zu intensiv bewirtschaftet werden, dass es hier einen Naturerlebnisraum auch geben soll, neben der landwirtschaftlichen Funktion.
0: Natur kann man auch jetzt schon dort erleben. Ich habe gelesen, dass Sie sich in Ihrer Freizeit auch mit Vogelkunde beschäftigen. Und es gibt da auch viele Vögel in diesem Gebiet, oder?
1: Ja, das stimmt. Ich war mit dabei, als wir das erste Biotop ausgewiesen haben. Das war Ende der 1970er Jahre und habe dort die Vögel, die dort leben, aufgenommen und untersucht. Und diese Aufnahmen sind dann durch Fachleute, durch Ornithologen wiederholt worden. Und es gibt eine große Anzahl verschiedener Arten. Das hängt zusammen, dass hier verschiedene Lebensräume ineinander verflochten sind, sich berühren. Und da gibt es Wasservögel, zum Beispiel die ans Schilf gebundenen Teichrohrsänger, Sumpfrohrsänger. Da gibt es eigentliche Wasservögel wie die Enten und Greifvögel, aber eine ganze Menge von Singvögeln. Und diese kann man heute noch mit einem Gang durch die Biotope und durch das Umfeld der Biotope erleben.
0: Sie sind ja ehemaliger Geschäftsführer vom Südtiroler Jagdverband. Ich nehme mal an, man darf dort nicht jagen in diesem Gebiet, oder?
1: Man darf in geschützten Biotopen nicht jagen. Wenn die geschützten Biotope größer als 10 Hektar sind, dann ist die jagdliche Tätigkeit allein auf zwei Arten beschränkt, auf Rehwild und auf Fuchs. Deswegen, weil die Rehe ja bejagt werden müssen, weil Schäden drohen in den umliegenden Landwirtschaftsflächen. Aber ansonsten sind alle Tiere geschützt. Und die Jagd ist auch verboten.
0: Sie leben in Stilfest. Sind Sie oft unterwegs in diesem Gebiet, Sterzinger Moos?
1: Ja, ich bin ab und zu unterwegs. In der Jugend war ich da noch viel öfters unterwegs. Das Grande Moos, dieses geschützte Biotop zwischen Stilfest und Delzenbaum, war irgendwie unser geheimer Zufluchtsort, wo wir uns herumgetrieben haben, wo es spannend war, wo es sumpfig war, wo wir auch gesehen haben, was da alles möglich ist in so einem Gebiet an Pflanzen und Tieren. Das hat uns damals schon interessiert. Und ich bin nach wie vor gerne in der Natur und tue es auch deshalb, weil ich mich mit der Vogelkunde nach wie vor beschäftige und wissen muss, was da alles fleucht und kreucht, um jetzt mal so zu sagen.
0: Christoph, wie schaut es bei Ihnen aus? Was ist Ihr Bezug zum Sterzinger Moos?
2: Ja, mein Bezug zum Sterzinger Moos ist eigentlich, dass ich mich für Natur schon sehr interessiere. In die Biotope bin ich jetzt sicher nicht so oft gewesen wie daheim, sage ich dir mal. Aber ich bin oft mit einem guten Freund mitgegangen, der Naturaufnahmen macht. Und der hat mir das eigentlich ein bisschen näher gebracht, vor allem das Grantemoos. Und das war für mich ganz spannend. Und ich habe schon eigentlich, ich muss sagen, was ich so schätze an dem Gebiet da südlich von Sterzing, ist einfach, dass wir es da mit 6,5 Quadratkilometer unbebauter Fläche zu tun haben. Das heißt, es ist wirklich ein wunderschönes freies Land. Und deswegen kommt mir vier. Es hat ja schon einen Schutzstatus, es ist schon der Landschaftsschutz. Und deswegen glaube ich schon auch gut, dass es so geblieben ist. Und wir setzen uns dafür ein, dass es halt in Zukunft also bleibt. Ja.
0: Also der Kulturverein Lurg, Sie kommen sozusagen von der kulturellen Seite. Die Kultur setzt sich für die Natur ein, könnte man sagen.
2: Ja, es ist so, wir sind da zwei Kulturvereine, Agora und Lurg in Sterzing. Und wir haben eigentlich lange schon einmal versucht, eine Zusammenarbeit zu machen. Das ist uns jetzt gelungen mit dem Projekt. Von Anfang an waren eigentlich bei der Idee allem schon Leute, Vertreter von beiden Kulturvereinen dabei. Wir haben dann gesagt, das ist eigentlich eine gute Idee, wenn man das über die Kulturvereine tragt, das Projekt. Und deswegen glaube ich, ist das natürlich, unser Kulturverein macht natürlich, wir sind jetzt, es gibt schon seit 26 Jahren. Seit 3 Jahren haben wir auch Örtlichkeit in Sterzing, die wir bespielen, mit Ausstellungen, Lesungen, kleine Konzerte und eben auch Vorträge, wo sich ganz viel auch um Nachhaltigkeit und eben Naturschutz, sagen wir mal, im weitesten Sinne handelt. Und deswegen passt das, glaube ich, in das Projekt oder in unser Konzept schon ganz gut ein.
0: Ja. Jetzt sind ja die Militärareale an das Land übergegangen. Gibt es da auch die Sorge eben, dass deshalb das Sterzinger Moos oder Teile davon, die jetzt nicht unter Schutz stehen, verbaut werden, Heinrich?
1: Diese Sorge gibt es eigentlich nicht, denn dieses Militärareal, das südlich von Sterzing liegt, das wurde bisher und wird noch immer als Flugplatz genutzt und für militärische Übungen wurde es auch genutzt. Aber es ist gleichzeitig ein Wiesengelände, das eine landschaftliche Nutzung erfährt. Und was neu ist an der Sache, dass dieses Militärareal an das Land übergegangen ist, wäre aus unseren Augen folgendes, dass man versucht, verschiedene Nutzungen hier nebeneinander bestehen zu lassen. Also, dass man vielleicht auch einen kleinen Teil vielleicht begehbar macht als Naherholungsraum, mit einer gewissen Vielfalt von Pflanzen, von Gehwegen. Und das müsste eigentlich möglich sein, ohne die landwirtschaftliche Nutzung allzu sehr oder überhaupt einzuschränken.
0: Heinrich Aukenthaler und Christoph Hofer von der Initiativgruppe Sterzinger Moos sind heute zu Gast im Funkhaus von Rais Südtirol. Gleich sprechen wir weiter über das Sterzinger Moos und die Tagung dazu.

0: So klingt dieser Mittwochnachmittag auf Reis Südtirol. Thematisch befinden wir uns im Sterzinger Moos, sozusagen dieses historisch bedeutende Gebiet und auch heute noch ökologisch bedeutende Gebiet südlich von Sterzing ist Thema einer Tagung am Samstag im Fiegl-Raber-Saal in Sterzing. Welche Zukunft für das Sterzinger Moos? Diese Frage wirft eine Initiativgruppe in den Raum, der auch meine heutigen Gäste angehören. Christoph Hofer, der auch Mitbegründer vom Kulturzentrum Lurks ist, das die Tagung gemeinsam mit dem Kulturverein Agora mitorganisiert, und Heinrich Aukenthaler, ehemaliger Geschäftsführer vom Südtiroler Jagdverband. Christoph, um 9 Uhr beginnt die Tagung diesen Samstag, und wenn man sich die Gästeliste anschaut, dann kann man sich auf eine vielfältige Auseinandersetzung freuen.
1: Ja, das hoffen wir natürlich. Es ist so, die Tagung beginnt um 9 Uhr, um mir praktisch die Besucher ein bisschen dorthin zu führen, dass man sich vorstellen kann, um was es geht. Zeigen wir dann kurzen, einen kleinen Kurzfilm, und dann werden wir uns als Gruppe vorstellen, was wir bis jetzt eben gemacht haben, wie viel Material wir zusammengetragen haben und aus welchem Grund wir eben die Tagung machen.
0: Seit Februar, glaube ich, arbeiten Sie schon in dieser Initiativgruppe, oder?
1: Mindestens seit Februar, sagen wir mal so.
0: An der, ich habe irgendwo Februar gelesen.
1: Ja, das stimmt. Es ist offiziell, um mir die Sache im Februar beginnen lassen. Mhm. Aber die ersten Gespräche liegen ein bisschen weiter zurück, logischerweise. Ja, und dann werden wir uns vorstellen, und nachher, glaube ich, beginnt nachher ein Vortrag von einem Geologen. Da geht es eigentlich um die Entstehung des Talkessels von Sterzing, dass man das einmal versteht, eben wie der Heinrich ja davor erklärt hat, warum ist das Moos entstanden. Danach hören wir irgendetwas oder halt hören wir Informationen über Amt für Hochwasserschutzbauten, also der Flussraum, wie soll der in Zukunft oder was. Wie denkt man sich den Flussraum in diesen Talkessel, wo ja diese drei großen Flüsse, also Pfitscherbach, Tanerbach und Eisack, zusammenrennen? Das ist natürlich sehr spannend.
0: Renaturierung ist ja immer wieder ein großes Thema.
1: Renaturierung ist ein großes Thema. Nicht? Jetzt vielleicht, da fragt man da, was da ein bisschen in die Köpfe vorgeht von diesem Amt. Hoffen wir halt einmal. Und nachher geht es natürlich nach der Pause weiter. Nachher spricht das Amt für Natur, und zwar weist es darauf hin, dass es ja Europa-Richtlinien gibt, wo sich eben die Staaten dran halten sollten. Die Staaten geben das natürlich in die Provinzen und in die Regionen weiter und dieselbigen auch in die Gemeinden. Und da müssten eigentlich recht bald einmal auch Resultate kommen in Sachen Renaturierung. Wäre das eine Möglichkeit oder eine Chance, dieses Gebiet, von dem Sie ja davor gesprochen haben, eben das von Stadt aufs Land übergeht, vielleicht da in die Richtung, mal in die Richtung zu denken. Danach spricht der Vorsitzende von der Südtiroler Biologenvereinigung über Chancen eben, über effektive Chancen in diesem wunderschönen Gebiet. Das freut mich schon sehr. Wir haben die ganzen Fachleute hinzugezogen, und sie haben uns eigentlich allem ganz stark unterstützt und haben gesagt, das ist eigentlich gut, was ihr da macht. Das ist eine schöne Initiative, weil sie wirklich auch von der Bevölkerung rauskommt und nicht irgendwie von Ämtern über die Leute drüber gestülpt werden. Am Nachmittag, glaube ich, wenn ich jetzt nichts übersprungen habe, ist nachher noch ein Beispiel, das hat im Finchgau begonnen und ist jetzt im Pustertal ein bisschen mehr vertreten, und zwar das Beispiel von den Bodenbrütern, dass einfach die Landwirte die Arbeiten später an den Feldern ausüben, also den Schnitt, weil eben gewisse Vogelarten dann brüten können. Und als allerletztes ist das Beispiel von der Ahr, das glaube ich schon ganz gut gelungen ist. Da kommt jemand zu uns vom Treffpunkt Eisvogel, das ist ja ein großer Naturschutzverein im Pustertal ist, eigentlich landesweit, und der zeigt uns einfach ein Beispiel, wie das gut gelungen ist im Ahrental. Anschließend danach ist eigentlich noch das Spannende. Da hat man nachher eben die Informationen von der Tagung, und nachher gibt es eine Podiumsdiskussion, wo eben auch Vertreter von der Gemeinde teilnehmen und die ganzen Referenten und auch jemand von uns vom Verein. Und nachher werden da Fragen gestellt eben, und auch eigentlich fangen irgendwie die zweite Phase um, nicht? Ja. Weil bis jetzt haben wir eigentlich Material zusammengetragen, geologisches, naturwissenschaftliches, historisches Material umgreift, dass man überhaupt eine Basis zum Diskutieren hat. Und nachher fängt die Diskussion an. Und nachher vielleicht Wäre schön, wenn man einfach viele Akteure auf den Tisch bekommt, als zweite Phase, jetzt nicht vielleicht bei der Podiumsdiskussion, aber nachher bis in Frühling nächstes Jahr, viele Menschen auf den Tisch bekommt, verschiedene Akteure, verschiedene Möglichkeiten nachzudenken, was passiert mit diesem wunderschönen, erhaltenswerten Gebiet. Vielleicht die Frage, wie kann so ein Gebiet in 30 Jahren ausschauen? Was hat man da für Ideen? Was ist der Mensch in Stand heint? Wir haben die Möglichkeit, etwas zu verändern. Und man kann ja drüber nachdenken und das wird sicher eine spannende Zeit. Ja.
0: Also im Idealfall geht es in die Handlungsphase vielleicht auch über. Es wird was umgesetzt. Heinrich, Sie haben davor auch schon angesprochen, was möglich sein könnte. Also dieses Gebiet hat auf jeden Fall sehr viel Potenzial.
2: Ja, sicher. Wenn man heute Menschen fragt in unserem Land, was sie besonders schätzen an ihrer Heimat, an ihrem Wohnort, dann kommt meistens die Antwort, die schöne Landschaft, die intakte Natur, der Erlebniswert. Das liegt den Menschen mehr und mehr vordergründig auf dem Herzen. Und uns liegt das, wie allen übrigen Südtirolern und Südtirolern, auch am Herzen. Und wir glauben, dass wir in der Sterzinger Gegend in einer wunderbaren Umgebung beheimatet sind und dass es dort einige so Juwelen gibt. Und zu diesen Juwelen gehört das Sterzinger Moos mit seinen Biotopen. Und wir glauben, dass man hier in erster Linie dieses Landschaftsbild mit seiner schonenden Nutzung oder mit einer schonenden Nutzung erhalten soll. Erhalten soll nicht das Landschaftsbild als Bild, sondern auch mit seinen Bewohnern, mit seinen Lebensräumen, mit den Pflanzen und Tieren. Die Vielfalt ist ein Wert, den wir ja ständig im Mund führen. Die Biodiversität, sagen wir, ist so wichtig. Und wir merken dabei nicht, indem wir das sagen, dass die Biodiversität durch menschliche Eingriffe, unüberlegte, mehr und mehr verschwindet. Und das muss man stoppen. Denn die Biodiversität heißt, dass das Leben weitergeht, dass lebenserhaltende Lebensräume, also Tierlebensräume, Pflanzenlebensräume bestehen bleiben und dass diese Werte auch uns Menschen enorm wichtig sind. Denn wenn die Biodiversität schwindet, dann verschwindet zu guter Letzt auch unser Nutzungsanspruch an eine Landschaft. Das, glauben wir, wäre drinnen und wir könnten hier dann, glaube ich, verschiedene Modelle auch im Zuge eines Partizipationsprozesses entwickeln und schauen, was alles möglich ist, was gewünscht ist und was eventuell auch den Boden der Realität nicht verlässt.
0: Sie haben von einem Juwel gesprochen, der Sterzinger Moos ist ein Juwel. Und in diesem Juwel waren diesen Sommer auch Kinder unterwegs und waren künstlerisch tätig, Christoph. Und die Produkte, das, was da rausgekommen ist, kann man diesen Freitag im Lurks, im Kulturzentrum Lurks in Sterzing sehen. Worauf kann man sich da freuen?
1: Ja, also Lurks, wie ich schon davor gesagt habe, ist ein Kulturverein und wir machen sehr viele oder versuchen halt unterschiedlichste Kulturevents oder auch Kulturveranstaltungen zu machen. Uns liegt natürlich sehr stark am Herzen, dass wir Kinder mit ans Boot holen, Kinder, die eigentlich oft in die Richtung ein bisschen zu kurz kommen. Es gibt ganz viel für Sport, es gibt ganz viel Musik, aber angewandte Kunst gibt es eigentlich insofern nicht. Und deswegen bieten wir im Sommer eine Kursion für Kinder. Ja, und da hat man sich bei einem Kurs einfach zum Ziel gesetzt, mit die Kinder des Biotop ein bisschen näher zu bringen. Wir haben versucht, die ganze Woche über das eigentlich zu diesem Thema zu rollen, aber das ist mit Kindern natürlich allem ein bisschen spannend und ist vielleicht nicht allem, gibt nicht allem das Resultat, außer was man sich denkt, aber das ist ja das Schiene. Und ich denke, wir waren auch wirklich auch im Biotop mit Farben und Materialien und wir haben dort gemalt und die Bilder und die Resultate zeigen mir am Freitag eben im Lux-Lokal. Und natürlich ist das ein Rahmenprogramm. Jetzt weiß ich nicht, das Rahmenprogramm ist ohne oder sondern. Es spielt halt zusammen mit einer Filmvorführung von, glaube ich, wirklich wunderschönen Naturaufnahmen von Hans Bacher, das ist ein Sterzinger, der schon seit 50 Jahren Filme macht und die Aufnahmen sind auch relativ alt, ich glaube, es sind schon 20 Jahre. Das ist auch spannend zu vergleichen, wie die Situation heute ist in den Biotopen. Und da werden wir praktisch die Bilder zeigen für die Kinder und eben die Filme von Hans Bacher. Und danach wird es ein Gespräch geben mit Heinrich Auchenthaler und mit Hans Bacher, der sich noch vielleicht ein bisschen unterhalten über die Sachen, die man im Film gesehen hat und vielleicht auch die Schwierigkeiten, die es da gegeben hat bei der Aufnahme. Und vielleicht auch, wie hat sich jetzt das Biotop in den letzten 20 Jahren verändert. Ne?
0: Also der 9. Oktober und der 10. Oktober und dabei ist immer der Sterzinger Moos der Protagonist. Ja, welche Zukunft für der Sterzinger Moos? Diesen Samstag kann man bei der Tagung im Figl-Raber-Saal in Sterzing noch tiefer eintauchen in das Thema. Um 9 Uhr beginnt die Tagung der Protagonist. Ja, welche Zukunft für der Sterzinger Moos? Diesen Samstag kann man bei der Tagung im Figl-Raber-Saal in Sterzing noch tiefer eintauchen in das Thema. Um 9 Uhr beginnt die Tagung. Der Eintritt ist frei und über

0: in Kerne gekommen.
1: Fein. Es ist jetzt schon nach 5:30. Die Zeit rennt sozusagen. Das heißt, wir werfen direkt einen Blick auf unsere Straßen.
2: Karin Unterhofer aus der Landesverkehrsmeldezentrale. Auf der Brennerautobahn gibt es in Fahrtrichtung Süden zwischen dem Brenner und Sterzing Lkw-Stau wegen Arbeiten. Und auch in Richtung Norden gibt es zwischen Bozen Nord und Klausen Lkw-Stau. Auf der Brenner Stadtstraße in Richtung Süden zwischen Kardaun und Bozen Süd und in Richtung Norden zwischen Blumau und Brixen gibt es abschnittsweise Kolonnenverkehr und Stau wegen Überlastung. Zudem herrscht jetzt im Feierabendverkehr, besonders in den Stadtgebieten, erhöhtes Verkehrsaufkommen. Rechnen Sie vor allem in Bozen bei den Stadtein- und Ausfahrten mit Verzögerungen. Allen, die unterwegs sind, gute Fahrt!
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1: Von Südwesten her sind Wolkenfelder ins Land gezogen und örtlich kann es ein bisschen regnen. Morgen am Donnerstag wird es trüb und teilweise auch nass. Erste Regenschauer gibt es bereits in der Früh und am Vormittag, vor allem in den Südstaulagen. Weitere durchziehende Regenschauer gibt es dann am Nachmittag und am Abend. Und mit Durchzug einer Kaltfront am Abend frischt teils kräftiger Nordwind auf. Die Temperaturen gehen zurück und erreichen maximal 15 bis 19 Grad.

0: Goldie, but Goldie. Sheena Easton war das mit Morning Train hier auf Reis Südtirol. Und Oldie, but Goldie, das kann man auch auf den Baustoffsektor übertragen. Manche Baustoffe werden schon seit einer gefühlten Ewigkeit eingesetzt und sind nach wie vor sehr gefragt bzw. erleben ein Comeback. So ist es mit Lehm. Lehmwände sind hoch im Trend. Dieses Naturmaterial hat viele positive Eigenschaften, die heute immer wichtiger werden.
1: Lehm als Baustoff ist ein Nischenprodukt, aber trotzdem so gerade für den Smaller- und Trockenbauer ganz ein interessanter Bereich für den Innenbereich. Also wenn man innen drin die Lehmprodukte verwendet, haben wir eine regulierte Luftfeuchtigkeit, kein Schimmelproblem, Akustik ist sehr interessant und was heute ganz großes Thema ist, ist CO2-Vermeidung. Der Lehm kommt einfach natürlich in der Umgebung vor. Der wird mit einem Packer zusammen ein bisschen ausgesiebt, aber muss nicht so wie Kalk- und Zementbaustoff mit ganz viel Energie produziert werden. Und da haben wir schon eine kleine Nische, aber alle mehr Menschen suchen gerade die Produkte. Auch wir als Handwerker können da recht gut punkten und die Menschen wirklich professionell beraten, wenn sie eben im Altbau sind, aber auch neue Bauten. Und mit Lehm kann man wirklich ein ganz tolles Raumklima schaffen.
0: Sagt Florian Meyer, er ist Maler und Trockenbauer und unterrichtet außerdem an der Berufsschule. Ja, die Handwerker arbeiten gern mit Lehm und das schon seit Jahrhunderten.
1: Früher war es von den armen Leuten Lehm, die sich keinen Kalk geleistet haben, haben Lehmbau und Lehmstoffe genommen und so weiter. Mittlerweile ist es umgekehrt. Er hat ein bisschen eine preisliche höhere Klasse, die sich schnell aber aufwiegt, wenn man die Gesundheit und das Wohnklima noch segnet. Und für uns Handwerker ist es eben auch eine Nische momentan noch. Aber es wird sehr stark gefragt, auch im Tourismus, in der Hotellerie.
0: Und auch vor allem viele Private wünschen sich in ihrem Wohnraum Lehmwände. Und auch im Holzbau sind Lehmwände eine gute Ergänzung. Warum, das erfahren Sie heute Abend im Wirtschaftsmagazin Trend, gleich nach der Tagesschau, im Fernsehen von Reiss Südtirol.

0: Cat Stevens mit Morning Has Broken. Das ist der späte Nachmittag auf RAI Südtirol um 17.46 Uhr. Susanne Wiesinger ist eine resolute Lehrerin. Seit mehr als 30 Jahren unterrichtet sie an Wiener Schulen. Derzeit ist sie an einer Grundschule in Wien Favoriten tätig. Schwierige Bedingungen im Klassenzimmer sind für sie nichts Neues, aber Schule habe sich grundlegend verändert, sagt sie. Ihre Erfahrungen hat sie auch in 3 Büchern festgehalten. Judith Bertagnoli hat mit ihr gesprochen.
1: Wenn Sie an die Anfänge Ihrer LehrerInnen-Tätigkeit zurückdenken, sind Sie dann versucht zu sagen, die gute alte Zeit?
2: Gute alte Zeit, nein, sage ich nicht, das bin ich nicht. Aber die Zeiten waren anders und vor allem die Veränderung ging rapide.
1: Schildern Sie uns kurz, mit welchen Herausforderungen Sie konfrontiert sind und was sich denn in Ihren Augen am meisten verändert hat.
2: Ja, also ich muss dazu sagen, ich habe von meinen Anfängen an immer in Schulen, die besondere Herausforderungen haben, unterrichtet. Also mir sind Herausforderungen nicht neu. Was sich verändert hat, ist die Zusammensetzung der Schüler. Da ist keinerlei Durchmischung mehr. Sind Klassen, die eigentlich völlig homogen sind, überwiegend mit arabischstämmigen Schülern jetzt. Nicht nur in meinem Bezirk, in vielen Bezirken in Wien, aber auch in anderen österreichischen Großstädten. Und ja, unterm Strich versteht einem niemand. Also die Kinder verstehen die Unterrichtssprache nicht oder kaum, auch wenn sie den Kindergarten besucht haben. Das sind nämlich Kinder, die zum Großteil schon in Österreich geboren sind.
1: Wenn Sie an Ihre Klasse denken, Sie waren heute in der Schule. Wie viele Kinder haben denn dann Migrationshintergrund?
2: Alle.
1: Das heißt, Ihre Schule hat an die 250 Schülerinnen und Schüler.
2: Ja.
1: Gibt es dann noch Kinder, die Deutsch als Muttersprache vom Elternhaus aus auch gelernt haben?
2: Ja, gibt es ungefähr in der ganzen Schule, ich würde mal sagen, 6. Für mich ist der Deutsch als Muttersprache nicht der wesentliche Punkt.
1: Mhm.
2: Der wesentliche Punkt ist, wie gut Sie Deutsch sprechen, um dem Unterricht folgen zu können. Und das hat früher viel besser funktioniert. Also wir hatten immer Kinder, Stichwort jugoslawischer Bürgerkrieg. Unsere Klassen waren voll mit Flüchtlingen aus dem Bürgerkriegsland Jugoslawien. Wir waren oft in kürzester Zeit die Besten in unseren Klassen. Ja? Die haben auch sehr schnell Deutsch gelernt.
1: Kann man in so einem Fall wie an Ihrer Grundschule noch von einer inklusiven Schule sprechen?
2: Naja, ich muss dazu sagen, wir gehen mit Freude in diese Schule. Ja? Also die Stimmung ist jetzt nicht schlecht. Das wird gern oft so dargestellt, wenn jemand Probleme anspricht, heißt so wie ich, heißt das noch lange nicht, dass er oder sie nicht mit Freude in die Schule geht und mit Freude unterrichtet. Das tue ich. Also ich habe wirklich Vielfalt gut kennengelernt. Der Punkt ist aber, meine Schülerinnen und Schüler lernen keine Vielfalt kennen. Sie sitzen eigentlich in dieser Klasse genauso, nein, ungefähr so in der Zusammensetzung wie in Syrien. Mit allen Konflikten, die sie dort haben, die sie auch hier natürlich weiterleben. Mit der Kultur, österreichischen oder im weitesten Sinne auch europäischen Kultur, kommen sie ja gar nicht in Berührung. Wo lernen Sie bitte Vielfalt kennen? Abgesehen von der Sprache. Ja? Sie leben in einem Land und wissen teilweise gar nicht, dass es Österreich ist, sondern glauben, sie befinden sich in Deutschland. Also man muss da schon sehr viel Aufklärungsarbeit machen. Ist spannend, ist total spannend. Ich frage mich halt nur, was werden diese, sie werden alle bleiben. Ja? Das ist mir ganz klar, sie wollen auch bleiben. Ja? Was werden Sie in Zukunft machen, wenn Sie dann bald in die weiterführenden Schulen kommen oder dann auch als junge Erwachsene?
0: Gestern Abend war Susanne Wiesinger zu Gast bei Wortwechsel. Gemeinsam mit anderen Gästen aus dem Bildungssektor ist es um die Frage gegangen, die inklusive Schule kommt an ihre Grenzen, gibt es Alternativen? 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

Cutting Crew mit Died in Your Arms. Es geht Richtung 18 Uhr und es wird Zeit, sich zu verabschieden. Nach den Nachrichten mit Roman Drescher freut sich Heidi Rieder auf Sie in der Sendung A Danzel a Weiß. Und wir vom Nachmittag, Daniele Mistura an der Technik und ich, Simone Meyer, wünschen gute Unterhaltung und noch einen feinen Mittwoch. Alles Gute, bis morgen.

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1: Verkehrspolizei ahndet Verstöße bei Sportwagentreffen in Dolomiten. Italiens Gesundheitsdienst wird laut Bericht schleichend ausgehöhlt. Das Wetter morgen trüb und unbeständig bei 15 bis 19 Grad. Die Verkehrspolizei hat bei einem Sportwagen- und Motorradtreffen auf Dolomitenpässen zahlreiche Verstöße festgestellt. Bei den Kontrollen entlang der Straßen, etwa über Pordoi-Joch und Falzarego-Pass, wurden 30 Fahrzeuge und 35 Personen überprüft. Dabei ahndete die Verkehrspolizei unter anderem Verstöße wegen nicht angepasster Geschwindigkeit, riskanter Überholmanöver und falscher Fahrbahnbenutzung. Das Treffen findet traditionell am 1. Oktoberwochenende statt. Diesmal kamen laut Polizei rund 100 Fahrzeuge aus dem In- und Ausland. Die Finanzwache Meran hat eine Großrazzia gegen ein mutmaßliches Netzwerk zur illegalen Beschäftigung von Pflegekräften geführt. In Südtirol und mehreren anderen Provinzen wurden 101 Personen angezeigt, wegen Schlepperei, Dokumentenfälschung und Arbeitsausbeutung. Georgische Frauen sollen mit gefälschten Dokumenten nach Italien gebracht und als Pflegekräfte vermittelt worden sein. Bei Hausdurchsuchungen wurden bereits 29 Personen mit gefälschten Ausweispapieren verhaftet. Der Gesundheitsdienst Italiens wird nach Einschätzung der Stiftung Gimbe seit Jahren schleichend ausgehöhlt. Der Jahresbericht schildert chronische Unterfinanzierung und wachsende Privatfinanzierung. Dazu komme Personalmangel. Durch unsichtbare Kürzungen sei die Zukunftsfähigkeit des Systems gefährdet. Die unabhängige Stiftung Gimbe sieht das wachsende Risiko einer Zweiklassenmedizin. Menschen mit ausreichenden finanziellen Mitteln könnten Leistungen schneller erhalten, während andere länger warten oder auf Behandlungen gar verzichten müssten. Das Berufungsgericht in Rom hat die 7 erstinstanzlichen Schuldsprüche zum Sturm auf den Gewerkschaftsbund CGIL im Jahr 2021 bestätigt. Unter anderem bleibt es bei den Haftstrafen gegen die Führung der rechtsextremen Bewegung Forza Nuova. Der Chef Roberto Fiore erhielt 8 Jahre und 6 Monate Gefängnis, der Anführer in Rom Giuliano Castellino 8 Jahre und 7 Monate. Forza Nuova stürmte den CGIL-Sitz bei Protesten gegen die Corona-Politik. Das überarbeitete Bausparen in Südtirol wird zunehmend genutzt. In diesem Jahr wurden bisher 933 Wohnbaudarlehen mit einem Gesamtvolumen von rund 140 Millionen Euro vergeben. Besonders gefragt ist das überarbeitete Bausparen. Laut der freiheitlichen Landesrätin Uli Meier wurden dafür rund 470 Finanzierungen für 84 Millionen Euro genehmigt. Besonders junge Menschen unter 35 Jahren nutzen das Bausparen. An der Claudiana in Bozen hat das neue akademische Jahr begonnen. Rund 275 Eingeschriebene haben ihre Ausbildung in einem der neuen Studiengänge für Gesundheitsberufe aufgenommen. Insgesamt werden an der Ausbildungsstätte mehr als 700 ausgebildet. Das Wetter. In den kommenden Stunden kann es örtlich etwas regnen. Morgen Donnerstag wird es trüb und zeitweise nass. Erste Regenschauer gehen bereits in der Früh und am Vormittag nieder, vor allem in den Südstaulagen. Die Temperaturen kommen über 15 Grad im Wipptal und 19 Grad im Unterland nicht hinaus. Am Nachmittag und am Abend ist mit weiteren durchziehenden Regenschauern zu rechnen. Teils frischt kräftiger Nordwind auf. Der Freitag verläuft wechselnd bis stark bewölkt. Zeitweise scheint die Sonne. Der Nordföhn schwächt sich im Tagesverlauf ab. 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

Grüß Gott und schönen guten Abend bei Tanzler Weiß am 7. Oktober. Echte alpenländische Volksmusik ist für eine knappe Stunde Bereich Südtirol auf dem Programm. Maximilian Hauser betreut die Sendung an der Technik und mein Name ist Heidi Rieder. Den musikalischen Sendestart macht die Infanglermuse aus dem Pfossental mit dem Plattelbäuerischen. Ein Stickel vom Franz Xaver Kofler und danach singt der Afeller Dreigesang ein Lied «Jetzt zieht der Herbst ins Land», ein Liedl von Heidi Seiler.

Jetzt zieht der Herbst ins Land mit seinem bunten Gewand. Der Sommer schniert sein Ranzerl wieder zusammen, hat der Afeller Dreigesang grad auch gesungen. Und ich finde den Vergleich mit dem Sommer und dem zusammengeschnierten Ranzerl voll nett gesagt und absolut passend. Der Sommer muss schmäler treten, sich zurück bzw. zusammenziehen, um dem Herbst mit seinem bunten Gewand Platz machen zu können. Die Blüten vom Herbst in Form von bunten Blättern und Wäldern schmücken unsere schöne Gegend und erfreuen zunehmend unseren Anblick. Die Hippacher Musikanten spielen passend zu dem Bild einen Walzer mit dem Titel «Blühender Herbst».

Schön steht Kim der Herbst, auch gesungen von die Perlseerisch, eins von meinen Lieblingsliedern in der Jahreszeit. Sehr anschaulich besingen sie die Veränderungen von Fauna und Flora im Herbst und erzählen noch weiter vom Verlauf der Jahreszeiten. Vom Einzug des Winters mit seinem schneeweißen Gewand bis hin zum Mailüfterl, das uns wieder auf die Almen einlockt. Und das Ganze verpackt mit wunderschön arrangierten Zwischenspielen von den drei Frauen. Der Christine Meyer an der Klarinette, Michaela Brückner an der Harfe und Susanne Wiesner mit der Geige. Miteinander gesungen haben die drei Freundinnen das erste Mal 2007 in Riedering. Zuerst mit Harfenbegleitung und später seien noch eigene Vor- und Zwischenspiele mit Klarinette und Geige entstanden. Wichtig ist ihnen, das alpenländische Liedgut zu pflegen und zu erhalten, aber das auch zeitgemäß zu gestalten. Aber die Perlseer schauen auch über den Tellerrand aus und haben so zum Beispiel für und mit André Rieu Lieder aus der ganzen Welt gesungen. Sie singen Oldies und Schlager und wirken bei vielen Projekten außerhalb der Volksmusik mit. Jetzt hören wir sie nochmal, die Perlseer, zusammen mit dem Haushammer Bergwachtgesang mit dem Lied «Dirndl bist stolz oder kennst mich nicht?» Und der Küberger Raphael begleitet ihn danach mit seiner steirischen Harmonika «Räsch in den Herbst», so ist auch der Titel von der Polka.

Applaus für die Geschwister Oberhöller. Von einem gewissen Wettervogel ist in der zweiten Strophe dem Lied «Der Hörbischtwind» die Rede gewesen. Wenn der schreit, nur ist soweit, nur ist sie vorbei, die schöne Sommerszeit. Aber einen wichtigen Hinweis haben uns die Geschwister Oberhöller nicht verraten in dem Lied. Nämlich, was für ein Vogel das sein soll. Folglich wird uns nichts anderes übel bleiben, als auf die alten Wetterregeln zu losen. Aber auf die ich allein mit Vorbehalt Verlass, weil seit dem Klimawandel ist nichts mehr, wie es sein sollte. Trotzdem möchte ich eigentlich ein, zwei Bauernregeln verraten. Ist der Herbst warm und fein, kommt ein scharfer Winter drein. Und blühen im Herbst die Bäume aufs Neue, während der Winter bis zum Mai.

0: Hörertelefon unter der grünen Nummer 83 mal die 0 144 77.
1: Es geht gegen 6:30 zu, die Zeit für Ihre Wünsche. Unter der gebührenfreien Nummer 83 mal die 0 144 77 können Sie sich Liedeln, Tanzeln und Weisen aus dem Repertoire der echten alpenländischen Volksmusik wünschen. Am Hörertelefon begrüßt Sie Xaver Hernandez. Er wird Sie, nachdem Sie Ihren musikalischen Wunsch mitgeteilt haben, dann zu mir ins Studio einleiten. Mein Name ist Heidi Rieder und ich freue mich auf einen Ratscher mit Ihnen. Derweil darf ich schon einen Wunsch erfüllen, der per Mail ins Haus geflattert ist. Der Martin Stampfl aus Rodeneck möchte mit dem Lied auf der Rodenecker Alm, gesungen vom Männergesangsverein Brixen und unter der Leitung vom verstorbenen Domorganisten Otto Rubatscher, seinen Jahrgangskollegen Burkhard Stampfl recht herzlich grüßen. Und auch noch darauf hinweisen, dass den Samstag, den 10. Oktober, in Rodeneck Almabtrieb und Festbetrieb bei der Spritzenhütte zwischen Nauders und Giefen ist.

0: Ja, das war der Wunsch für den Juche frisch auf, wenn es Juche frisch auf, wenn Schießen freut, auf der Rodenecker Alm, auch gesungen von Brixner Domchor. Am Telefon darf ich jetzt begrüßen die Maria aus Kempten bei Santin Taufers. Schönen guten Abend.
1: Grüß dich, Maria.
0: Ja, guten Abend.
1: Ja, guten Abend. Ich möchte gerne morgen haben der Sepp und die Maria Oberhöller ihren Geburtstag. Von mir möchte ich Ihnen an der Stelle da über Rhein-Südtirol die allerbesten Glückwünsche senden, Gesundheit und Gottes Segen. Und mit ganz lieber Grüße verbunden, die allerbesten Glückwünsche senden, Gesundheit und Gottes Segen. Und mit ganz lieber Grüße verbunden von Lois und von der Maria aus Kemmer, in Sonntag.

0: Die Casa Almsänger. Applaus für die Casa Almsänger und sie haben Abschied vom Almensummer genommen. Aus Vilnius ist der Meinhard am Telefon. Grüß dich, Meinhard.
1: Ja, grüß dich. Guten Abend.
0: Guten Abend, bitte.
1: Ich wünsche mal für die Hippacher Musikanten die Ausflugsbrücke.
0: Kann man alleweil gut machen, Ausflüge, gell? No.
1: Ja, noch geht's.
0: Noch geht's. Morgen, meine Kimp, der scharfe Wind.
1: Ja, jetzt glaube ich, haben wir das schöne Wetter mal gehabt. Nein, das wird schon noch gehen.
0: Wohl. Möchtest du noch jemanden grüßen?
1: Ja, ich grüße einfach alle, was sie zulassen, speziell alle Musikkollegen.
0: Mhm, gut. Dann freuen wir uns jetzt auf die Ausflugspolka. Gell?
1: Ja, danke.
0: Gut, für die Meinhard.

0: Ein gemütliches Tempo haben da die Hippacher Musikanten vorgeben zu der Ausflugspolka. Versechsten ist da Heinrich am Telefon. Guten Abend.
1: Ja, guten Abend.
0: Guten Abend.
1: Jawohl, ich darf ankündigen, dass wir am Sonntag 25 Uhr offenes Singen Sexten feiern. Ganz gemütlich in Bayern. Und ich darf natürlich alle Sängerinnen und Sänger von offenen Singen am Sechsten begrüßen und einladen, dort sie kennen. 50 haben sich schon gemeldet. Das ist ein großer Freude, wenn wir am Sonntag mit 50 Leuten kennen, erfolgreich miteinander singen,
0: Und das macht es seit 25 Jahren?
1: Das machen wir seit 25 Jahren, einmal im Monat, ja, treffen uns zwei Stunden, wenn noch freier wohl. Wir lassen es nicht. Wir sind kein Chor, sondern wir sind einfach Leute, die gerne singen.
0: Und das wechselt dann jedes Mal, da kann jung und alt kommen, wer möchte.
1: Da kann jeder kommen, da ist überhaupt keine Voraussetzung, da ist nicht gefragt, ob jemand ausgebildet ist oder nicht ausgebildet ist, ob er Noten lesen kann oder nicht.
0: Braucht es alles nicht, gell?
1: Größtenteils auch mit Text ohne Noten. Und irgendjemand kommt die Melodie und Gitarre begleitet ihn und das ist ein recht nette zwei Stunden. Mal,
0: ne? Ja, da lernt man gleichzeitig nette Leute kennen, die gerne singen miteinander.
1: Leute kennen von 100 Kilometer im Umkreis, also von 50 Kilometer im Umkreis.
0: Ja, super.
1: Und
0: ja, na, gratuliere ganz herzlich und vielleicht melden sich noch ein paar auf das hinein und singen da mit. Genau. Mit 50 Leuten ist schon, also ist ein Luxus, ein Chor hat selten so viel Leute, gell? Ja, deswegen ist das nachher schon ein Klangerlebnis auch.
1: Genau.
0: Gut, Heinrich.
1: Ich würde 25 Jahre schon dabei sein und es ist Leute dabei, wo nicht so lange dabei sind. Meine Erika ist dabei, aber heute
0: ist nicht.
1: Ja, Berik. Leute, sie kennen uns, ne?
0: Ja, ja. Berik.
1: Ich bin Grüße an meine Frau, weil sie ist wieder beleidigt, wenn ich sie nicht sehe.
0: Die haben wir dem vorfolgen. Und die haben wir das Liedl, du hast ein schönes Liedl ausgesucht, ich sing mein Liedl, was jetzt da passt, vom Lercher Zwergsang.
1: Genau. Ja.
0: Ist auch für die Frau
1: danke
0: bestimmt.
1: Danke für die Sendung.
0: Gut. Ja. Danke für den Anruf, einen schönen Abend und gutes Gelingen nachher zu der Feier.
1: Jawohl, danke.

0: Applaus für den Lacherts-Walk-Song mit dem Lied Ich sing mein Liedl, gewünscht vom Heinrich VI. Anlässlich 25 Jahre offenes Singen in Sexten. Aus Mölden ist auch ein bekannter Hörer, jetzt der Ulrich am Telefon.
1: Hoi, Lacke.
0: Hallo, grüß dich.
1: Ich würde gerne einen Teil einer Männer kurz und 50 Jahren bestellen gewesen. Mhm. Und ich würde Ihnen, mein Schatz hat mir aufgesagt.
0: Mein Schatz hat mir aufgesagt vom Dornholzer Viergesang und wieder ein Jubiläum, 60 Jahre Männerchor Terlan, gell?
1: Ja, weil dort der Vater gesungen hat und noch.
0: Und noch gebührt ihm das auch.
1: Ja.
0: Gell? Gut, machen wir gern. Gratulation danke. Dem Chor und danke für den Anruf.
1: Danke, bitte.
0: Gut, bitte.

0: Ja, und meine letzte Hörerin Kim Passant in Taufos, das ist die Lisi.
1: Ja, guten Abend.
0: Guten Abend, bitte.
1: Ja, ich möchte ein Liedl meiner ehemaligen Terminer Nachbarin widmen, der Marlene. Der hat den Tag Geburtstag, ich wünsche alles Gute und weil ich wieder mal drin bin, gehöre ich zu. Und sie soll sich halt feiern lassen, weil jeder Geburtstag ist ein besonderer.
0: Stimmt. Mhm. Und das machen wir mit einem schmissigen Polka oder Leberkäsepolka?
1: Ja.
0: Gell?
1: Für die Familie Musik Hofer.
0: Genau, gerne.
1: Gell? Ja.
0: Gut, dann danke. Bedanke für den Anruf. Wiederhören.
1: Danke, wiederhören.

0: Applaus für die Familienmusik Huber. Und ich sage Dankeschön fürs Mitgestalten der Sendung mit Ihren Musikwünschen. Wir hören jetzt ganz kurz, welche musikalischen Leckerbissen und Musikgruppen den Samstag bei der Sendung Achtung Volksmusik mit Christine Wieser zu hören sein. Und danach fragen Sie noch, was sich im Land in Sachen Veranstaltungen mit Volksmusik und Volkstanz wo und wenn tut.
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0: Der Südtiroler Volksmusikverein Bezirk Burgrafenamt lädt herzlich zum alpenländischen Volksmusikabend ein, und zwar am Donnerstag, den 8. Oktober 2026 um 20.30 Uhr, und zwar in Algund im Raiffeisensaal des Dahlguterhauses. Mitwirkende Gruppen seien die herwertigen Atanzl-Musik aus Algund, die Nusser Stubenmusik aus Hafling, die Volkstanzgruppe Ulten und die Wetterhexen, eine Frauensinggruppe. Moderation hat Franz Hermeter. Alpenländischer Volksmusikabend am Donnerstag, 8. Oktober in Algund im Raiffeisensaal. Die Musikkapelle Wangen lodet unter dem Motto gemütlich benannt zu einem Musikabend mit Gruppen, wo der Großteil zum Teil aus der Musikkapelle kommt. Und zwar ist das die Gallierböhmische, die Jenesier Weißenbläser, Holzsound, Banzele-Musik, die Casamica und Nie genug. Das Ganze findet morgen am 9. Oktober um 19.30 Uhr im Vereinshaus in Wangen statt. Der Südtiroler Volksmusikverein Bezirk Finchgaud lodet zum Mariensingen, und zwar in der Pfarrkirche zum heiligen Florinus in Matsch am Sonntag, den 11. Oktober um 17 Uhr. Es wirken mit der Kirchenchor Matsch, die Bläser der Musikkapelle Matsch, die Gruppe Schien dahin und ein Männer-Viergesang. Mariensingen in der Pfarrkirche zum heiligen Florinus in Matsch am Sonntag, 11. Oktober um 17 Uhr. In Kemerton, im Ansitz Kemerton, findet am 59. Horngard, und zwar am Freitag, 16. Oktober, statt. Und zwar mitwirkende Gruppen seien die Gruppe Klacks, Dovi Dreier, die Banzele-Musi, die Gruppe Plan B, und von der Musikschule Rittensarntal ist dabei der Florian Thaler mit der steirischen Harmonika und die Kerschelbandeln. Dann darf ich zum 26. Alpenländischen Volksmusikwettbewerb Hermann Haselsteiner Preis einladen. Der Termin ist der Donnerstag, 22. bis Sonntag, 25. Oktober, wird im Kongress in Innsbruck auch gespielt und musiziert und natürlich auch zum Wettbewerb aufgespielt. Mehrere offene Tanzen habe ich auch noch auf dem Plan. Einmal in Überetsch, offenes Tanzen im Tannerhof in Girlan am Freitag, 9. Oktober. Dann in St. Georgen im Vereinshaus von Aufhofen-Brunneck am Donnerstag, 8. Oktober. Und im Wipptal gibt es ein offenes Tanzen im Kulturhaus von Trenz am Donnerstag, morgen also 8. Oktober. Und im Vereinshaus von Dils in Brixen ist ein offenes Tanzen am Montag, den 12. Oktober.

Die Bläser der Frasdorfer Tanzelmusik spielen gerade die Bläser, weil jetzt ist halt wieder der Sommer aus und auch das Ende der Sendung haben sie damit angekündigt. Ich muss noch etwas nachholen und zwar habe ich eine Veranstaltung vergessen durchzusagen und zwar ist es am Mittwoch, 14. Oktober mit Beginn um 18 Uhr findet eine offene Singstunde im Haus Guckenberg in Brixen-Stulz mit Rudi Kizali statt. An alle Hörer und Hörerinnen sage ich Dankeschön fürs Zuhören. Als Ausschmeißer spielt für Sie die Gruppe Danzig, den Herbstzeitländler. Für den Kunden bis zum nächsten Mal, wenn es wieder heißt, der Tanzler weiß, sagen Maximilian Hauser an der Technik und Heide Rieder am Mikrofon.

0: Es ist 19.30 Uhr. 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
1: Verkehrspolizei ahndet Verstöße bei Sportwagentreffen in Dolomiten. Italiens Gesundheitsdienst wird laut Bericht schleichend ausgehöhlt. Das Wetter morgen trüb und unbeständig bei 15 bis 19 Grad. Die Verkehrspolizei Bozen hat bei einem Sportwagen- und Motorradtreffen auf Dolomitenpässen zahlreiche Verstöße festgestellt. Bei den Kontrollen entlang der Straßen, etwa über Bordeaux-Joch und Falzarego-Pass, wurden 30 Fahrzeuge und 35 Personen überprüft. Dabei ahndete die Verkehrspolizei unter anderem Verstöße wegen nicht angepasster Geschwindigkeit und riskanter Überholmanöver. Dazu kam falsche Fahrbahnbenutzung. Das Treffen findet traditionell am 1. Oktoberwochenende statt. Diesmal kamen laut Polizei rund 100 Fahrzeuge aus dem In- und Ausland. Die Finanzwache Meran hat eine Großrazzia gegen ein mutmaßliches Netzwerk zur illegalen Beschäftigung von Pflegekräften geführt. In Südtirol und mehreren anderen Provinzen wurden 101 Personen angezeigt, wegen Schlepperei, Dokumentenfälschung und Arbeitsausbeutung. Georgische Frauen sollen mit gefälschten Dokumenten nach Italien gebracht und als Pflegekräfte vermittelt worden sein. Bei Hausdurchsuchungen wurden bereits 29 Personen mit gefälschten Ausweispapieren festgenommen. Der Gesundheitsdienst Italiens wird nach Einschätzung der Stiftung Gimbe seit Jahren schleichend ausgehöhlt. Der Jahresbericht schildert chronische Unterfinanzierung und wachsende Privatfinanzierung. Dazu komme Personalmangel. Durch unsichtbare Kürzungen sei die Zukunftsfähigkeit des Systems gefährdet. Die unabhängige Stiftung Gimbe sieht das wachsende Risiko einer Zweiklassenmedizin. Menschen mit ausreichenden finanziellen Mitteln könnten Leistungen schneller erhalten, während andere länger warten oder auf Behandlungen gar verzichten müssten. Das Berufungsgericht in Rom hat die 7 erstinstanzlichen Schuldsprüche zum Sturm auf den Gewerkschaftsbund CGIL im Jahr 2021 bestätigt. Unter anderem bleibt es bei den Haftbefehlen gegen die Führung der rechtsextremen Bewegung Forza Nuova. Der Chef Roberto Fiore erhielt 8 Jahre und 6 Monate Gefängnis, der Anführer in Rom Giuliano Castellino 8 Jahre und 7 Monate. Der Chef Roberto Fiore erhielt 8 Jahre und 6 Monate Gefängnis, der Anführer in Rom Giuliano Castellino 8 Jahre und 7 Monate. Forza Nuova stürmt

genannten Kriminellen, die als Vermittler und Aufseher auftraten. Laut Gewerkschaften sind staatsweit rund 200.000 Beschäftigte in der Landwirtschaft von ähnlichen Missständen betroffen. Der frühere BND-Präsident August Hanning sitzt wegen des Verdachts der Spionage und des versuchten Landesverrats in Untersuchungshaft. Nach Angaben der deutschen Bundesanwaltschaft soll der Ex-Geheimdienstchef über Jahre hinweg Informationen des Bundesnachrichtendienstes erhalten und für seine Beratertätigkeit genutzt haben. Ebenfalls festgenommen wurde sein früherer Büroleiter. Er soll Hanning Geheimerkenntnisse gegen Bezahlung beschafft haben. Der neue Senatswahlkreis Bozen-Leifers ist so gut wie fix. Die Abgeordnetenkammer in Rom sprach sich in einer Vertrauensabstimmung deutlich dafür aus. Die zwei anwesenden SVP-Abgeordneten Dieter Steger und Renate Gebhardt sowie der Aostaner Franco Manes enthielten sich der Stimme. Der SVP-Abgeordnete Manfred Julian blieb der Abstimmung fern. Er werde auch an der Schlussabstimmung morgen nicht teilnehmen, sagte Julian zu Rai Südtirol. Er hat in erster Lesung als einziger der SVP sein Nein abgegeben. Das Unterland und das Überetsch werden dem Wahlkreis Meran-Finchgau angegliedert. Das überarbeitete Bausparen in Südtirol wird zunehmend genutzt. In diesem Jahr wurden bisher insgesamt 933 Wohndarlehen mit einem Gesamtvolumen von rund 140 Millionen Euro vergeben. Besonders gefragt ist das überarbeitete Bausparen. Laut der freiheitlichen Landesrätin Uli Meier wurden dafür rund 470 Finanzierungen für 84 Millionen Euro genehmigt. Vor allem junge Menschen unter 35 Jahren nutzen das Bausparen. Die Beschäftigten in Südtirols Privatwirtschaft haben sich 2024 erstmals seit Jahren wieder etwas mehr leisten können. Laut Landesstatistikinstitut ASTAT stiegen die Bruttolöhne nach Abzug der Inflation im Vergleich zum Vorjahr real um 2,1%. Trotz dieser Entwicklung lagen die Reallöhne noch immer deutlich unter dem Niveau von 2019. Damals war die Kaufkraft im Schnitt um gut 6% höher gewesen. Gleichzeitig nahm die Zahl der Beschäftigten in der Privatwirtschaft um 2,2% zu, auf rund 224.000. An der Claudiana in Bozen hat das neue akademische Jahr begonnen. Rund 275 Eingeschriebene haben ihre Ausbildung in einem der neuen Studiengänge für Gesundheitsberufe aufgenommen. Insgesamt werden an der Ausbildungsstätte mehr als 700 ausgebildet. SVP-Landesrat Hubert Messner betonte die Bedeutung einer praxisnahen Ausbildung für die Zukunft des Gesundheitswesens. Zum neuen Studienjahr fand eine Konferenz zum Thema Gendermedizin statt. In Brixen haben die Carabinieri 7 gestohlene E-Bikes im Wert von rund 14.000 Euro sichergestellt. Die E-Bikes waren in einer Kiesgrube versteckt. 2 konnten bereits ihren rechtmäßigen Besitzern zurückgegeben werden. Bei einem verstärkten Kontrolleinsatz mit rund 10 Streifen überprüften die Carabinieri außerdem mehr als 50 Personen. Ein Mann wurde angezeigt, weil er Kleidung im Wert von rund 100 Euro aus 2 Geschäften in der Brixner Innenstadt gestohlen haben soll. Das Wetter. In den kommenden Stunden kann es örtlich etwas regnen. Morgen Donnerstag wird es trüb und zeitweise nass. Eine südwestliche Anströmung führt feuchte Luftmassen heran. In der folgenden Nacht überquert eine Kaltfront das Land. Erste Regenschauer gehen bereits in der Früh und am Vormittag nieder, vor allem in den Südstaulagen. Die Temperaturen kommen über 15 Grad im Wipptal und 19 Grad im Unterland nicht hinaus. Am Nachmittag und am Abend ist mit weiteren durchziehenden Regenschauern zu rechnen. Teils frischt kräftiger Nordwind auf. Der Freitag verläuft wechselnd bis stark bewölkt. Zeitweise scheint die Sonne. Der Nordföhn schwächt sich im Tagesverlauf ab. Am Samstag zeigt sich die Sonne wieder häufiger. Ein paar Wolken ziehen aber durch. Am Nachmittag ist vereinzelt auch ein Regenschauer möglich. Es bleibt föhnig. Die Tageshöchsttemperaturen von heute.
Bozen 21.

0: 20 Grad, Meran 20, Brixen 21, Bruneck 21, Sterzing 18 Grad, Schlanders 18, Reschen 11, Doblach 17 und auf der Plose auf 2500 Meter Meereshöhe 6 Grad. 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

0: Herzlich willkommen in der heutigen Sendung. Schön, dass Sie wieder zuhören in der Classic Lounge auf RAI Südtirol. Herzlich willkommen auch Katharina Töni. Ich muss gleich aufräumen mit einer Verurteilung deinerseits. Ich lade dich zu wenig ein. Ja, da komme ich nicht mehr zu Wort, wenn ich dich zu oft Herzlich willkommen.
1: Das kann sein. Hallo.
0: Katharina Töni, schön, dass du endlich wieder hier bist. Aber klären wir das auf. Du bist doch viel beschäftigt und dann rutscht man in den Sommer und dann hat man ein Kind und dann kann man das nicht und kann man jenes nicht. Dann kommt es auch bei mir so ein bisschen zusammen. Und es vergehen Monate, dass man sich wieder sieht für eine Classic Lounge auf RAI Südtirol. Aber jetzt hat es geklappt.
1: Jetzt hat es endlich geklappt.
0: Weil ich mir gedacht habe, du musst endlich wieder zu Wort kommen. Und somit haben wir ja das Thema von heute.
1: Genau, das passt. Wie immer.
0: Nein, ich finde es immer sehr, sehr, sehr lustig und sehr sympathisch, wenn du sagst, ich muss immer schmunzeln bei deinen Themen, weil man ein bisschen sich alleingelassen fühlen sollte. Mhm. Ich hoffe, das ist gelungen. Hast du dich alleingelassen gefühlt?
1: Ein bisschen, aber die Themen, die du auswählst, die passen immer ganz gut zu mir. Ich rede ja ganz gern und ich habe dann darüber nachgedacht, okay, vielleicht sollte auch mal wer anderer zu Wort kommen. Zum Glück sind wir heute nur zu zweit. Wir werden das schon hinkriegen.
0: Schön, dass du hier bist. Schön, dass du mit mir die Classic Lounge gestaltest und zum Thema zu Wort kommen mit mir diskutierst. Und du hast gleich ein Stück mitgebracht. Klavierstück, Live Ove Ansnes. Wie bringst du dieses mit diesem Thema zusammen?
1: Naja, das ist ein poetisches Stimmungsbild von Dvorak und es heißt Die Plauderei.

0: Dvorak muss man immer zu Wort kommen lassen.
1: Finde ich auch. Und live always sowieso.
0: Der auch.
1: Ja.
0: Großer Fan von ihm?
1: Ja, kann ich so sagen. Ist das einer meiner Lieblingspianisten. Ich hab ihn einmal getroffen und er ist einfach als Person, so wie er spielt. Also ein sehr zurückhaltender Mensch, aber so ausdrucksstark, wenn er dann mit einem Klavier in Berührung kommt, und das hat mir sehr imponiert. Also es lag mir immer ein bisschen fern, jemanden zu verehren. Habe ich nie so gehabt. Aber eben Live Ove Amundsen ist ganz ein besonderer Pianist, finde ich. Er macht auch immer ganz, ganz tolle Projekte, die ich immer sehr gern verfolge.
0: Wenn du sagst, er ist so, wie er spielt.
1: Ja.
0: Diese Verbindung oder diese Parallele oder diese Ebene sollte eigentlich immer nachvollziehbar sein. Sehr oft entdecke ich für mich, dass die mir auf der Bühne gefällt, sehr wohl auch dann menschlich sympathisch ist. Das reibt sich sehr, sehr selten. Was mit dir immer wieder spannend ist, du sitzt zwar in Bozen, unterrichtest am Ritten, hast eine Familie, man begegnet dir beim Elki in der Raschatorgasse, um kleine private Dinge zu erzählen, aber du bist ja eine Weitgereiste. Und wenn ich Komponistennamen auftische, dann sagst du sehr oft, ah ja, kenne ich. Du hast immer alles, irgendwie kennst du schon. Das ist ein bisschen frustrierend für mich.
1: Nein, das glaube ich nicht mehr.
0: Und deshalb komme ich ja, momentan habe ich ein bisschen den Prozentsatz stärker. Ich spreche ein bisschen mehr als du. Und dann bin ich vorne. Aber das muss ich schon sagen. Es ist schön, dass wie viel du eigentlich aus deiner Zeit, aus deiner Studienzeit, aus deiner Berufszeit im Ausland und glaube ich auch immer noch mitgeholt hast. Vor allem, wenn wir jetzt an den nächsten Komponisten denken, der irgendwie von der Melodie her auch zu Dvorak passt. Du kanntest den Franz Schreker oder Schreker.
1: Genau, Franz Schreker ist mir unter die Finger gekommen.
0: Ja, bei dir ist das sehr oft und sehr schnell, ja?
1: Ja, das stimmt, sehr oft und sehr schnell. Im Rahmen eines Wettbewerbs, den ich mal im Liedduo gemacht habe, und er hat einfach unglaublich tolle Lieder geschrieben. Ja, du hast, glaube ich, heute was anderes ausgesucht, Werk für Orchester.
0: Lied. Ich hab ein anderes Lied mit, aber für Orchester was mitgebracht.
1: Und ich bin schon total gespannt.
0: Hören wir zuerst an und dann sprechen wir
1: weiter. Hören wir es uns an.

0: Im Zuhören habe ich versucht, die Nähe zwischen Schrecker und Dvorak herzustellen. Ein bisschen hast du dann, wahrscheinlich hast du gemeint, ja, dann ist er auch still, dann sage ich mal ja. Katharina Töni. Aber hat eine, an manchen Stellen erinnert mich das Werk hier, dieses Intermezzo Opus 8 von Franz Schrecker an die neue Welt von Antonín Dvořák, weil wir gerade vorhin Dvořák gehört haben. Meiner Meinung nach einer der zündendsten Erfinder in Sachen Melodien, die man auch nachsummen kann. Ich spreche von Dvořák, aber ja, auch Schrecker scheint mir, und deine Erfahrung war ja ähnlich, ein wunderbarer Melodienerfinder.
1: Ja, also ich war, als ich ihn so immer unter die Finger bekommen habe, sehr, sehr überrascht, dass es so einen Komponisten gibt, den man eigentlich dann so wenig hört.
0: Der nicht zu Wort kommt.
1: Der nicht zu Wort kommt, genau.
0: Aber er war ja ein ganz großer, ein Superstar, leitend an Hochschulen. Er war ein sehr gefeierter Komponist, einer der meistgespielten Komponisten um die Jahre 1915 bis 20, so herum. Aber dann kam diese Zeit, die wir alle kennen. Es wurde, weil er eben Jude ist, er niedergedrückt. Er wurde so richtig auf das Abstellgleis gestellt. Und das ist bei ganz vielen Komponisten ja so geschehen. Du hast auch gesagt, ja, wen könnte man noch holen? Wer ist eigentlich vollkommen unter Wert verkauft? Wen gilt es denn zu entdecken für eine Radiosendung? Das diskutieren wir ja auch bei den Radioprogrammen, nicht nur bei den Radioprogrammen, sondern auch bei den Konzertprogrammen. Was passt zu welchem Orchester? Was sollte man spielen? Wo muss ein Veranstalter einfach für sich entscheiden und nicht dem Wortlaut des Publikums lauschen und sagen, so, das ist das, was den Leuten gefällt. Da bin ich weiß, seit ein paar Sendungen sehr allergisch drauf. Wie geht es dir dabei?
1: Ja, ich denke, es ist immer das Schwierige, wie du sagst, spielt man jetzt etwas, was allen gefällt, oder gibt man dem Publikum Visionen, die es dann zum Nachdenken anregen? Also macht man Künstler hörbar oder Komponisten hörbar, die man eben sonst vielleicht nicht so hört, und hinterlässt neue Eindrücke und ja,
0: damit
1: vielleicht
0: hast du die
1: neue
0: Antwort
1: Ideen.
0: Die Antwort gegeben, glaube ich. Eigentlich ist es die zweite Variante. Eigentlich. Das heißt, was dem Publikum gefällt, sich anzumaßen, zu behaupten, ich weiß genau, was dem Publikum gefällt, das ist ja immer nur eine Annahme. Umgekehrt meint man, wenn ich sage, was dem Publikum gefällt, vielleicht den Satz, was das Publikum nicht kennt. Bei gewissen Werken meint man ja, dass das gekannt wird.
1: Es wäre natürlich einfacher, glaube ich, wenn ein Publikum nicht immer das Programm im Voraus wüsste. Weil natürlich viele sich denken, okay, heute kommt Beethoven oder heute kommt eben Dvořák, die Symphonie aus der Neuen Welt, dann gehe ich hin, weil das gefällt mir. Oh ja, das ist super. Aber wenn da Schrecker steht und man sich denkt, okay, jetzt habe ich den ganzen Tag gearbeitet über Schrecker, keine Ahnung, kenne ich nicht.
0: Das schreckt mich ab.
1: Das schreckt mich jetzt ein bisschen. Dann traue ich mich vielleicht nicht mehr ganz so hin oder denke mir, okay, das ist jetzt, weiß nicht. Wenn ich aber so ein Programm, es gibt ja ich bin ein sehr spontaner Mensch, es gibt ja auch diese Flüge, wo man nicht weiß, wo man dann am Ende hinfliegt. Wäre dasselbe mit einem Konzertprogramm vielleicht auch ganz interessant. Da muss man ja nicht so weit sich aus dem Fenster lehnen, dass man sagt, okay, ich gehe heute mal ins Heidenauditorium, was spielen Sie? Keine Ahnung. Das ist eine Überraschung.
0: Carte Blanche.
1: Genau, Carte Blanche.
0: Das gibt es ja, diese Versuche werden ja sehr oft gestartet. Nur die Diskussion in der Musik und welche Rolle die Musik hat, die kann man, glaube ich, mit dir auch wunderbar diskutieren. Wer kommt wie wann zu Wort, mit welchem Werk bzw. welcher Künstler? Wen lassen wir auf die Bühne, wen lassen wir auch ins Radioprogramm? Wer kommt mit seinen Ellenbogen besser durch? Das ist etwas, was ich zurzeit sehr beobachte. Und ich vertrete überhaupt nicht die Meinung, dass Musik nie genug ist. Es braucht einfach auch immer wieder diese Erholung und diese Distanz zum Ganzen. Die Musik hat aber, zum anderen hat die Musik die Rolle, immer zu gefallen. Ich genieße etwas. Du hast ja auch gerade den langen Arbeitstag angesprochen. Und dann will ich am Abend etwas hören, was mich irgendwie nicht in den Schlaf wiegt, aber wo ich einfach entspannt die Sache genießen kann. Warum ist Musik gleich Genuss? Warum kann man nicht diskutieren? Warum ist Musik nicht auch Anlass, um Dinge aufzuzeigen, anzustoßen etc.? Der Meinung bin ich, dass das die Musik sehr wohl kann. Nur ist man bereit dazu, auch wenn wir über zeitgenössische Musik sprechen. Bei jedem Museum, wenn es um zeitgenössische Kunst geht, dann weiß man, wohin man geht. Das ist ein Happening, das ist, da diskutiere ich dann und da muss ich mein Urteil, nein, muss ich gar nicht abgeben. Aber bei der Musik gibt man es eben gerne ab. Wie werden wir diesen Missstand los?
1: Ich denke, es wird schon diskutiert, auch über neue Musik, wenn du jetzt sagst. Ich meine, ich spiele ja auch selber recht viel neue Musik und ich finde es immer wieder spannend. Schade ist, dass es immer in so ein kleiner Kreis an Freunden der neuen Musik ist, der dann zu den Konzerten kommt, die sich einfach damit auseinandersetzen und sich auf so etwas Neues einlassen. Und vielfach hat halt neue Musik, wie es auch immer schon war, einfach ist nicht so einfach. Zu Beginn, ich meine, alles, was früher mal geschrieben wurde, war damals auch neu und hat es vielleicht schwerer, dann in die Konzertsäle zu kommen.
0: Gut, man muss auch sagen, es hat diese Weggabelung schon gegeben. Also wenn wir jetzt diese Musik, die wir gerade gehört haben, den Schreker, dann war das die zeitgenössische Musik von damals, aber auch Konsummusik. Das ist das, was man hört. Beziehungsweise, wenn wir noch ein paar Jahre vorausgehen, Dvorak und Zeitgenossen, Spätromantik, das war die Musik, die man direkt auch konsumiert. Dann trennt sich die Sache. Man ist an einer Weggabelung. Das, was zeitgenössisch komponiert wird, wird nicht mehr die Konsummusik. Das wird die Kunstmusik. Wollen wir sagen, wann das ungefähr ist? Plus minus Stravinsky, so in die Richtung. Und Folgezeit, wo man dann nicht mehr die Musik als reinen Konsum oder im Genuss dann versteht. Und dann habe ich aber das Problem, dass ich sage, ja, warum muss ich da immer mich rechtfertigen? Du sagst, du spielst ja selbst viel zeitgenössische Musik und es gibt wenige Liebhaber. Warum kann man nicht die einfach mal auch zu Wort kommen lassen? Und warum gibt es dieses Vertrauen nicht? Wo spielst du denn die zeitgenössischen Dinge? An der Musikschule? Am Ritten? Sicher nicht.
1: Ab und zu.
0: Auch?
1: Ich habe schon so Komponisten entdeckt. Ich glaube, wir haben letztes Mal sogar ein paar Stücke ausgewählt.
0: Thomas Lacher, sehr bezaubernd.
1: Der ganz nette Stücke für Kinder auch geschrieben hat. Ich meine, es gibt auch andere Komponisten, die recht tolle Kompositionen geschrieben haben, die für Kinder und Jugendliche ansprechend sind. Ich glaube, man muss sich nur ein wenig darauf einlassen, dann kann man sie auch am Ritten spielen. Vor allem in meinen Schülerkonzerten, da kommen sie sowieso gut an.
0: Ja, wir scherzen, wir hören jetzt mal Clara Schumann.
1: Ganz fein, also die lasse ich gern zu Wort kommen.
0: Lass mal die
1: es gibt
0: mal.
1: Übrigens ganz ein wunderschönes Klaviertrio von Clara Schumann.
0: Naja, habe ich das jetzt mit? Opus 17 in G-Moll? Ich habe mal eines mitgebracht.
1: Sehr schön.
0: Ja? Und dann schauen, was du mir nachher erzählst.

0: Musik von Clara Schumann. Aber sie steht in der heutigen Sendung zum Thema zu Wort kommen für sehr viele Frauen, für die Rolle der Komponistinnen von damals. Von heute, die haben einen guten Stellenwert, finde ich, die Komponistinnen.
1: Das stimmt, ja.
0: Ja, also heute sieht man, also, immer mehr keinen auch. Berührungsangst. Nur ja. Wir, die wir eine Sendung gestalten, wenn wir Musik suchen, müssen wir uns um die Frauen immer wieder ein bisschen bemühen. Ich spreche jetzt nicht von Interpretinnen, sondern von den Komponistinnen. Es passiert, wenn wir nicht explizit sagen, so, wir müssen auch Frauenkomponistinnen einbauen, dann passiert es auch, dass es nur Männer sind, die da zu Wort kommen.
1: Genau, und bei deinem Thema habe ich sofort auch daran gedacht, okay, wer kommt denn in der Musik eher selten zu Wort? Und das sind eben viele Frauenkomponistinnen.
0: Vor allem des 19. Jahrhunderts.
1: Genau. Ich meine, in den Lexikas, die erschienen sind, waren ja teilweise immer nur Männer vertreten. Wie soll man dann die Frauen kennen? Und eine, die mir da sehr auch am Herzen liegt, wie die Clara Schumann, ist auch die Fanny Mendelssohn. Ich habe bei diesem zu Wort kommen gleich an die Lieder ohne Worte von Mendelssohn gedacht. Und man sagt ja auch, dass Mendelssohn sich viel von der Fanny abgeschaut hat, wie das so klingt.
0: Klammer auf, nochmal, ja. Wie bei der Clara Schumann.
1: Ja.
0: Die Clara war ja wirklich eine der ersten großen Solistinnen.
1: Genau.
0: Also sie hatte ihren Stellenwert.
1: Ja.
0: Und ich weiß es nicht genau, aber die hat doch sich ein bisschen zurückgenommen, auch aus Respekt vor dem, was sie an ihrer Seite hat, also mit dem Robert.
1: Genau.
0: Schumann, sonst hätte sie eigentlich eine ganz selbstständige, großartige Karriere starten können, hat sie auch in Teilen gemacht, aber so ganz, sie hat ein bisschen eine Bescheidenheit an den Tag gelegt, finde ich.
1: Ja, wahrscheinlich war das auch in dem Moment damals die Rolle der Frau ein wenig. Ich meine, aber man muss sagen, die Clara hat eben in diesen Klaviertrios gezeigt, wie schöne Musik sie schreiben kann. Sie sind sehr anspruchsvoll und deshalb werden sie auch wahrscheinlich nicht so oft gespielt, weil sie, ich weiß es nicht, also ich habe sie sehr selten gehört in Konzerten, was ich sehr schade finde.
0: Immer noch. Immer noch.
1: Es braucht manchmal nicht so viele Worte, finde ich, also um nochmal zurückzukommen auf die Lieder ohne Worte. Ich glaube, wenn man sich dann die Musik anhört, auch von diesen Frauen, die komponiert haben, dann versteht man sofort, was da drin steckt, auch welcher Reichtum, und dass das auf alle Fälle einen Platz verdient hat.
0: Ja, Im gesamten Angebot.
1: Ja, im Angebot. Und
0: wie wichtig es ist, dass man hier schon sich ständig damit auseinandersetzt, sich fortbildet, nicht nur den Bauch reagieren lässt, auch in der Gestaltung von Musikprogrammen beziehungsweise auch von Konzertprogrammen. Wir sprechen über Fanny Mendelssohn, wir sprechen über Felix Mendelssohn, ihren Bruder. Wir haben aber auch die Swingle-Singers im Gepäck. Mhm. Du hast die mitgebracht und die auch in diesem Sinne, meinst du, nach dem Lied ohne Worte, dass man die Musik für sich sprechen lassen kann.
1: Genau, das ist eine Fuge von Bach. Und sie singen diese Fuge als A Cappella-Version. Und man sagt ja, bei Bach brauchen wir nicht viele Worte, da spricht die Musik für sich.

0: die gibt es ja schon länger, die Swingle Singers. Die sind
1: schon sehr lange.
0: Ja, die haben eigentlich begonnen in der Klassikszene mit der Vertonung, mit simplen Silben, Melodiestücke oder Instrumentalstücke nachzumachen oder zu verarbeiten. Sehr faszinierend, immer noch. Ich habe es jetzt lang nicht mehr aus der Schublade geholt, aber du hast es in der Classic Lounge jetzt der Möglichkeit, Katharina Töni.
1: Ich weiß als, ja, wie sehr du Stimmen magst.
0: Die Stimmen, ja. Was Stimme nicht alles bedeutet. Zu Wort kommen. Der Bach steht für sich. Also ich möchte schon das unterstreichen, auch in der heutigen Sendung, dass in der Szene die Leute, die es manchmal verdienen, also auch der Bach verdient es sich natürlich, nur man darf nicht nur behaupten, ja, mit dem Bach mache ich ja nichts falsch. Ja, dann machen wir ein bisschen einen Bach oder wie letzte Woche passiert, dann machen wir ein bisschen einen Haydn. Das gefällt schon den Leuten. Ich habe da einfach meine Bedenken und hier brauche es einfach eine Überlegung. Wie bekomme ich das auch an die jungen Menschen? Wie kann ich jemandem sagen, klassische Musik ist etwas Wertvolles, ist etwas Besonderes. Diese ganzen Bemühungen, die es ja gibt, diese Stufe oder diese Grenze auch abzubauen zwischen der Klassik und der, unter Anführungszeichen, auch Konsumwelt, schnelllebigen Welt. Da sagen sehr viele, ah, Klassik, da verstehe ich nichts und das ist,
1: Naja, ich glaube, da ist das, was ich heute mitgebracht habe, genau das Richtige, auch wenn es schon älter ist. Ich meine, es gibt ja heute auch andere Ensembles, die Stücke ähnlich a cappella interpretieren. Aber ich glaube, da ist genau diese Version das Richtige, um das vielleicht jungen Leuten ein wenig näher zu bringen, weil es einfach eine tolle Interpretation ist, oder?

0: diese Suite von Johann Sebastian Bach kennt natürlich jeder, aber es braucht zum jetzigen Zeitpunkt, glaube ich, nicht mehr die Bearbeitung, dass man sie verjazzt, dass man ein Schlagzeug da hinzunimmt. Es steht auch das Original für sich. Anhängend an die Diskussion von vorhin, wo wir sagen, ja, es kann auch diese Wertigkeit dargestellt werden bei den jungen Menschen, dass man nicht unbedingt die Klassik als etwas weit Entferntes darstellt, sondern dass man auch sagt, ja, das ist auch etwas Besonderes und es kann auch nur ein Werk sein, weil wir vorhin von deinem Wunsch oder von deiner Vorstellung gesprochen haben, es wäre auch mal gut, nicht zu wissen, wenn man ins Konzert geht, was da passiert. Es wäre auch mal gut, nur ein Werk zu hören. Man muss ja nicht, wer sagt denn oder wo steht es denn geschrieben, dass wir 1,5 Stunden bis 2 Stunden Musik hören müssen. Es ist eine Rechnung, die man betreibt. Ein Künstler kommt, kostet vielleicht viel Geld. Dann soll er doch den ganzen Abend gleich füllen und dann zahlt sich's aus. Aber dieses Tempo, das wir ja in der Klassikszene und auch in anderen Musikbereichen haben, das, hoffe ich, bleibt dann letztendlich doch übrig aus dieser Vergangenheit, die wir jetzt in den letzten 2-3 Jahren erlebt haben. Momentan passiert es ja überhaupt nicht, dass es eine Veränderung gibt. Es gibt nicht im Verhalten des Publikums eine Veränderung, im Gegenteil, eine eher negative Entwicklung, dass man müder geworden ist, dass man nicht so ein Lechzen nach Kunst und Kultur und in dem Sinn auch Musik bemerkt, wie erwartet. Das ist, hätte ich vor 2-3 Jahren schon gesagt, dass das eigentlich anmaßend ist, das anzunehmen, dass die Leute so viel Musik brauchen und das danach lechzen und die strömen dann 100%ig wieder in die Konzertsäle, ist überhaupt nicht so. Man muss sich um jeden Einzelnen bemühen. Und dann geht es im Umkehrschluss auch darum, dass ein Veranstalter nicht mehr den Mut hat, auch wirklich mitzuteilen, dass er auf Dinge baut, die vielleicht Erfolg versprechen.
1: Du
0: bist ohne Worte.
1: Ich bin ganz ohne Worte, ja. Du gibst mir so viele Gedanken, Anstöße, ja, da muss ich jetzt zuerst einmal ein bisschen nachdenken.
0: Du hattest vorhin schon die Gelegenheit nachzudenken.
1: Das stimmt allerdings. Na, ich sehe das auch gleich. Ich meine, es entwickelt sich jetzt wieder ähnlich wie zuvor. Ich meine, mit den ganzen Tourneen war das schon ein bisschen gebremst und ein bisschen schwieriger. Aber es wird jetzt wieder sehr, sehr viel gemacht, eigentlich wie vor unserer Zwangspause.
0: Und ist das gut?
1: Ich weiß es nicht. Ich denke generell, dass man das neue Konzertformate einfach sehr interessant werden. Wie auch du sagst, warum muss man 1,5-2 Stunden da sitzen? Ich meine, es gibt ja viele, viele Ansätze für neue Konzertformate. Wir haben vorhin kurz drüber geredet, da weißt du wahrscheinlich mehr, aber ich weiß zum Beispiel, ich war ja eine Zeit in Leipzig, das Gewandhausorchester hat auch ein Format in der Moritzbastei für Konzerte in einem etwas anderen Rahmen, die ich sehr toll finde. Ich meine, in London gibt es das schon ewig, also dass man einfach nach der Arbeit zu einem Konzert geht recht bekömmliche Happen sind, also nicht dann so ein langes Konzertprogramm, sondern dass man das auch verbindet mit einem Getränk und dann nach Hause.
0: Mit einem Happening,
1: genau,
0: ja.
1: Genau, mit einem Happening ein bisschen. Also ich wäre dann eher dafür, dass man wirklich diesen Weg auch bei uns ein bisschen einschlägt und so sich traut, ein wenig neue Konzertorte, Konzertformate anzubieten.
0: Und zu suchen, ja.
1: Ja.
0: Wenn wir jetzt diese Klammer schließen, also 2 Bach-Stücke hatten wir jetzt. Wir gehen nochmal zurück zur Fanny Mendelssohn, bei der Schwester des Felix Mendelssohn. Der hat man wirklich ins Gesicht gesagt, du bleib nur bei deinen Strickkünsten so quasi. Ich weiß nicht, ob es jetzt Nähen oder Stricken war, aber so nach dem Motto, die Förderung erfuhr der Felix und nicht die Fanny, obwohl die Fanny ja ganz eine hervorragende Musikerin war und Komponistin war und du hast sie wahrscheinlich auch deshalb mitgebracht.
1: Genau, ich meine, man kann sich dann immer überlegen, gut, welche Kraft hat auch unsere Stimme, was bewirken unsere Worte?
0: Du meinst die Frauenstimme,
1: oder? Ja, aber auch mit solchen Aussagen, was hat das für eine Auswirkung, wenn wir das zu jemandem sagen? Aber ich glaube, wir können das jetzt vielleicht ein bisschen in der Musik von der Fanny hören.

0: mit so einem sanften, leisen Stück zu Wort kommen, ist nicht ganz leicht in dieser doch lauteren Welt, wo alle nur dorthin sausen, wo der blaue Dunst aufsteigt. Der Meinung bin ich grundsätzlich ein bisschen. Wenn es ein zu viel gibt, du sagtest es ja vorhin, als hätten wir es eigentlich ausgemacht. Es braucht jedes Werk auch seinen Rahmen, seinen Raum und auch seine Stille im Anschluss. Man muss mehr, glaube ich, in die Richtung denken, dass man sagt, ich muss auch entweichen, ich muss auch flüchten vor manchem Überangebot, das es schon auch gibt. Der Meinung bin ich eben. Ich kann nicht heute mit dir in die Schöpfung gehen und morgen dann ins Oratorium Elias und übermorgen dann vielleicht in die Nelson-Messe von Haydn wieder. Ich meine das hier. Aber es geht schon darum, dass man darüber nachdenkt, welche Rolle in dem ganzen Sammelsurium eine Musik haben soll und muss. Jeder konsumiert en masse mit einem Knopf im Ohr Musik, aber wenn es dann darum geht, auch für sich die Kunstform Musik zu entdecken, dann ist man weg. Dann flüchtet man in andere Dinge.
1: Ich denke, da kommen wir wieder zum gleichen Thema ein bisschen zurück. Das haben wir schon mal diskutiert, also dass man auch für jedes Werk einen passenden Ort vielleicht auch findet, einen passenden Rahmen
0: finden muss.
1: Vielleicht der blaue Rauch geht eher in einem großen Saal auf und dann haben wir so Werke wie die Werke von der Fanny, die wir auch gut in so einem Wohnzimmer oder genau, ich denke da gleich an ein Wohnzimmer spielen können und die da sehr gut im Wohnzimmer bei Kerzenlicht ankommen. Ist auch ein schöner Konzertrahmen. Also.
0: Ja, absolut. Katharina Tönisch spricht heute mit mir über das Thema zu Wort kommen in der Classic Lounge auf Rai Südtirol. Zu Wort kommen, letztendlich, wenn ich es nicht besser wüsste, will auch die nächste Combo, die wir hören, als wäre es so leicht, als hätte man ständig Publikum, als müsste man sich gar nicht mehr bemühen um Publikum, weil noch laufen sie hin in Scharen. Und wenn ich Herbert Bixner sage, dann ist das nun mal so. Er lebt noch von einem Erfolg, er surft noch auf einer Welle, die nicht zu brechen droht. Aber wenn man mit ihm einen Kaffee trinkt, dann macht er sich sehr, sehr viele Gedanken darüber, wie man sich verändert, auch als Künstler, wie man die Aussage trifft, wie man nicht nur unterhält. Denn das will ein Künstler bis zu einem gewissen Punkt ja nur. Unterhaltung, da können wir lang diskutieren. Ich glaube auch, deine Stille sagt dann alles. Wo ist die Musik dann nur Unterhaltung? Ist Musik auch eine Kunstsparte, die eben auch Aussagen treffen muss, sich auch bekennen muss zu gewissen Tatsachen?
1: Und wie anfangs schon gesagt, einfach anregen soll zu neuen Gedanken, neue Visionen vermitteln soll, vielleicht ein bisschen auch kritisch sich etwas in den Weg stellen sollte. Oder
0: ein kleiner Ausritt in eine Mainstream-Situation, die vielleicht manch einem gut gefällt, aber dann braucht es auch davon Erholung.

0: Du sagtest es, wenn man die Zeit nicht hat, dann sucht man sich die Dinge aus, die einem vom Bauch heraus ein bisschen gefallen oder zusagen oder wo man sagt, ja.
1: Das will ich unbedingt.
0: Das will ich jetzt oder das brauche ich jetzt.
1: Das brauche ich unbedingt.
0: Und bei der Musik, da denke ich mir halt oft, ja, wie kann man sagen, was man braucht und nicht braucht? Weil mir geschieht es sehr oft, dass ich zu einer CD greife oder Musik vorhöre oder zusammensammle. Und da denke ich, na, doch nicht. Und wieder weg. CD raus, CD rein. Oder man kann das auch mit den üblichen neuen Plattformen, da geht es noch schneller, da zappt man ja hinein. Und man nimmt sich nicht mehr die Zeit, eine Sache wirklich, eine Entwicklung eines Musikstückes wirklich auch mal anzuhören. Wie wichtig sind die ersten 15 Sekunden auch in der klassischen Musik? Und da haben wir es ja, wenn du vorhin erwähnt hast, ja, wenn nicht Beethoven draufsteht, sondern Schräker, ja, dann riskiere ich, dass jemand sagt, nein, ich gehe doch lieber zum Herbert Bixner und seiner Italo Connection, die wir jetzt gerade gehört haben, die Show machen, die hervorragende Künstler sind, die auch ihre Ruhe suchen. Aber es geht letztendlich auch ums Geschäft und ums Überleben, um das, was man ans Publikum bringt. Was kommt zu Wort und was nicht? Wenn ich nur mehr Masse habe, dann schafft's der Kleine, der eigentlich, oder die Kleine, Interpret oder Komponist, ja nicht mehr nach oben, um sich wirklich nach vorne zu drängen, sich die Ellenbogen ein bisschen breit zu machen, zu sagen, ich habe auch mein Ding zu sagen. Wie kommt die Person, der Künstler, zu Wort? An jeder Ecke wird angeboten. Und das ist das, was wir in der heutigen Classic Lounge ja ein bisschen jetzt mit diesem Ziel diskutieren wollten. Es ist nie zu Ende diskutiert, oder, Katharina?
1: Denn nein, ich glaube,
0: du bist ganz,
1: das
0: ganz
1: hat kein Ende. Ja. Eben, wie wir schon gesagt haben, also wer kommt zu Wort, wen lassen wir zu Wort kommen, welche Stimme wollen wir hören, welche Musik wollen wir hören und welche Kraft hat diese Stimme vielleicht, auch wenn sie jetzt nicht so bekannt ist, vielleicht eben ja, ja. Herbert Bixner hat eine andere Kraft wie Bach jetzt.
0: Ja, Bach, das auf diese Art und Weise, aber ne? Zum Beispiel auch die Fanny Mendelssohn.
1: Und auch die Fanny Mendelssohn, also welche Kraft hat Musik von jemand, der jetzt nicht so oft gehört wird, und was gibt uns diese Musik als Zuhörer? Wie können wir das jetzt wissen, wenn wir es nie gehört haben? Ich glaube, wir müssen uns einfach ein bisschen mehr trauen, auch bei Komponisten, die wir noch nicht so gut kennen, wie O Schreck, der Schräker.
0: Das ist trotzdem ins unser Konzert. Beispiel heute.
1: Genau. Passt ja total gut. Auch bei so einem Komponisten ins Konzert zu gehen und uns einfach von vornherein auf was Neues einzustellen.
0: Das einmal, wir müssen uns mehr trauen und mehr vertrauen. Auch an sich anlehnen, an Veranstalter, die etwas sich dabei denken, wenn sie Konzerte, ich hoffe es zumindest, wenn sie Konzerte veranstalten. Bevor wir uns verabschieden, noch so ein kleines Kleinod. Joel von Lerber, ein Harfenist, hört man nicht so oft einen Mann an der Harfe, aber die Kombination aus diesen stillen Klängen und doch der Kraft eines, mir scheint, wenn man Fotos sieht, doch durchtrainierten Mannes, das ist eine schöne Reibung, die man zu entdecken hat.

0: Joel von Lerber, Harfenist aus Deutschland. Eigentlich aus der Schweiz, aber wohnen tut er jetzt in Deutschland. Ja, liebe Katharina Töni, wir haben uns das Maul zerrissen, unter Anführungszeichen. Wir haben polemisiert über die Tatsache, wer wie wann womit zu Wort kommt, auch in der Musik. Auch gerade jetzt hast du im Zuhören erzählt, Konzerte erlebt zu haben im Sommer, die erstaunt oder erstaunlicherweise auch so gut besucht waren. Und dann gibt es wieder Momente, wo man es gar nicht erklären kann, warum das nicht so ist.
1: Genau.
0: Es bleibt spannend, wie man sich mit der Musik und mit den Inhalten, die Musik eben auch kommunizieren kann, platziert. Einverstanden?
1: Total.
0: Ich hoffe, du gestaltest nochmal eine Sendung in diesem Jahr mit mir. Ich hoffe schon, das machen wir jetzt gleich aus.
1: Das machen wir sofort aus, damit es nicht mehr so lange dauert.
0: Wunderbar. Mein herzlicher Dank, dass du mit mir die Sendung gestaltet hast.
1: Gerne, es war mir eine Freude.
0: Mein Dank geht auch an Maximilian Hauser. Er hat uns technisch betreut und jetzt verabschieden wir uns, vor allem nach diesem ganzen Polemisieren, mit den Worten Seimer. Echt wieder gut oder sei mal gut von Ramsch und Rosen. Ich hoffe, Sie sind das nächste Mal wieder dabei, wenn es heißt Classic Lounge auf RAI Südtirol. Das sagt jetzt auch der Gestalter der Sendung, Matthias Mayer. Bis zum nächsten Mal.

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